in den Trümmern nach Menschen gesucht. Experten schätzen, dass bei den Beben der Stärke 7,2 und 7,5 10.000 Menschen ums Leben gekommen sein könnten. Der neue Spider-Man-Film legt in den USA den erfolgreichsten Kinostart aller Zeiten hin. Am ersten Wochenende

0: doch noch mehr Leute ins Kino gegangen als erwartet. Mitverantwortlich für den Erfolg ist sicher auch die Starbesetzung mit Tom Holland als Spider-Man.
1: My name is Peter Parker and I would like a coffee.
0: Und mit Zendaya als seine Freundin.
2: Is there anything else?
0: Auch in Österreich ist der neue Spider-Man ziemlich gut angekommen. Seit dem Kinostart am Freitag haben sich schon mehr als 170.000 Menschen den Film angeschaut. Weltweit hat der neue Spider-Man am ersten Wochenende mehr als 800 Millionen Euro eingespielt. Damit hat sich der Film auch wirtschaftlich mehr als rentiert.
3: Und jetzt zum Wetter mit Michael Mattern.
4: Der heutige Dienstag bringt den nächsten Höhepunkt dieser Rekordhitzewelle. Die Temperaturen erreichen 31 bis 38, im Osten vereinzelt 40, wenn nicht sogar 41 Grad. Das wäre dann der heißeste Tag seit Messbeginn im Jahr 1767. Dazu ist es bei lebhaftem Südwind meist wieder strahlend sonnig, nur im Berg- und Hügelland wird es am Nachmittag stellenweise gewittrig. Morgen Mittwoch noch einmal ähnlich heiß mit viel Sonne und nur wenigen Gewittern. Von Donnerstag auf Freitag geht die Hitzewelle aber überall zu Ende.

Und so lang wir uns was geben. Und irgendwie, glaube ich, spiel, es wird sein.

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1: Im Studio Laura Graf. Es ist 3 Uhr. Die Zahl der Arbeitslosen ist im Juli weiter gestiegen. 364.000 Menschen waren ohne Job oder in Schulung. Besonders zugenommen hat die Arbeitslosigkeit im Gesundheits- und Sozialbereich, obwohl gerade dort Arbeitskräfte gesucht werden. Zu dem Widerspruch sagt AMS-Chef Johannes Kopf in der ZIB 2.
2: Ich habe mir heute die Zahlen sehr genau angeschaut, weil es auch mich überrascht hat. Es dürfte schon auch auf die Sparmaßnahmen der öffentlichen Hand in den Bundesländern und so weiter zurückzuführen sein, dass da insgesamt die gemeldeten offenen Stellen zurückgehen.
3: Das heißt, man würde die Leute brauchen, aber es gibt die Jobs für sie nicht.
2: Es gibt nicht genug Geld, um das Sozialsystem in voller Höhe in diesem Ausmaß sozusagen zu staffen,
1: sagt AMS-Chef Kopf im Gespräch mit Armin Wolf. Aufregung beim Roten Kreuz in Salzburg. Auf einer Herrentoilette in der Zentrale des Landesverbands ist mit einem Handy gefilmt worden, Peter Obermüller.
4: Das Handy wurde heimlich in der Decke der Herrentoilette installiert. Es dürfte im Dauerfilmmodus Aufnahmen gefertigt haben. Ein Mitarbeiter entdeckt das Mobiltelefon zufällig. Sofort wird die Polizei verständigt. Der Tatbereich wird gesichert, das Gerät beschlagnahmt. Ein mutmaßlicher Tatverdächtiger wird ermittelt. Das Rote Kreuz erstattet Anzeige, informiert alle Führungskräfte und Mitarbeiter. Es gibt Konsequenzen. Die Person ist nicht mehr im Salzburger Roten Kreuz tätig. Wer mit dem Handy gefilmt wurde, ist noch nicht bekannt. Die Polizei bestätigt Ermittlungen wegen unbefugter Bildaufnahmen. Es drohen bis zu 6 Monate Haft oder eine Geldstrafe.
1: Im Weltfußball spitzt sich der Machtkampf zwischen UEFA und FIFA weiter zu. Nach den gescheiterten Verkaufsplänen von FIFA-Präsident Gianni Infantino droht der Europäische Fußballverband UEFA mit rechtlichen Schritten. Christoph Ott.
5: Die UEFA fordert Gianni Infantino und den Weltverband FIFA laut Medienberichten in einem Schreiben auf, sämtliche Unterlagen rund um das geplante Projekt zu sichern und nicht zu vernichten. Gleichzeitig prüft der Europäische Fußballverband rechtliche Schritte, ein Schiedsverfahren und Beschwerden bei den zuständigen Behörden. Hintergrund ist Infantinos Plan, 20% der geplanten Tochtergesellschaft FIFA Forward Enterprise, kurz FFE, an private Investoren zu verkaufen. Dort sollten die kommerziellen Rechte der Männer- und Frauen-WM sowie der Club-WM gebündelt werden. Das Vorhaben ist nach massivem Widerstand mehrerer Kontinentalverbände gescheitert. Die FIFA

0: Die höchste je in Wien gemessene Temperatur. Und heute wird es noch ein bisschen heißer. Wir erwarten Höchstwerte zwischen 31 und 38, im Osten vereinzelt sogar etwas über 40 Grad und damit einen neuen Österreich-Rekord. Dazu scheint bei heißem Südwind die meiste Zeit die Sonne, nur im Berg- und Hügelland bilden sich am Nachmittag ein paar Gewitter. Morgen Mittwoch noch einmal überwiegend sonnig mit nur wenigen Gewittern und rekordverdächtigen Temperaturen. Von Donnerstag auf Freitag kühlt es dann aber überall ab.
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1: Im Studio Laura Graf. Es ist 4 Uhr. Kinder, die schon früh Social Media nutzen, sind schlechter in der Schule. Die Befürchtung vieler Eltern wird jetzt durch eine Studie aus Italien bestätigt. Christine Linduska berichtet.
2: Wer bereits mit 11 oder 12 Jahren auf Plattformen wie Instagram oder TikTok aktiv ist, schreibt später in der Schule schlechtere Noten. Das hat eine Studie der University of Milano Bicocca herausgefunden. Schulpädagoge Klaus Zierer von der Universität Augsburg ordnet ein.
3: Die Gedanken sind woanders, die Aufmerksamkeit ist nicht beim Lernen, damit ist auch das Arbeitsgedächtnis reduziert. Und all das führt in der Summe dazu, dass die Lernleistung durch soziale Medien eben reduziert wird.
2: Frühe Social-Media-Nutzer und Nutzerinnen haben oft schlechtere Noten in Mathematik und Italienisch, aber gleich gute Leistungen in Englisch. Ein möglicher Grund? Viele Inhalte auf Social Media sind auf Englisch und könnten die Sprachkenntnisse fördern.
1: Tödlicher Arbeitsunfall im Bezirk Liezen in der Steiermark. Bei Arbeiten auf einer steilen Wiese am Hauser Keibling ist ein 28-Jähriger gestern mit seinem Traktor ins Rutschen gekommen. Der Traktor hat sich mehrmals überschlagen. Der Lenker ist aus der Kabine geschleudert und tödlich verletzt worden. Der Donau fehlt Wasser. Wer in den kommenden Tagen einen Bootsausflug plant, sollte noch einmal den Fahrplan checken. Wegen der niedrigen Wasserstände können die Ausflugsschiffe nicht überall anlegen. Sebastian Rosenauer.
4: Besonders betroffen ist die Wachau. Hier hat die Donau teilweise historische Tiefststände erreicht. Etwa bei der Messstation in Kienstock, sagt Johannes Kammerer vom Schifffahrtsunternehmen Blue Danube.
5: Also ein durchschnittlicher Wasserstand in der Wachau am Pegel Kienstock bewegt sich irgendwo zwischen 250 und 300 Zentimeter. Und zurzeit haben wir knapp über 100.
4: Die klassische Wachau-Durchfahrt fällt daher aus. Dafür gibt es Sonderfahrten ins Nibelungengau und nach Weißkirchen. Auch die Fähren zwischen Wien und Bratislava fahren nicht. Hier gibt es als Alternative Fahrten zwischen Wien und Dürnstein, sagt Kammerer.
5: Ja, wir versuchen es eben mit Alternativrouten ein wenig abzufangen, dass es uns wirtschaftlich nicht allzu sehr trifft. Aber es wird uns natürlich treffen.
4: Die Ausnahmesituation auf der Donau wird wohl noch andauern, zumindest solange der Regen ausbleibt.
1: Kuba hat schon wieder keinen Strom. Das Netz ist erneut landesweit zusammengebrochen. Stromausfälle sind auf der Insel mit 10 Millionen Einwohnern sehr häufig. Das Stromnetz ist veraltet. Außerdem blockieren die USA derzeit Öllieferungen nach Kuba. Und jetzt zum Wetter mit Michael Mattern.
6: Der heutige Dienstag bringt den nächsten Höhepunkt dieser Rekordhitzewelle. Die Temperaturen erreichen 31 bis 38, im Osten vereinzelt 40, wenn nicht sogar 41 Grad. Das wäre dann der heißeste Tag seit Messbeginn im Jahr 1767. Dazu ist es bei lebhaftem Südwind meist wieder strahlend sonnig.

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1: Am Mikrofon Arthur Dreinacher. Guten Morgen. Wegen eines drohenden Stromengpasses haben die Autobauer Dacia und Ford ihre Produktion in Rumänien vorübergehend eingestellt. Dazu hatte die Regierung aufgerufen. Grund ist die Hitzewelle. Markus Langer berichtet.
2: Die rumänischen Werke der beiden Autohersteller würden bis 19. August stillstehen. Die Unternehmen seien damit einem Aufruf der Regierung gefolgt, den Energieverbrauch freiwillig zu senken, hieß es. Durch den Produktionsstopp des US-Konzerns Ford und der Renault-Tochter Dacia sei der landesweite Strombedarf bereits um 200 Megawatt gesunken. Laut Regierung würden weitere Firmen ihren Verbrauch ebenfalls bald drosseln. Auslöser der Stromkrise in Rumänien sind eine Hitzewelle und der extrem niedrige Wasserstand, vor allem der Donau. Unter anderem schaltete der Energiekonzern Nuclear Electrica einen der beiden Reaktoren seines Atomkraftwerks ab, weil nicht mehr genug Flusswasser für die Kühlung vorhanden ist.
1: Österreich drängt angesichts der Migrationskrise in der spanischen Exklave Ceuta auf Asylverfahren außerhalb der Europäischen Union. Innenminister Karner von der ÖVP verweist auf den EU-Asylpakt, der dafür die rechtlichen Möglichkeiten geschaffen habe. Die EU-Innenminister beraten heute bei einer Sondersitzung über die Lage. Vor der Küste Omans ist offenbar ein Frachter von einem unbekannten Geschoss getroffen worden. US-Präsident Trump fordert vom Iran, die Straße von Hormuz heute wieder vollständig für die Schifffahrt zu öffnen. Er spricht von einer letzten Chance für eine Einigung. Teheran lehnt eine Rückkehr zum Zustand vor dem Krieg bisher ab. Wie weit die Gespräche tatsächlich fortgeschritten sind, ist unklar. 6 Wochen nach dem Doppelerdbeben in Venezuela ist die Zahl der Toten auf mehr als 6.000 gestiegen. Das hat der Parlamentspräsident mitgeteilt. Immer noch wird in den Trümmern nach Menschen gesucht. Experten schätzen, dass bei den Beben der Stärke 7,2 und 7,5 10.000 Menschen ums Leben gekommen sein könnten. Und nur mehr 35% der US-Amerikanerinnen und Amerikaner sind zufrieden mit Donald Trumps Arbeit als Präsident. Das zeigt eine neue Umfrage von Reuters und Ipsos. Kritisiert wird vor allem Trumps Wirtschaftspolitik und der Iran-Krieg, der auch die Energiepreise in den USA steigen lässt. Das waren die Nachrichten mit Arthur Dreinacher.
3: Dürfen wir so langsam an Abkühlung denken?
4: Ja, heute noch nicht so wirklich. Da bleibt es bei 34 Grad, Sonne am Vormittag und Wärmegewittern am Nachmittag. Aber morgen, da wird es schon nicht mehr ganz so heiß wie in den letzten Tagen. Und vor allem am Nachmittag sind dann auch ein bisschen Regen und Gewitter dabei.
3: Sicher unterwegs, der Radio Vorarlberg Verkehrsservice.
4: Ich sehe im Moment keine Verzögerungen. Wenn Sie aber aktuelle Meldungen für uns haben, dann gerne durchgeben unter 0800 20 4000.
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3: Guten Morgen. Am Dienstag 3 nach 5 ist es erst. Ja, da könnte sich das Bett schon anfühlen wie im Himmel, oder? Noch feels like heaven. Jetzt mit dabei von der Fiction Factory.
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0: Guten Morgen um 9.05 Uhr. Heutige Wandertour schon geplant. Der Extremsportler Michael Strasser, der startet heute seine Seven Summits Tour. Und zwar bei uns hier in Vorarlberg. Aber jetzt, Valentina, der hat einen Plan. Das müssen wir Ihnen kurz erklären.
1: Ja, Michael Strasser möchte in allen Bundesländern auf den jeweils höchsten Berg, also zu Fuß natürlich, und zwischen den Bundesländern und den höchsten Bergen bewegt er sich auch nur aus eigener Kraft mit dem Fahrrad.
0: Brutal! Das heißt, er besteigt nicht nur die höchsten Berge, sondern durchquert ja nebenbei ganz Österreich mit dem Fahrrad.
1: Ja, genau. Da bringt er dann 1100 Kilometer zusammen und satte 21.000 Höhenmeter. Und noch was.
0: Reicht's noch nicht?
1: Na, dabei ist er nämlich völlig auf sich alleine gestellt und darf keine Unterstützung haben, also kein Begleitauto und auch keine Bergpartnerinnen und Partner. Und Start ist jetzt am Morgen mit dem ersten Berg, dem Pizbuin, bei uns. Aber Michael, du bist schon ein paar Tage auf der Bieler Höhe.
2: Ja, jetzt bin ich schon seit einer knappen Woche da, um mich an die Höhe anzupassen. Ich war jetzt auch schon am Pizbuin einmal oben, haben den Weg einmal angeschaut und mal geschaut, wie die Bedingungen am Gletscher sind. Ich meine, die Berge in Österreich sind jetzt nicht so hoch, dass man Höhengang werden kann, weil ich auch nie lang wirklich oben bin. Aber es ist einfach so, dass die Leistungsfähigkeit abnimmt, wenn man nicht angepasst ist. Ja.
1: Wann geht's heute denn ganz genau los?
2: Ja, jetzt in Kürze. Ich möchte dann also spätestens um 9 dann im Wald sitzen, das ist doch recht weit rein. Das ist toll, weil ich starte von der Bieler Höhe los. Ich bin ja allein unterwegs. Ich möchte also die schnellste Zeit für die Solo-Durchquerung schaffen. Da ist eben keine Hilfe von irgendjemand erlaubt und deshalb habe ich mich alles gut vorbereitet.
1: Jetzt startest du heute in Vorarlberg. Wann planst du denn in Wien anzukommen?
2: Naja, wenn alles glatt geht und ich tatsächlich gesund durch diese Challenge komme, dann möchte ich am Samstagabend in Wien sein. Das ist das Ziel, auf das ich mich jetzt festgelegt habe. Ich möchte die ersten 3 Nächte aber trotzdem zumindest 3 Stunden schlafen, damit ich leistungsfähig bleibe. Wie es dann mit der letzten Nacht ausschauen wird, muss ich dann ein bisschen spontan entscheiden. Es kann schon sein, dass es so knapp wird zum Ende hin, dass ich vielleicht in die letzte Nacht durchfahren muss, aber dann ist es ja absehbar.
1: Ich persönlich denke mir jetzt schon die ganze Zeit, warum macht man denn sowas?
2: Ja, ich glaube, am Ende des Tages ist es ein Privileg, dass ich es machen darf und dass ich eine Frau habe, die wieder mal eine Woche lang die 2 Kinder allein bespaßt. Und ich habe da auch gesehen in den letzten 10 Jahren, dass einfach die Kombination aus Radfahren und Berglauf einfach eine Stärke von mir ist. Und dementsprechend ja, möchte ich das einfach probieren, wo meine eigenen Grenzen wieder liegen. Macht Spaß.
1: Ja, heutiges Etappenziel ist der Groß-Venediger, also der höchste Berg in Salzburg. Und anfeuern darf man der Michael zwar nicht auf dem Weg, wäre ja auch so eine Art psychische Unterstützung, aber man kann schauen, wo er gerade unterwegs ist. Er hat nämlich einen Live-Tracker dabei.
0: Ja, unglaubliche Geschichte. Damit die leistungsfähig bleibt, 3 Stunden schlafen.
1: Langt ihm.
0: Da geht er noch auf Berge und fährt mit dem Rad. Nach 3 Stunden Schlaf muss ich den ganzen Tag liegen. Ja, toi, toi, toi. Alles Gute. Und wir halten Sie natürlich auf dem Laufenden.

0: Schauen wir mal, um 5 vor 21. Kleines Quiz.
1: Ja.
0: Kurze Quizfrage.
1: Unbedingt.
0: Was ist das für ein Song?
1: Ha.
0: Komm jetzt, den da.
1: Ha. natürlich.
0: Lemon Tree, Fool's Garden. Und wenn das Glas da zerbricht, müssen Sie auch so eine Werfbewegung machen mit der Hand. Achtung, kommt gleich. Und jetzt.

0: guten Morgen am Dienstag. Es ist der 4. August. Hier sind die Radio Vorarlberg Nachrichten um 5.30 Uhr. Mit Emanuel Broger. In Montafon hat es erneut einen Wolfsriss gegeben. Nach dem Vorfall am Wochenende im Bereich Tilisuna sind nun ein Tal weiter auf der Alpe Alpila ein Esel und ein Jungrind so schwer verletzt worden, dass sie getötet werden mussten. Für Landeswildbiologe Hubert Schatz ist die Wahrscheinlichkeit groß, dass es wieder ein Wolf war. Wahrscheinlich handele es sich auch um denselben Wolf. Nach dem Cyberangriff in Liechtenstein laufen die Ermittlungen auf Hochtouren. Erste Untersuchungen haben gezeigt, dass es sich um einen gezielten Angriff auf die Daten von Gesellschaften und Stiftungen gehandelt hat. Auf andere Bereiche hat es keine Zugriffe gegeben, teilt die liechtensteinische Regierung mit. Aus Sicherheitsgründen sind aber auch andere Systeme wie das Mehrwertsteuerportal vom Netz genommen worden. Nachdem ein 38-jähriger Mann von seiner Lebensgefährtin mit Schnitten am Hals verletzt worden ist, ermittelt die Staatsanwaltschaft Feldkirch nun wegen versuchten Mordes. Der Vorfall hat sich vor knapp einer Woche in Hohenems zugetragen. Der Mann konnte das Krankenhaus noch am selben Tag verlassen. Die 37-jährige Tatverdächtige sitzt in Untersuchungshaft.
1: Im Osten Österreichs ist die Hitze immer noch wirklich extrem. Bei uns, naja, es geht so.
2: Ja, in Wien gestern ja neuer Allzeit-Hitzerekord mit über 40 Grad. Bei uns werden es heute nur maximal 34 Grad. Dazu Sonne am Vormittag und Wärmegewitter dann am Nachmittag. Aber morgen wird es dann schon nicht mehr ganz so heiß wie in den letzten Tagen. Und vor allem am Nachmittag sind dann auch Regen und wieder Gewitter dabei.
0: Sicher unterwegs der Radio Vorarlberg Verkehrsservice.
2: Ich sehe im Moment keine Verzögerungen auf den Straßen. Wenn Sie aber aktuelle Infos für uns haben, dann gerne durchgeben unter 0800 20 4000.
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0: Guten Morgen.
2: Morgen.

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2: Unlängst habe ich mir ein T-Shirt gekauft mit der Aufschrift Gast auf Erden. Ich habe es zu einer Feier am Welser Evangelischen Friedhof angezogen. Dabei ging es um die Frage, was im Leben angesichts des Todes wirklich wichtig ist. Der evangelische Dichter Paul Gerhardt, der vor 350 Jahren verstorben ist, schrieb ein Lied: Ich bin ein Gast auf Erden und habe hier keinen Stand. Der Himmel soll mir werden, da ist mein Vaterland. Paul Gerhardt wurde mit der Vergänglichkeit des Lebens in seinem unmittelbaren Umfeld mehrmals konfrontiert. 4 seiner 5 Kinder verstarben früh. In seinen Liedtexten verarbeitete er die Grauen des 30-jährigen Krieges. Gott vertrauen, trotz aller Widrigkeiten, das ist die Botschaft, an der er Zeit seines Lebens festhielt. Mehr als 300 Jahre später schrieb der ostdeutsche Liedermacher Gerhard Schöne eine neue Version. Ich bin ein Gast auf Erden. Ich weiß, es muss so viel bis morgen anders werden. Und ferne liegt das Ziel. Will's mit in Ordnung bringen, will stillen manches Weh, mein schönstes Danklied singen, bevor ich von ihr gehe. Es ist gut, immer wieder daran zu denken, nicht nur auf Friedhöfen. Wir sind alle Gäste auf Erden. Wir haben Verantwortung dafür, dass auch kommende Generationen dafür dankbar sein können.
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0: Guten Morgen an diesem Dienstag. Guten Morgen auch Emanuel Broger aus der Radio Vorarlberg Nachrichtenredaktion. Wir blicken nämlich heute früh ins Montafon, wo die Sorge vor dem Wolf weiter wächst. Nach dem Vorfall auf der Tillisuna Alpe am Sonntag gibt es nun Gewissheit über einen weiteren Angriff. Was ist da genau passiert?
1: Ja, guten Morgen, Reinhard. Die Lage, die hat sich weiter zugespitzt. Nur einen Tag nach dem ersten Riss hat der Wolf vermutlich wieder zugeschlagen. Diesmal auf der Alpiler Alpe im Gauertal. Landeswildbiologe Hubert Schatz hat bestätigt, dass dort ein Esel und ein Jungrind so schwer verletzt worden sind, dass sie notgetötet werden mussten. Ein weiteres Jungrind, das wird derzeit noch vermisst.
0: Das Gauertal, das ist ja ein Tal weiter quasi. Auf der gegenüberliegenden Seite von Chacuns geht man dann fest davon aus, dass es sich um denselben Wolf handelt.
1: Ja, im Grunde schon. Also die Wahrscheinlichkeit, die ist zumindest laut dem Wildbiologen extrem hoch. Da sprechen alle Indizien dafür und vor allem auch die geografische Nähe, dass hier eben doch dasselbe Tier am Werk war.
0: Für die Betroffenen vor Ort ist das ein enormer Aufwand.
1: Ja, die Alpler müssten jetzt sofort reagieren. Alpmeister Matthias Salzgeber hat uns auch bestätigt, dass die restlichen 7 Esel zur Sicherheit von der Alpe heruntergeholt wurden. Die Rinder müssen nun nachts eingestallt werden oder bleiben auf einer gesicherten Nachtweide direkt um die Hütte herum.
0: Das Land hat ja bereits auch am Sonntagabend schon reagiert. Wie steht es um die Abschussfreigabe?
1: Naja, der Wolf ist offiziell zum Abschuss freigegeben. Diese Verordnung gilt ab sofort und eben bis zum 30. September in den betroffenen Jagdgebieten. Laut Hubert Schatz sind die Jäger bereits informiert und intensiv im Gebiet unterwegs, um das Tier zu entnehmen. Aber wir wissen ja alle, so ein Wolf, der kann ja auch in einem Tag relativ weit gehen.
0: Danke, Manuel. Sobald es Neues gibt, hören Sie es hier bei Radio Vorarlberg.

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1: Am Mikrofon Arthur Treinacher. Guten Morgen. Neue Details gibt es in der ÖVP-Inseraten-Affäre. Ein mehr als 1400 Seiten starker Bericht der Staatsanwaltschaft zum sogenannten Beinschab-Österreich-Tool beschreibt auch die Vorwürfe gegen die frühere Ministerin Sophie Karmasin. Mehr von Bernd Koschuh.
2: 1700 Mal kommt der Name Karmasin in dem Auswertungsbericht vor. Ziemlich am Anfang steht die Aussage von Thomas Schmid, dem Kronzeugen und ehemaligen Generalsekretär im Finanzministerium. Ein Gespräch mit Sebastian Kurz war für ihn der Ausgangspunkt, dann sei er zeitnah an die damalige Ministerin Karmasin herangetreten.
3: Ich habe sie gefragt, ob es möglich wäre, mit ihr Umfragen zu beauftragen und das Ergebnis zu beeinflussen.
2: Das sei möglich durch die Art der Befragung und im Rahmen der Schwankungsbreite, habe Karmasin gesagt. Sie schreibt ihrer Meinungsforscherkollegin Sabine Beinschab.
4: Sabine, das ist eine ultraheikle Geschichte und geht nur, weil ich dir 100% vertraue.
2: Basis für den Untreuevorwurf ist, dass das Finanzministerium die ÖVP-freundlichen Umfragen finanziert hat. Karmasins Anwalt meint, es gebe keinen Hinweis, dass Karmasin über rechtswidrige Details Bescheid wusste.
1: Hitze und anhaltende Trockenheit sorgen in Österreich zunehmend für Probleme. Die Wasserkraftwerke produzieren nicht einmal halb so viel Strom wie vor einem Jahr. Auf der Donau müssen Schifffahrtsrouten angepasst werden und immer mehr Gemeinden rufen aus Sorge vor Engpässen zum Wassersparen auf. Ungarns einziges Atomkraftwerk bleibt trotz des historisch niedrigen Donaupegels vorerst in Betrieb. Nach Angaben der Regierung konnte der Kühlwasserbedarf einer Turbine reduziert werden. Das AKW Porksch deckt rund ein Drittel des Strombedarfs von Ungarn. 25 demokratisch regierte US-Bundesstaaten klagen gegen die neuen Zölle von Präsident Trump. Es geht um die im Juli verhängten Importzölle von 10 bzw. 12,5% auf Waren aus rund 60 Handelspartnern, darunter auch der EU. Trump begründet die Zölle mit dem Kampf gegen Zwangsarbeit. Die Kläger halten das für einen Vorwand. Der neue Spider-Man-Film hat in den USA den erfolgreichsten Kinostart aller Zeiten hingelegt. Am ersten Wochenende wurden Tickets im Wert von 360 Millionen US-Dollar verkauft. Sebastian Rosenauer.
5: Mit nur 3 Millionen US-Dollar Vorsprung überholt Spider-Man den bisherigen Rekordhalter Avengers Endgame. Zuerst hat es nicht danach ausgesehen, dass der Rekord gebrochen wird, aber am Sonntag sind dann offenbar doch noch mehr Leute ins Kino gegangen als erwartet. Mitverantwortlich für den Erfolg ist sicher auch die Starbesetzung mit Tom Holland als Spider-Man.
6: My name is Peter Parker and I would like a coffee.
5: Und mit Zendaya als seine Freundin.
7: Is there anything else?
5: Auch in Österreich ist der neue Spider-Man ziemlich gut angekommen. Seit dem Kinostart am Freitag haben sich schon mehr als 170.000 Menschen den Film angeschaut. Weltweit hat der neue Spider-Man am ersten Wochenende mehr als 800 Millionen Euro eingespielt. Damit hat sich der Film auch wirtschaftlich mehr als rentiert.
1: Das waren die Nachrichten mit Arthur Treinacher.
8: Regen wird sich auch langsam rentieren. Ich bin selbst schon ganz ausgetrocknet.
9: Ja, da kommt heute aber noch nicht wirklich was zusammen. Dafür der nächste Tag mit bis zu 34 Grad. Aber morgen sind dann auch Regen und Gewitter mit dabei. Die könnten dann teilweise auch kräftiger ausfallen. Und es wird auch nicht mehr ganz so heiß wie an den letzten Tagen.
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9: Frühverkehr läuft momentan. Wenn Sie aber aktuelle Meldungen für uns haben, dann einfach anrufen unter 0800 20 4000.
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8: Guten Morgen.
9: Morgen.
8: 3 nach 6 ist es. Es gibt ja viele Phobien, aber das hier ist neu.
11: Jetzt habe ich ein bisschen Angst vor Sonnenbrillen.
8: Und wissen Sie was? Zu Recht. Was ist da los? Warum Sie wirklich genauer hinschauen sollten bei Sonnenbrillen?

0: Guten Morgen am 13 nach 6 an diesem Dienstag. Es wird wieder ein sonniger Dienstag. Niemand geht zurzeit ohne Sonnenbrille aus dem Haus. Und jetzt gibt's die Sonnenbrille bei uns in Vorarlberg, auch mit künstlicher Intelligenz.
1: Ja, die Brillen können filmen und Musik abspielen. Also klingt irgendwie wie aus einem Kinofilm. Und unsere Kollegin Laura Wurm war aber mit so einer smarten Brille wirklich in der Dornbirner Innenstadt unterwegs.
2: Smarte Brillen können so einiges. Kleine Kameras sind fein in den Brillenrahmen eingearbeitet. Sie können filmen und Fotos machen. Die zwei Lautsprecher sind in den Bügeln eingebaut. All das kann man erkennen. Weiß man von der Technik allerdings nichts, bleibt es oft auch unbemerkt.
3: Jetzt habe ich ein bisschen Angst vor Sonnenbrillen. Wenn jetzt jemand mich anschaut mit einer Sonnenbrille, dann schaue ich genau hin.
2: Ein weißes Licht soll signalisieren, wenn gefilmt wird. Online finden sich allerdings einige Anleitungen, wie man das Licht einfach entfernen kann. Mit oder ohne Licht. Die Brillen erkennt nicht jeder.
4: Ja, das habe ich schon öfters auf TikTok gesehen und so, was das ist.
1: Hast du erkannt, dass ich sie gerade trage?
4: Ja, am Licht sieht man es ziemlich gut.
5: Jetzt auf den ersten Blick nicht. Erst jetzt, wenn man darauf achtet, blinkt es erklärt, aber sonst gar nichts. Es ist offensichtlicher, wenn das Handy von halt ist, wie wenn man einfach so jemand mit Kamera sieht, wo eigentlich eine Brille ist.
2: Rechtlich gelten ähnliche Gesetze wie für Smartphones. Das Recht am eigenen Bild bleibt bei der gefilmten Person.
3: Ich würde jetzt achten darauf, ob jemand solche Punkte auf der Seite hat. Ich finde das nicht in Ordnung, weil ich möchte auch nicht gefilmt werden, wenn ich das nicht selber weiß.
0: Ja, auch diese Brillen gibt es übrigens nicht im Technikladen, sondern die gibt es ganz normal im Brillengeschäft. Und optische Gläser kann man sich mittlerweile auch einsetzen lassen. Achten Sie darauf, vor allem im Schwimmbad, ich finde
1: das. Ja, das finde ich auch.
0: Braucht kein Mensch, sowas braucht kein Mensch, oder? Wie finden Sie das? Sagen Sie es uns unter 05572 38 30.

Guten Morgen um 6.21 Uhr. Zu den Schüssen beim Cobra-Einsatz in Vorarlberg gibt es jetzt weitere Details. Welche hören Sie gleich in den Radio Vorarlberg Nachrichten nach Aerosmith. 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

0: Guten Morgen am Dienstag. Es ist der 4. August. Hier sind die Radio Vorarlberg Nachrichten um 6.30 Uhr.
1: Im Studio Emanuel Broger. Einen schönen guten Morgen. Ein Cobra-Einsatz in Bregenz vor 10 Tagen hat viele Fragen aufgeworfen. Ein 24-Jähriger soll seine Mutter und später auch einen Beamten bedroht haben. Daraufhin hat ein Cobra-Beamter auf den 24-Jährigen geschossen. Nun gibt es neue Details zu dem Vorfall. Thomas Giesinger berichtet.
2: Es gibt mittlerweile Hinweise, dass der 24-Jährige 3 Waffen bei sich hatte und damit seine Mutter, aber auch die Polizisten bedroht hat. Bei der Pistole hat sich herausgestellt, dass es sich um eine Softgun gehandelt hat, sagt Staatsanwältin Karin Dragositz. Daneben hatte er aber noch einen Hammer und laut neuesten Hinweisen auch ein Messer. Der Mann wurde von der Cobra angeschossen, konnte mittlerweile aber aus dem Krankenhaus entlassen werden und sitzt nun in Untersuchungshaft. Seinen Geisteszustand soll nun ein Gutachten klären. Neben den Ermittlungen zur Tat ermittelt parallel eine Einheit des Innenministeriums auch die Schussabgabe des Cobra-Beamten.
1: Nach dem Cyberangriff in Liechtenstein laufen die Ermittlungen auf Hochtouren. Erste Untersuchungen haben gezeigt, dass es sich um einen gezielten Angriff auf die Daten von Gesellschaften und Stiftungen gehandelt hat. Auf andere Bereiche hat es keine Zugriffe gegeben, teilt die liechtensteinische Regierung mit. Aus Sicherheitsgründen sind aber auch andere Systeme wie das Mehrwertsteuerportal vom Netz genommen worden. Die Hitze hat Vorarlberg weiter fest im Griff und heute werden wir wohl besonders schwitzen. Die Höchstwerte sollen auf über 35 Grad steigen. Die Geosphere Austria hat deshalb wieder eine orange Hitzewarnung ausgegeben. David Breznik mit Details.
3: Für heute Dienstag und morgen Mittwoch gilt im ganzen Land Hitzewarnstufe 3. Die wird laut Geosphere Austria ausgerufen, wenn die gefühlte Temperatur 35 Grad oder mehr erreicht. Dabei werden neben der Lufttemperatur auch Luftfeuchtigkeit, Wind und Strahlung berücksichtigt. Bei diesen Temperaturen kann es zu Kreislaufproblemen, starker Erschöpfung und Dehydration kommen. Besonders gefährdet sind ältere Menschen, Kranke und kleine Kinder. Auf sie sollte deshalb regelmäßig geschaut werden. Außerdem empfiehlt die Geosphere allen, ausreichend Wasser zu trinken, die direkte Sonne zu meiden und leichte Kleidung zu tragen.
1: Auf den heimischen Alpen herrscht derzeit Hochbetrieb. Rund 40.000 Kühe, Schafe und Ziegen verbringen dort den Sommer. Gleichzeitig sind auch viele Wanderer unterwegs, damit es zu keinen Konflikten kommt, erinnern das Land Vorarlberg und die Alpwirtschaft an das richtige Verhalten in den Bergen. Es soll ein großer Bogen um die Tiere gemacht werden, man soll sich ruhig verhalten und Hunde in Notsituationen von der Leine lassen. Fußball-Bundesliga-Aufsteiger Austria Lustenau bereitet sich noch nach dem Unentschieden zum Auftakt gegen Ried schon auf die nächsten Aufgaben vor. Trainer Markus Mader ist in der Vorbereitung auf den nächsten Gegner GAK auch positiv gestimmt.
4: Der Kader ist recht breit aufgestellt. Wir haben zwar nicht diese große Bundesliga-Erfahrung wie andere Mannschaften. Die Spieler kommen teilweise aus der zweiten Liga, kommen aus dem Ausland, aus niederen Ligern. Also von dem her muss man schon sagen, hat die Mannschaft einen tollen Job gemacht. Und wenn sich die noch weiterentwickeln, dann freut uns das alle und dann werden wir eine hoffentlich starke Saison spielen.
1: Am Samstag geht es dann für Austria Lustenau zum ersten Auswärtsspiel in dieser Bundesliga-Saison, so jetzt aber beim GAK.
0: Jetzt bin ich gerade kurz erschrocken. Die ganze Seite vom Cheers für Wetterdienst Innsbruck leuchtet knallrot. Eine Warnung mit extremer Hitzebelastung steht da. Benedikt Wiebmer vom Cheers 4. Hier in Vorarlberg wird es nicht ganz so schlimm, oder?
5: Genau, einen schönen guten Morgen. Es gibt wenig Änderung beim Wetter am heutigen Dienstag. Es wird aber schwül heiß. Derzeit zeigen sich am Himmel noch ein paar Wolkenfelder. Diese verschwinden aber bald. Und bis weit in den Nachmittag hinein hat die Sonne heute wieder das Sagen. Am Nachmittag entwickeln sich über den Bergen wieder einige größere Quellwolken. Das ein oder andere Wärmegewitter ist abends wiederum möglich, vielerorts bleibt es aber trocken. Nach teils sehr milden Frühwerten durch Föhnunterstützung messen wir derzeit schon warmes 26 Grad in Brand und 25 Grad in Bludenz, 20 Grad aktuell in Dornbirn. Besser durchlüften lässt es sich noch bei 16 Grad in Schoppernau. Und bis zum Nachmittag steigen die Temperaturen heute wieder auf schwülheiße 30 bis 36 Grad. Der Höhepunkt dieser Hitzephase ist damit dann aber überschritten. Und am morgigen Mittwoch schwächt sich die Hitze bereits langsam ab. Am Nachmittag nimmt die Gewitterneigung wieder etwas verbreiteter zu und auch am Donnerstag wird es gewittrig.
0: Danke Benedikt. Sicher unterwegs der Radio Vorarlberg Verkehrsservice.
6: Ja, und der Frühverkehr läuft ohne Verzögerungen im Moment. Wenn Sie Bemeldungen oder Infos für uns haben, dann gerne anrufen unter 0800 20 4000.
0: Gute Fahrt!
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0: Ach, die nächste Hitzewelle. Warnstufe Orange. Alles haben wir, aber vielleicht geht's besser mit einem guten Buch am Strand.
1: Oh ja.
0: Da hält man's aus. Aber dran denken, gell? Ein Mann in Australien hat ein Buch 150 Jahre zu spät in die Bibliothek zurückgebracht.
1: Okay, aber 150 kann er jetzt ja selber nicht wirklich geworden sein.
0: Nein. Bei Renovierungsarbeiten in seinem Haus hat er es gefunden. Ausgeliehen hat das sein Urgroßvater.
1: Und hat er dann die Gebühr nachgezahlt?
0: 17.000 Euro wären es gewesen. Die Gebühren wurde aber erlassen und das Buch, das wird jetzt auch nicht mehr ausgeborgt. Es wird in der Geschichteabteilung der Bibliothek ausgestellt.

0: Cat Stevens, Morning Has Broken bei Radio Vorarlberg. Das ist Musik jetzt auch mit Bonnie Tyler, die ja leider gerade kürzlich verstorben ist. Ich war da mal bei einem Konzert von Bonnie Tyler, schon ewig her, in Dornbirn, in der Stadthalle damals noch, uralt. Also ich nicht, Bonnie damals. War die blauen Augen, das war schon brutal. Und weißt du, was mir noch imponiert?
1: Was?
0: Bonnie Tyler war seit 1973 mit ihrem Mann verheiratet. 53 Jahre durchgehend quasi. Na, und das in der Branche. Ja, kitschig. Ich finde das schon, das taugt mir.

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1: Am Mikrofon Arthur Treinacher. Guten Morgen. Die anhaltende Hitze und Trockenheit setzen die Trinkwasserversorgung zunehmend unter Druck. Immer mehr Gemeinden in Österreich rufen deshalb zum Wassersparen auf und bitten, auf Gartenbewässerung oder Autowäsche zu verzichten. Doch was bringen solche Appelle? Viktoria Waldecker hat nachgefragt.
2: Poolfüllen verboten. In Griffen in Kärnten ist seit mehr als einem Monat alles untersagt, was viel Trinkwasser verbraucht. Das wird auch kontrolliert, sagt Bürgermeister Josef Müller.
3: Da erkennt man schon, wo oft ein auffallend grüner Rasen ist.
2: Strafen bis zu 2.180 Euro wären möglich. Bisher hätten in Griffen aber persönliche Gespräche gereicht.
3: Dass einfach die Bevölkerung selbst mit diesem kostbaren Gut Trinkwasser dementsprechend umgeht.
2: Wasser sparen heißt es auch im oberösterreichischen Hofkirchen im Mühlkreis. Der erste Appell sei noch ein wenig untergegangen, meint Bürgermeister Martin Meierhofer. Viele Warnungen und Infos hätten aber ein Umdenken bewirkt.
4: Uns ist wichtig, das Bewusstsein bilden, dass das kein Spaß ist und dass diese Auswirkungen sehr dramatisch sein können, wann wirklich wir trocken werden.
2: Bleibt es weiter so trocken bei hohem Wasserverbrauch, könnten Gemeinden auch das Trinkwasser stundenweise abdrehen, etwa in der Nacht. Vorerst setzen viele Gemeinden aber weiter auf Appelle und auf die Vernunft in der Bevölkerung.
1: Ein neuer Auswertungsbericht der Staatsanwaltschaft bringt neue Details zur ÖVP-Inseraten-Affäre. Im Mittelpunkt steht die frühere Ministerin Sophie Karmasin. Laut dem Kronzeugen Thomas Schmidt soll sie bereit gewesen sein, Umfragen im Sinne der ÖVP zu beeinflussen. Finanziert worden seien diese Umfragen vom Finanzministerium. Karmasins Anwalt sagt, es gebe keinen Hinweis, dass seine Mandantin von rechtswidrigen Vorgängen gewusst habe. Nach dem Massenandrang von Migranten auf die spanische Exklave Ceuta kommen am Vormittag die EU-Innenminister zu einer Dringlichkeitssitzung zusammen. Die Krise hat den Streit über die europäische Migrationspolitik neu entfacht. Verena Sophie Meyer in Brüssel, bringt das Treffen heute mehr Einigkeit, wie zuletzt von EU-Kommissionschefin von der Leyen gefordert?
5: Das werden wir sehen. Es soll heute einerseits um noch mehr Grenzschutz gehen. Die EU-Kommissionspräsidentin hat technische Hilfe und Geld zugesagt. Allerdings ist die Landgrenze zwischen Marokko und Ceuta schon extrem hochgerüstet. Da steht ein Doppelzaun mit Stacheldraht, Kameras und Sensoren. Also dürfte es um eine schwimmende Seeblockade gehen. Und einige EU-Länder wollen auch andere Aspekte der Migrationspolitik besprechen. Italien und Österreich drängen zum Beispiel auf Abschiebezentren, die direkt nicht wirklich viel mit der Lage in Ceuta zu tun haben.
1: Danke, Verena. Sophie Meyer. In Griechenland kämpfen Einsatzkräfte weiter gegen große Waldbrände, besonders westlich von Athen. Mehrere Orte wurden evakuiert, rund 10.000 Hektar sind bereits verbrannt. Und auch Kanada kämpft gegen zahlreiche Waldbrände. Dort wüten mehr als 800 Feuer. In der Provinz British Columbia mussten rund 5.000 Menschen ihre Häuser verlassen. Das waren die Nachrichten mit Arthur Treinacher.
6: Der Föhn mischt da heute auch noch mit.
7: Ja, den können wir jetzt am Morgen schon spüren. 26 Grad sind es jetzt in Feldkirch oder 25 Grad jetzt schon in Brand oder Bludenz. Es wird heute aber überall noch heißer, bis zu 36 Grad sind da möglich. Dazu viel Sonne und ein paar Wärmegewitter am Abend. Morgen sind dann aber auch Regen und Gewitter mit dabei, vor allem am Nachmittag dann. Und es wird auch nicht mehr ganz so heiß wie an den letzten Tagen.
6: Sicher unterwegs der Radio Vorarlberg Verkehrsservice.
7: Uns sind momentan noch keine Verzögerungen gemeldet worden, wenn aber doch was sein sollte. Wir sind erreichbar unter 0800 20 4000.
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6: Guten Morgen. Ach, Sie kennen das, da trinken Sie mit Ihrer neuen Urlaubs-Sommerbekanntschaft mal eine Flasche Wein und wenn Sie aufwachen, ist alles weg. Schlüssel, Geldtasche.
7: Ja, wann hast bitte du sowas erlebt?
6: Ich? Nie. Aber Willi war... Wille Wallo und Natalia Avalon singen das in Summer Wine und zwar gleich nach This Old Heart of Mine.

0: Guten Morgen, um 6:45. Haben Sie Ihre Wandertour schon geplant für heute? Der bekannte Extremsportler Michael Strasser startet heute seine Seven Summits Tour und zwar bei uns hier in Vorarlberg. Jetzt Valentina, du hast ihn ja interviewt, der hat einen Plan. Das müssen wir Ihnen kurz erklären.
1: Ja, Michael Strasser möchte in allen Bundesländern auf den jeweils höchsten Berg zu Fuß. Und zwischen den Bundesländern, also den höchsten Bergen, da bewegt er sich auch nur aus eigener Kraft mit dem Fahrrad.
0: Also das heißt, er besteigt nicht nur die höchsten Berge, sondern durchquert auch nebenbei ganz Österreich mit dem Fahrrad.
1: Ja, genau, da bringt er dann 1100 Kilometer zusammen und 21.000 Höhenmeter. Und Start ist jetzt am Morgen mit dem ersten Berg, dem Pitzbuin. Aber Michael, du bist schon ein paar Tage hier bei uns auf der Bieler Höhe.
2: Ja, jetzt bin ich schon seit einer knappen Woche da, um mir an die Höhe anzupassen. Ich war jetzt auch schon am Pitzbuin, nochmal oben, haben den Weg nochmal angeschaut und mal geschaut, wie die Bedingungen am Gletscher sind. Ich meine, die Berge in Österreich sind jetzt nicht so hoch, dass man höhenkrank werden kann, weil ich auch nie lang wirklich oben bin. Aber es ist einfach so, dass die Leistungsfähigkeit abnimmt, wenn man nicht angepasst ist. Ja.
1: Wann geht's heute denn ganz genau los?
2: Ja, jetzt in Kürze. Ich möchte dann also spätestens am 9 dann im Wald sitzen, das ist doch recht weit rein. Das ist toll, weil ich starte von der Bieler Höhe los. Ich bin ja allein unterwegs. Ich möchte also die schnellste Zeit für die Solo-Durchquerung schaffen. Da ist eben keine Hilfe von irgendjemand erlaubt und deshalb habe ich mich alles gut vorbereitet.
1: Jetzt startest du heute in Vorarlberg. Wann planst du denn in Wien anzukommen?
2: Naja, wenn alles glatt geht und ich tatsächlich gesund durch diese Challenge komme, dann möchte ich am Samstagabend in Wien sein. Ich möchte die ersten 3 Nächte aber trotzdem zumindest 3 Stunden schlafen, damit ich leistungsfähig bleibe. Wie es dann mit der letzten Nacht ausschauen wird, muss ich dann ein bisschen spontan entscheiden. Es kann schon sein, dass es so knapp wird zum Ende hin, dass ich vielleicht in die letzte Nacht durchfahren muss, aber dann ist es ja absehbar.
1: Ich persönlich denke mir jetzt schon die ganze Zeit, warum macht man denn sowas?
2: Ja, ich glaube, am Ende des Tages ist es ein Privileg, dass ich es machen darf und dass ich eine Frau habe, die wieder mal eine Woche lang die 2 Kinder allein bespaßt. Und ich habe da auch gesehen in den letzten 10 Jahren, dass einfach die Kombination aus Radfahren und Berglauf einfach eine Stärke von mir ist. Und dementsprechend ja, möchte ich das einfach probieren, wo meine eigenen Grenzen wieder liegen. Macht Spaß.
0: Ja, alles Gute. Toi, toi, toi.
1: Ja, Sie können die Tour auch live mitverfolgen. Er hat nämlich einen Live-Tracker dabei. Und zwar online auf der Webseite von Seven Summits Austria.

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3: Guten Morgen und wissen's, wer heute den 46. Geburtstag hat? Bibi Blocksberg.
4: Moi, die kleine Hexe aus Neustadt. Da habe ich alle Folgen auswendig mitreden können.
3: Damals, letzte Woche.
4: Genau, schon als kleines Männchen.
3: Wolltest du auch immer wie Bibi sein?
4: Ja klar, ich schon.
3: Also dann, jetzt dein großer Moment als Bibi.
4: Ene, mene, Maxen. Jetzt kommt Michael Jackson. Hex, Hex.

0: Guten Morgen an diesem Dienstag. Es ist der 4. August. Hier sind die Radio Vorarlberg Nachrichten um 7.30 Uhr.
1: Im Studio Emanuel Bruger. Die Statistik Austria hat sich die Zahlen zu den Krebserkrankungen in ganz Österreich genauer angesehen. Ein Bundesländervergleich offenbart deutliche Unterschiede, sowohl beim Erkrankungsrisiko als auch bei der Sterblichkeit. Moritz Moser.
2: Ja, das zeigt sich zum Beispiel beim Schilddrüsenkrebs. Das Risiko, daran zu erkranken, war für Vorarlbergerinnen etwa 2,5-mal niedriger als für Kärntnerinnen. Auch bei der Leukämie war die Sterblichkeit in Vorarlberg am niedrigsten. Und das liegt nicht daran, dass es ein besonders junges Bundesland ist. Die Statistik ist entsprechend bereinigt. Beim besonders gefährlichen Bauchspeicheldrüsenkrebs hatte Vorarlberg die geringste Sterberate. Ein großer medizinischer Erfolg, der auch für den Gebärmutterhalskrebs und den Hodenkrebs gilt. Es gibt aber auch schlechte Nachrichten. Beim Eierstockkrebs war die Sterblichkeit besonders hoch. Und beim Nierenkrebs lagen die Neuerkrankungen deutlich über dem Bundesschnitt.
1: Jener Mann, der vor 10 Tagen in Bregenz von einem Cobra-Beamten angeschossen wurde, konnte mittlerweile aus dem Krankenhaus entlassen werden. Er sitzt nun in Untersuchungshaft, sagt Staatsanwältin Karin Dragositz. Es gibt nun auch Hinweise, dass der 24-Jährige seine Mutter mit 3 Waffen bedroht haben soll, und zwar mit einem Hammer, einer Softgun und einem Messer. Mit einem Gutachten soll nun der Geisteszustand des jungen Mannes geklärt werden. Die Hitze hat Vorarlberg weiter fest im Griff. Die Geosphere Austria hat für heute und morgen für ganz Vorarlberg Hitzewarnstufe 3 ausgerufen. Das passiert immer dann, wenn die gefühlte Temperatur 35 Grad oder mehr erreicht. Dabei werden neben der Lufttemperatur auch Luftfeuchtigkeit, Wind und Strahlung berücksichtigt. Bei diesen Temperaturen kann es zu Kreislaufproblemen, starker Erschöpfung und Dehydration kommen. In keinem Bundesland ist die Arbeitslosigkeit im Juli so stark gestiegen wie in Vorarlberg, und in keiner Altersgruppe ist sie so stark gestiegen wie bei den über 50-Jährigen. Hier sind jetzt um 16% mehr arbeitslos als noch vor einem Jahr. Dabei empfiehlt AMS-Landesgeschäftsführer Bernhard Bereuter Unternehmen, die Arbeitskräfte suchen, auch mit älteren Bewerbern das persönliche Gespräch zu suchen.
3: Wenn man anhand der Bewerbungsunterlagen schon entscheidet, dann schließt man Potenzial aus. Vielleicht erfahrene Mitarbeiterinnen, Mitarbeiter, die Kompetenzen mitbringen, die am Arbeitsmarkt verlangt werden. Und deshalb aus meiner Sicht im Recruiting-Prozess mit einbeziehen und erst nach einem persönlichen Kennenlernen entscheiden, ob diese Person die richtige ist für diese Arbeitsstelle, die gesucht wird.
1: Da sagt AMS-Landeschef Bernhard Bereuter. Und jetzt noch zum Sport. Ein Teil des 3-Länder-Marathons ist ausgebucht. Für den Halbmarathon sind alle 7.000 Startplätze bereits vergeben. Anmelden können sich Laufbegeisterte aber noch für den Vollmarathon, die Staffel, den Viertelmarathon, den Nordic Walk und den 5-Kilometer-Jugendlauf. Los geht's dann in Lindau am 11. Oktober.
0: Hitzerekord stellen wir in Vorarlberg zwar keinen neuen auf, heiß wird es aber trotzdem.
4: Ja, bis zu 36 Grad sind da heute möglich, dazu viel Sonne und ein paar Wärmegewitter dann gegen Abend. Morgen wird der Tag dann aber unbeständiger, es sind dann auch Regen und Gewitter dabei, aber es bleibt heiß bei maximal 31 Grad.
0: Sicher unterwegs, der Radio Vorarlberg Verkehrsservice.
4: Uns sind auf den Straßen keine Verzögerungen gemeldet worden, wenn aber doch was sein sollte. Wir sind erreichbar, also gerne anrufen 0800 20 4000.
0: Gute Fahrt.
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0: Die 60er mit Carrie Ann hier bei Radio Vorarlberg. Das ist Musik um 7.40 Uhr und jetzt auch Eros Ramazzotti. Bei dem ist gerade was los, ha?
1: Ja, vor allem mit seinen Töchtern ist da richtig viel los im Moment. Die eine Tochter, die hatte gerade Geburtstag, den 15., die Raffaela. Und da hat der Papa natürlich ein Bild auf Social Media gepostet. Und das macht er sonst nur ganz selten. Die Raffaela am Strand beim Sonnenuntergang und dazu schreibt er dann: Io ci sarò sempre. Also, ich werde immer da sein. Jo, schau, gell? Und seine andere Tochter, die Aurora, die hat vor kurzem auf Sizilien geheiratet und da hat Papa Eros sie natürlich zum Altar geführt. Und eine richtige Traumhochzeit war das. Also mega schön.
0: Ha, und das hier, das heißt ja Laurora, das Lied.
1: Hat er extra für sie geschrieben,
0: Das ist für Aurora.
1: Aurora, seine Tochter.
0: Eros Ramazzotti. Guten Morgen.

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1: Guten Morgen um 7.49 Uhr. Und es gibt schon wieder Wolfsalarm. Guten Morgen, Emanuel Broger aus der Radio Vorarlberg Nachrichtenredaktion. Wir blicken heute früh ins Montafon, wo die Sorge vor dem Wolf weiter wächst. Nach dem Vorfall auf der Tillisuner Alpe am Sonntag gibt es nun Gewissheit über einen weiteren Angriff. Was ist genau passiert?
2: Ja, guten Morgen, Reinhard. Die Lage, die hat sich weiter zugespitzt. Nur einen Tag nach dem ersten Riss hat der Wolf vermutlich wieder zugeschlagen. Diesmal auf der Alpiler Alpe im Gauertal. Landeswildbiologe Hubert Schatz hat bestätigt, dass dort ein Esel und ein Jungrind so schwer verletzt worden sind, dass sie notgetötet werden mussten. Ein weiteres Jungrind wird derzeit noch vermisst.
1: Das Gauertal liegt ja quasi auf der gegenüberliegenden Seite von Chaconser Talwitter. Geht man davon aus, dass es sich um denselben Wolf handelt?
2: Ja, schon. Zumindest ist die Wahrscheinlichkeit laut dem Wildbiologen extrem hoch. Alle Indizien und vor allem eben auch die geografische Nähe, die sprechen dafür, dass hier eben dasselbe Tier am Werk war.
1: Für die Betroffenen auf der Alpe ist das ein enormer Aufwand.
2: Ja, die Alpler, die haben sofort reagieren müssen. Alpmeister Matthias Salzgeber hat uns auch bestätigt, dass die restlichen 7 Esel zur Sicherheit von der Alpe geholt wurden. Die Rinder müssten nun nachts auch eingestallt werden oder bleiben auf einer gesicherten Nachtweide direkt um die Hütte herum.
1: Ja, und das Land hat auch bereits am Sonntagabend reagiert. Wie steht es um die Abschussfreigabe?
2: Ja, schon nach dem ersten Riss ist der Wolf offiziell zum Abschuss freigegeben worden. Diese Verordnung gilt ab sofort und bis zum 30. September in den betroffenen Jagdgebieten. Laut Hubert Schatz sind die Jäger bereits informiert und intensiv im Gebiet unterwegs, um das Tier zu entnehmen. Aber so ein Wolf kann natürlich auch innerhalb eines Tages enorme Distanzen zurücklegen. Also wer weiß, womöglich ist er bereits über alle Berge.
1: Danke, Manuel. Aber sobald es neue Details gibt, hören Sie es hier bei Radio Vorarlberg.

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2: Am Mikrofon Arthur Treinacher. Im Nahen Osten bleibt die Lage unübersichtlich. US-Präsident Trump hat neue Gespräche mit dem Iran angekündigt. Dabei soll es um die Öffnung der wichtigen Straße von Hormuz gehen. Der Iran dementiert allerdings, dass es derzeit direkte Gespräche mit den USA gibt. Ansgar Gersmann berichtet.
3: Auf iranischen Wunsch seien Gespräche im Gang, berichtet Donald Trump im Weißen Haus vor Journalisten.
4: We are talking right now, we're talking, and we're talking at the request of Iran.
3: Einmal mehr hat er seine Worte mit einer martialischen Drohung verbunden. Er wolle dem Iran jede letzte Chance vor der Enthauptung geben, so der US-Präsident.
4: I want to give him every last chance before decapitation.
3: Im Iran hat es zuvor geheißen, es gebe bisher keine neuen Verhandlungen mit den USA. Gleichzeitig berichtet die Behörde zur Sicherheit der Schifffahrt von weiteren Angriffen in der Region. Ein Handelsschiff sei vor der Küste des Omans von einem unbekannten Geschoss getroffen worden. Details zu Schäden und Verletzten gibt es bisher noch nicht.
2: Die AUA stellt mit dem Winterflugplan die Flugverbindung zwischen Wien und Graz ein. Als Grund nennt die Fluggesellschaft die hohen Kerosinpreise infolge des Irankrieges. Im ersten Halbjahr schrieb die AUA einen Verlust von 94 Millionen Euro. Auch die Verbindung Klagenfurt-Wien wird ausgedünnt. Künftig gibt es statt 11 nur noch 6 Flüge pro Woche. Immer mehr Gemeinden in Österreich rufen wegen der anhaltenden Trockenheit zum Wassersparen auf. Vor allem im Osten und Süden appellieren sie an die Bevölkerung, sparsam mit Trinkwasser umzugehen. Noch gibt es keine Strafen. Hält die Trockenheit an, könnte die Wasserversorgung zeitweise eingeschränkt werden. Der Druck auf FIFA-Präsident Gianni Infantino wächst. Nach dem gescheiterten Investorendeal entziehen ihm immer mehr Nationalverbände die Unterstützung. Jetzt kritisiert ihn auch der frühere Chef der FIFA-Ethikkommission, Hans-Joachim Eckert. Mehr von Gerhard Prohaska.
5: Ja, der ehemalige deutsche Richter wurde 2017 von Infantino abgesetzt, weil er interne Verfehlungen aufgezeigt hat. Jetzt fordert Eckert seine Nachfolger in der Ethikkommission auf, aktiv zu werden.
6: Aus meiner Sicht gäbe es genügend Anhaltspunkte, um wenigstens Untersuchungen gegen den Präsidenten einzuleiten.
5: Eckert spricht dabei vom dubiosen Friedenspreis für US-Präsident Trump oder Infantinos Flüge um die Welt mit Flugzeugen von Sponsoren. Und Eckert fordert Konsequenzen, weil einen freiwilligen Rückzug Infantinos würde es trotz aller Kritik nicht geben.
6: Ich kenne den Herrn Infantino lang genug, als dass er nicht doch versuchen wird, jeden Strohhalm zu greifen, dass er weiter an der Macht bleibt. Dazu hängt er und klebt er zu sehr, sowohl an der Macht als auch am Geld. Man muss wirklich aufpassen, was ihm noch alles einfällt.
5: Zumal laut Eckert US-Präsident Trump die schützende Hand über Infantino hält.
2: Das waren die Nachrichten mit Arthur Treinacher.
7: Im Osten Österreichs ist die Hitze immer noch extrem. Bei uns ist es heiß, aber es geht.
8: Ja, in Wien gestern ja neuer Allzeit-Hitzerekord mit über 40 Grad. Bei uns werden es heute nur maximal 36 Grad. Das ist aber auch schon Warnstufe 3. Dazu gibt es viel Sonne und ein paar Wärmegewitter am Abend. Morgen wird der Tag dann unbeständiger. Es sind dann auch Regen und Gewitter mit dabei.
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8: Frühverkehr läuft ohne Verzögerungen, wenn aber doch was sein sollte. Wir sind erreichbar unter 0800 20 4000.
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7: Guten Morgen.
8: Morgen.
7: Um 7:35. Es gibt ja viele Phobien, aber das hier ist recht neu.
10: Jetzt habe ich ein bisschen Angst vor Sonnenbrillen.
7: Wissen Sie was? Zu Recht. Was ist da los und warum Sie wirklich genauer hinschauen sollten bei Sonnenbrillen? Das hören wir gleich nach The Riddle.

0: Guten Morgen am Dienstag hinein in einen weiteren sonnigen Tag. Da geht derzeit ja niemand ohne Sonnenbrille aus dem Haus. Und die gibt's jetzt auch mit KI, mit künstlicher Intelligenz.
1: Ja, die Brillen können Filmen oder Musik abspielen zum Beispiel. Klingt irgendwie wie aus einem Kinofilm, aber unsere Kollegin Laura Wurm, die war mit so einer smarten Brille in der Dornbirner Innenstadt unterwegs.
2: Smarte Brillen können so einiges. Kleine Kameras sind fein in den Brillenrahmen eingearbeitet. Sie können filmen und Fotos machen. Die zwei Lautsprecher sind in den Bügeln eingebaut. All das kann man erkennen. Weiß man von der Technik allerdings nichts, bleibt es oft auch unbemerkt.
3: Jetzt habe ich ein bisschen Angst vor Sonnenbrillen. Wenn jetzt jemand mich anschaut mit einer Sonnenbrille, dann schaue ich genau hin.
2: Ein weißes Licht soll signalisieren, wenn gefilmt wird. Online finden sich allerdings einige Anleitungen, wie man das Licht einfach entfernen kann. Mit oder ohne Licht. Die Brillen erkennt nicht jeder.
4: Ja, das habe ich schon öfters auf TikTok gesehen und so, was das ist.
5: Hast du erkannt, dass ich sie gerade trage?
4: Ja, am Licht sieht man es ziemlich gut.
5: Jetzt auf den ersten Blick nicht. Erst jetzt, wenn man es darauf achtet, blinkt es erklärt, aber sonst gar nichts. Es ist offensichtlicher, wenn das Handy auf halt ist, wie wenn man einfach so jemand mit Kamera sieht, wo eigentlich eine Brille ist.
2: Rechtlich gelten ähnliche Gesetze wie für Smartphones. Das Recht am eigenen Bild bleibt bei der gefilmten Person.
3: Ich würde jetzt achten darauf, ob jemand solche Punkte auf der Seite hat. Ich finde das nicht in Ordnung, weil ich möchte auch nicht gefilmt werden, wenn ich das nicht selber weiß.
0: Ja, das ist der Punkt. Die Brillen, die gibt es ganz normal in einem Brillengeschäft. Finde ich schon brutal, oder?
1: Brutal, ja.
0: Ha, braucht kein Mensch. Im Schwimmbad zum Beispiel, wenn du nicht viel anhast, da weißt du nicht mehr, ob du gleich mal im Internet auftauchst oder nicht. Ja, aufpassen.

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6: Mit den Legenden aus den 60ern. Die Beatles. Guten Morgen, 20 nach 8.

Guten Morgen, macht Uhr 25 mit Radio Vorarlberg. Das ist Musik von Boy Meets Girl. Das Duo hat diesen Song hier an Whitney Houston geschickt. Die hat aber gesagt, nö. Belinda Carlisle hat auch abgelehnt. Dann haben sie es selber aufgenommen und es wurde der größte Erfolg ihrer gesamten Karriere. Waiting for a Star to Fall.

0: Guten Morgen am Dienstag. Es ist der 4. August. Hier sind die Radio Vorarlberg Nachrichten um 8.30 Uhr.
1: Im Studio Emanuel Broger, einen schönen guten Morgen. Die Hitze hat Vorarlberg weiter fest im Griff und heute werden wir wohl besonders schwitzen. Die Höchstwerte sollen auf über 35 Grad steigen. Die Geosphere Austria hat deshalb wieder eine orange Hitzewarnung ausgegeben. David Breznik mit Details.
2: Für heute Dienstag und morgen Mittwoch gilt im ganzen Land Hitzewarnstufe 3. Die wird laut Geosphere Austria ausgerufen, wenn die gefühlte Temperatur 35 Grad oder mehr erreicht. Dabei werden neben der Lufttemperatur auch Luftfeuchtigkeit, Wind und Strahlung berücksichtigt. Bei diesen Temperaturen kann es zu Kreislaufproblemen, starker Erschöpfung und Dehydration kommen. Besonders gefährdet sind ältere Menschen, Kranke und kleine Kinder. Auf sie sollte deshalb regelmäßig geschaut werden. Außerdem empfiehlt die Geosphere allen, ausreichend Wasser zu trinken, die direkte Sonne zu meiden und leichte Kleidung zu tragen.
1: Nach dem Cyberangriff in Liechtenstein laufen die Ermittlungen auf Hochtouren. Erste Untersuchungen haben gezeigt, dass es sich um einen gezielten Angriff auf die Daten von Gesellschaften und Stiftungen gehandelt hat. Auf andere Bereiche hat es keine Zugriffe gegeben, teilt die liechtensteinische Regierung mit. Aus Sicherheitsgründen sind aber auch andere Systeme wie das Mehrwertsteuerportal vom Netz genommen worden. Ein Cobra-Einsatz in Bregenz vor 10 Tagen hat viele Fragen aufgeworfen. Ein 24-Jähriger soll seine Mutter und später auch einen Beamten bedroht haben. Daraufhin hat ein Cobra-Beamter auf den 24-Jährigen geschossen. Nun gibt es neue Details zu dem Vorfall. Thomas Giesinger berichtet.
3: Es gibt mittlerweile Hinweise, dass der 24-Jährige 3 Waffen bei sich hatte und damit seine Mutter, aber auch die Polizisten bedroht hat. Bei der Pistole hat sich herausgestellt, dass es sich um eine Softgun gehandelt hat, sagt Staatsanwältin Karin Dragositz. Daneben hat er aber noch einen Hammer und laut neuesten Hinweisen auch ein Messer. Der Mann wurde von der Cobra angeschossen, konnte mittlerweile aber aus dem Krankenhaus entlassen werden und sitzt nun in Untersuchungshaft. Seinen Geisteszustand soll nun ein Gutachten klären. Neben den Ermittlungen zur Tat ermittelt parallel eine Einheit des Innenministeriums auch die Schussabgabe des Cobra-Beamten.
1: Auf den heimischen Alpen herrscht derzeit Hochbetrieb. Rund 40.000 Kühe, Schafe und Ziegen verbringen dort den Sommer. Gleichzeitig sind auch viele Wanderer unterwegs, damit es zu keinen Konflikten kommt, erinnern das Land Vorarlberg und die Alpwirtschaft an richtiges Verhalten in den Bergen. Es soll ein großer Bogen um die Tiere gemacht werden. Man sollte sich ruhig verhalten und Hunde in Notsituationen von der Leine lassen. Jetzt noch zum Sport. Fußball-Bundesligist Austria Lustenau bereitet sich nach dem Unentschieden zum Auftakt gegen Ried schon auf die nächsten Aufgaben vor. Trainer Markus Mader ist in der Vorbereitung auf den nächsten Gegner GAK auch positiv gestimmt.
4: Der Kader ist recht breit aufgestellt. Wir haben zwar nicht diese große Bundesliga-Erfahrung wie andere Mannschaften. Die Spieler kommen teilweise aus der zweiten Liga, kommen aus dem Ausland, aus niederen Ligern. Also von dem her muss man schon sagen, hat die Mannschaft einen tollen Job gemacht. Und wenn sich die noch weiterentwickeln, dann freut uns das alle und dann werden wir eine hoffentlich starke Saison spielen.
1: Das Spiel Austria-Lustenau gegen den GAK findet am Samstag statt.
0: Ich habe nachgesehen. Ich hatte in meiner Küche schon 30 Grad innen.
5: Naja, heute gibt es 36 Grad außen. Das ist aber dazu viel Sonne und ein paar Wärmegewitter am Abend. Morgen wird der Tag dann unbeständiger und da sind dann auch Regen und Gewitter mit dabei.
0: Sicher unterwegs der Radio Vorarlberg Verkehrsservice.
5: Frühverkehr läuft, wenn aber doch was sein sollte und Sie Meldungen für uns haben, dann sind wir gerne erreichbar unter 0800 20 4000.
0: Gute Fahrt.

0: 8.42 Uhr, guten Morgen an diesem Dienstag. Breaking News sozusagen. Es gibt Neues zum Wolf im Montafon. Nachdem der Wolf am Sonntag auf der Tillisuna Alpe Tiere gerissen hat, war er gestern im Gauertal unterwegs. Dort hat er einen Esel und einen Jungrind getötet. Aber es waren wohl die letzten Opfer dieses Wolfes, denn Landesrat Christian Gantner.
1: Ja, wir können bestätigen, der Wolf wurde in der Nacht auf heute getötet.
0: Der Wolf wurde also geschossen. Für die Elbler zumindest heißt es jetzt erstmal aufatmen.

0: 8.51 Radio Vorarlberg hier gleich mit dem Vormittag und Christian Sutter. Danke fürs Zuhören. Gesund lieber, gell? Guten Morgen.
1: Morgen
0: am Dienstag
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0: Achtung, kommt gleich. Und jetzt.
3: Und Valentina Pisoni.
0: Ja, okay, ich finde ja schon das ist ein kleines Quiz.
1: Ja.
0: Was ist das für ein Song?
1: Natürlich.
0: Lemon Tree.
1: Michael Strasser möchte in allen Bundesländern auf den jeweils höchsten Berg, also zu Fuß und zwischen den Bundesländern mit dem Fahrrad.
0: Total.
1: Und noch was.
0: Reicht's noch nicht?
4: Ich möchte die ersten 3 Nächte, aber trotzdem zumindest 3 Stunden schlafen.
0: Nach 3 Stunden Schlaf muss ich den ganzen Tag liegen. Wissen's, wer heute den 46. Geburtstag hat? Bibi Blocksberg. Wolltest du auch immer wie Bibi sein?
1: Ja klar, ich schon.
0: Also dann jetzt dein großer Moment als Bibi.
1: Hex, Hex. 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
1: Wenn ja, dann sind Sie vielleicht was ganz Besonderes.
0: Warum? Klären wir morgen ab 5 in Guten Morgen, Vorarlberg.

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1: Am Mikrofon Arthur Treinacher. Die Lufthansa-Tochter Auer rutscht tiefer in die roten Zahlen. Das ist in der Früh bekannt geworden. Einzelne Verbindungen werden gestrichen, etwa der Flug von Wien nach Graz. Julian Kern informiert.
2: Die Auswirkungen des Iran-Kriegs haben Spuren in der Halbjahresbilanz der Austrian Airlines hinterlassen. Vor Zinsen und Steuern steht ein Verlust von 94 Millionen Euro im ersten Halbjahr. Um weitere Verluste zu vermeiden, streicht die Airline die seit Jahren defizitäre Verbindung zwischen Wien und Graz. Pausiert werden auch Flüge von Wien nach Tiflis, Keflavik und Porto. Auch einige Spätverbindungen nach Klagenfurt, Kopenhagen, Warschau und Krakau, bei denen die Crew übernachten muss, sollen wegfallen. Außerdem möchte man mit nicht näher definierten Maßnahmen im administrativen Bereich Effizienzsteigerungen erreichen. Trotz Sparmaßnahmen soll die Flottenerneuerung weitergehen. Noch heuer sollen zwei Langstreckenflugzeuge vom Typ Boeing 787-9 Dreamliner geliefert werden.
1: Das Thema Wasserversorgung gewinnt angesichts zunehmender Hitzeperioden und Trockenheit an Bedeutung. Der Präsident des Gemeindebundes, Alfred Riedl, appelliert an die Wichtigkeit der Wassereffizienz und die Gemeinschaftsarbeit. Alle sollten beim Wassersparen helfen.
3: Wasser ist bislang immer selbstverständlich gewesen. Und mit der Hitze, mit der Trockenheit merken wir, dass das nicht immer ein selbstverständliches Gut ist. Also das Erste ist, bis man durchdringt, bis man hier überhaupt Aufmerksamkeit bekommt, auch in der Einzelgemeinde, das dauert etwas. Aber wenn die Menschen dann wieder erfasst haben, dass Wasserversorgung auch eine Gemeinschaftsleistung ist, dass es hier notwendig ist, dass wenn es ums Sparen und um Zurückhaltung geht, auch alle was beitragen können, dann fruchtet das sehr wohl.
1: So Riedl im ORF-Radio. US-Präsident Trump hat dem Iran erneut mit schwerwiegenden Konsequenzen gedroht, falls das Land nicht einlenkt. Er sprach von einer letzten Chance für ein Abkommen. Der Iran erklärte dagegen, derzeit gäbe es keine direkten Gespräche mit den USA. Stattdessen verhandle man mit dem Oman über eine sichere Schifffahrtsroute durch die Straße von Hormus. In Kuba ist das Stromnetz den zweiten Tag in Folge zusammengebrochen. Die gesamte Insel mit ihren rund 10 Millionen Einwohnern ist ohne Strom. Das Land leidet seit Jahren unter einer maroden Infrastruktur und einem veralteten Stromnetz. Für die Stromerzeugung ist Kuba auf Öl angewiesen. Die USA blockieren seit Jahresbeginn Öllieferungen. Und ein Igel hat in einem Supermarkt im deutschen Hessen einen Einbruchsalarm ausgelöst. Statt eines Einbrechers fanden die alarmierten Polizisten den kleinen Vierbeiner, der offenbar nach Ladenschluss im Geschäft eingeschlossen worden war. Bei seiner Erkundungstour löste er die Alarmanlage aus. Die Beamten setzten den Igel anschließend wieder in die Freiheit. Das waren die Nachrichten mit Arthur Treinacher.
4: Eine nette Tiergeschichte zum Schluss. Ha? Sympathisch. Schönen Dienstag wünsche ich Ihnen. Die Hitzewelle erreicht heute ihren zweiten Höhepunkt in diesem Sommer. Schwüle 31 bis 36 Grad heute in der Höhe, in 2000 Meter bis zu 21 Grad. Später bilden sich dann Quellwolken. Es kann regnen oder gewittern. Morgen Mittwoch, da gibt es nach ein paar Sonnenstunden Gewitterwolken. Und möglich sind Gewitter überall. Teilweise können die in der schwülen Luft auch heftig ausfallen. Die Temperaturen höchstens 31 Grad. Das merkt man also schon. Es sind einige Grade weniger. Am Donnerstag dann wird es auch nicht mehr so heiß, bis zu 28 Grad, aber schwül und warm. Und eine gute Fahrt wünschen wir Ihnen auf Vorarlbergstraßen, gleich einmal 4 nach 9. Und da liegen uns keine aktuellen Meldungen vor. Hier noch einmal der Hinweis, falls Sie ja, vielleicht gerade erst heute mal ins Auto gestiegen sind, in der Bregenzer Wald, auf der Bregenzer Waldstraße zwischen Dornbirn und Alberschwende, da gibt es im Achrheintunnel teilweise Sperren, also die rechte Fahrspur ist gesperrt, da werden die Kameras im Tunnel ausgetauscht. Also rechnen Sie hier mit ein paar Behinderungen, aber sonst läuft es eigentlich ganz gut. 0800 20 4000, das ist unsere Gratis-Hotline. Gute Fahrt.
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4: Und gleich wieder Sommermusik. Gleich Alvaro Soler. Aber zuerst einmal Phil Collins, You Can't Hurry Love. Für einen schönen Vormittag.

Da hat es einen Unfall gegeben, da müssen wir unbedingt Bescheid geben. Und zwar auf der S16 Klostertal. Und zwar im Bereich der Lasertunnel. Da liegen Fahrzeugteile auf der Fahrbahn. Es wird auch der Verkehr wechselweise angehalten. Bitte rechnen Sie hier mit ein paar Verzögerungen. Aber noch wichtiger ist es, dass Sie in diesem Bereich einfach ein bisschen aufpassen und bremsbereit fahren. Vielen, vielen Dank für die Info.

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0: sanfter Dienstagvormittag mit Roxy Music. Und Shania Twain in der nächsten Viertelstunde. Mit dabei auch Falco und Cindy Lauper. Jetzt ist es gleich 9.30 Uhr hier bei Radio Vorarlberg. Die Nachrichten.
1: Im Studio Emanuel Bruger einen schönen Vormittag. In Montafon ist in der Nacht auf heute ein Wolf geschossen worden. Dem Abschuss war der Riss eines Jungrinds auf einer Alpenscher Gunst vorausgegangen. Mutmaßlich ist das Tier auch für den Tod eines Esels und mindestens eines weiteren Rinds in der Folgenacht verantwortlich. Die Abschusserlaubnis tritt damit wieder außer Kraft. Der getötete Wolf soll nun genetisch untersucht werden. Bei Krebserkrankungen gibt es bedeutende Unterschiede zwischen den Bundesländern in Österreich. Das zeigen Zahlen der Statistik Austria. So war beispielsweise das Risiko, an Schilddrüsenkrebs zu erkranken, für Vorarlbergerinnen etwa 2,5-mal niedriger als für Kärntnerinnen. Außerdem hatte Vorarlberg in den letzten Jahren die niedrigste Sterblichkeit beim Bauchspeicheldrüsenkrebs. Nachdem ein 38-jähriger Mann von seiner Lebensgefährtin mit Schnitten am Hals verletzt worden ist, ermittelt die Staatsanwaltschaft Feldkirch nun wegen versuchten Mordes. Der Vorfall hat sich vor knapp einer Woche in Hohenems zugetragen. Der Mann konnte das Krankenhaus noch am selben Tag verlassen. Die 37-jährige Tatverdächtige sitzt in Untersuchungshaft.
0: Ja, wenn Sie sich erinnern können ans Wetter von gestern, dann wissen Sie ungefähr, wie es heute weitergeht. Bis zu 36 Grad haben wir noch einmal schwül und 21 Grad sind die Höchstwerte in den Bergen in 2000 Meter Höhe. Es bilden sich wieder ein paar Quellwolken, da müssen wir den Himmel wieder ein bisschen beobachten, es kann regnen oder gewittern. Die Gewittergefahr steigt allerdings dann. Morgen Mittwoch, da gibt es nach ein paar Sonnenstunden dann schon mehr Gewitterwolken und Gewitter sind dann überall auch möglich. Und am Donnerstag dann wird es nicht mehr ganz so heiß, aber drücken schwül und warm, Temperaturen bis zu 28 Grad im Schatten. Kurz nach 9:30 der Verkehrsservice, da läuft es wieder, alles gut. Falls Sie Infos haben, 0800 20 4000, unsere Gratis-Outline.
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0: Ja, und wir Girls just want to have fun.

0: Der Wolf ist tot. Vorgestern hat er noch ein Jungrind auf der Alpe im Gemeindegebiet von Tschagguns getötet. Laut Land soll er auch für den Tod eines Esels und zumindest eines weiteren Rindes gestern verantwortlich sein. Und jetzt wurde der Wolf erlegt. Wildbiologe Hubert Schatz, wie geht's jetzt weiter mit dem Wolf?
1: Der Wolf wird jetzt untersucht, jetzt schaut man, wie es weitergeht. Gibt es da weitere Übergriffe? Die Alpen haben ja auch reagiert, die haben die Viecher zum Teil abgetrieben, ein Teil wurde eingestellt über die Nacht, ob solche Maßnahmen noch notwendig sind in Zukunft. Und man wird sehen, ob da wieder irgendwas auftaucht. Also, Aber im Moment gehen wir mal davon aus, dass das jetzt, wir müssen prüfen, was die Wirkung jetzt ist von dieser Maßnahme. Ich gehe mal davon aus, dass es doch deutlich ruhiger werden wird.
0: Da wird mal einiges noch geklärt. Also der Wolf, der am Wochenende in Montafon gewütet hat, der wurde erschossen. Oder wie der Fachmann sagt, er konnte auf angemessene Distanz weitgerecht und schmerzfrei entnommen werden.

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1: Am Mikrofon Arthur Treinacher. In Oberösterreich breiten sich Legionellen derzeit aus. Mehrere Krankenhäuser bestätigen einen Anstieg der meldepflichtigen Infektion. Legionellen können lebensgefährlich sein und werden über warmes Wasser übertragen. Christina Sonntag berichtet.
2: Legionellen vermehren sich zum Beispiel in Wasserleitungen oder Duschen, wenn das Wasser längere Zeit steht und warm wird. Gefährlich werden sie erst, wenn winzige Wassertröpfchen eingeatmet werden. Denn dann können sie eine schwere Lungenentzündung auslösen. Zu den typischen Beschwerden zählen hohes Fieber, Husten und Atemnot. Besonders gefährdet sind ältere Menschen sowie Personen mit geschwächtem Immunsystem. Weil die Erkrankung meldepflichtig ist, werden alle Fälle an die Gesundheitsbehörden gemeldet. Alleine am Kepler-Universitätsklinikum in Linz wurden zuletzt 6 Patientinnen und Patienten wegen einer Legionelleninfektion behandelt, einige von ihnen auf der Intensivstation.
1: In immer mehr Gemeinden wird das Trinkwasser knapp. Besonders betroffen sind Orte, die ihr Wasser aus Quellen beziehen. In Traunkirchen in Oberösterreich reicht die Versorgung derzeit nur noch mit Unterstützung der Nachbargemeinde Altmünster. Experten warnen, dass die anhaltende Trockenheit die Lage weiter verschärft. Selbst ergiebiger Regen würde die Wasservorräte nicht sofort auffüllen. Der Ansturm zehntausender Migranten auf die spanische Exklave Ceuta hat den Streit über die europäische Migrationspolitik neu entfacht. In diesen Minuten beraten die EU-Innenminister per Videoschaltung über die Lage. Zuvor appellierte Kommissionspräsidentin von der Leyen an den Zusammenhalt. Aus Brüssel, Verena Sophie Meyer.
3: Zwischen den EU-Staaten ist Streit ausgebrochen nach den Ereignissen in Ceuta, dem kleinen Fleck Spanien in Nordafrika. Spaniens Innenminister wird von seinen Amtskolleginnen und Kollegen deshalb Solidarität einfordern. Einerseits soll es bei dem Treffen um verstärkten Grenzschutz gehen. Die EU-Kommissionspräsidentin hat Spanien und auch Marokko Geld und technische Hilfe in Aussicht gestellt. Allerdings ist die Landgrenze zwischen Marokko und Ceuta schon militärisch hochgerüstet, mit einem Doppelzaun, Stacheldraht, Kameras und Sensoren. Deshalb geht es wohl in Richtung einer schwimmenden Seeblockade. Italien und Österreich drängen auch auf andere Verschärfungen, auf den schnellen Bau von Abschiebezentren und Asylverfahren außerhalb der EU. Laut Innenminister Gerhard Karner würde damit der Schleppermafia das Geschäft abgegraben.
1: Dänemark hat den Wehrdienst deutlich verlängert. Statt 4 dauert er ab sofort 11 Monate. Rund 1600 junge Menschen haben ihren Dienst angetreten. Die Regierung begründet den Schritt mit der angespannten Sicherheitslage infolge des russischen Angriffskrieges gegen die Ukraine. Der Wehrdienst bleibt grundsätzlich freiwillig, nur wenn nötig entscheidet das Los. Und bei den Waldbränden westlich von Athen gibt es erste Anzeichen einer Entspannung. Laut der griechischen Feuerwehr sind die Brandherde weitgehend unter Kontrolle. Das waren die Nachrichten mit Arthur Treinacher.
4: Heute wird es noch einmal so heiß, bis zu schwülen 36 Grad im Schatten. Später bilden sich dann Quellwolken und morgen Mittwoch, nach ein paar Sonnenstunden, kommen dann Gewitterwolken zur Sonne. Möglich sind Gewitter überall, teilweise können sie in der schwülen Luft auch heftig ausfallen, bis zu 31 Grad maximal morgen und bis zu 28 Grad, also nicht mehr so heiß, dann am Donnerstag, aber drückend schwül und warm. Eine gute Fahrt auf Vorarlbergstraßen 3 nach 10, es liegen uns hier keine aktuellen Meldungen vor, Sie kommen gut voran, aber wenn Sie Hinweise haben, gerne melden, kostenlos 0800 20 4000, unsere Gratis-Hotline.
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4: Und jetzt was zum Durchstrecken. Oh ja. Gemütlich oder romantisch, suchen Sie sich's aus. George Michael.

Oh, endlich Urlaub, oder? Aber jeder Fünfte liegt während der Ferien flach. Das haben Sie sicher schon mal erlebt oder zumindest davon gehört. Kaum hat der Urlaub begonnen, haut es zusammen. Das nennt man Leisure Sickness oder Freizeitkrankheit. Das ist, wenn der Körper mit dem Wechsel von Jobstress und zur Entspannung dann einfach überfordert ist. Wenn es zu schnell geht, dann kann es einen grippalen Effekt geben oder Kopfschmerzen oder Verdauungsstörungen. Wer bekommt so eine Freizeitkrankheit jetzt am ehesten? Wer ist da besonders gefährdet? Das sind die Perfektionisten und Menschen mit hohem Leistungsdruck. Aber die gute Nachricht, wer im Urlaub fit bleiben möchte, der kann einiges dafür tun. Habe ich für Sie zusammengefasst in einer halben Stunde. Und jetzt gibt es feine Musik mit viel Abwechslung. Gleich Cool in the Gang mit Celebration und alles, was cool ist, können wir gut gebrauchen. Gleich nach Seiler und Speer.

0: 10.30 Uhr, der Dienstagvormittag, Radio Vorarlberg hier mit den Infos. Was ist alles passiert? Was gibt's Neues? Jetzt die Nachrichten.
1: Im Studio Emanuel Bruger, einen schönen Vormittag. In Montafon ist in der Nacht auf heute ein Wolf geschossen worden. Dem Abschuss war der Riss eines Jungrinds auf einer Alpe in Chagunz vorausgegangen. Mutmaßlich ist der Wolf auch für den Tod eines Esels und mindestens eines weiteren Rinds in der Folgenacht verantwortlich. Die Abschusserlaubnis tritt damit wieder außer Kraft. Der getötete Wolf soll nun genetisch untersucht werden. Unternehmer, die Arbeitskräfte suchen, sollten stärker ältere Bewerber ins Visier nehmen. Das sagt AMS-Landesgeschäftsführer Bernhard Bereuter. Wenn sich Unternehmen allein aufgrund der Bewerbungsunterlagen gegen die Einstellung älterer entscheiden, würden sie Potenzial ungenutzt lassen. Hintergrund ist die Zahl der älteren Arbeitslosen im Juli, die ist doppelt so stark gestiegen wie im Bevölkerungsschnitt. Wegen Asphaltierungsarbeiten wird heute und morgen die L12, also die Flurstraße, zum Teil gesperrt. Die Arbeiten betreffen den Abschnitt kurz vor der Ortseinfahrt. Die Arbeiten werden innerhalb eines Tages durchgeführt. Aufgrund der erforderlichen Auskühlzeit des Asphalts kann die Straße voraussichtlich morgen ab 7.30 Uhr wieder für den Verkehr freigegeben werden.
0: Bis zu schwülen 36 Grad heute, also gleich wie gestern das Wetter. Morgen Mittwoch dann gibt es nach ein paar Sonnenstunden schon mehr Gewitterwolken. Und die Gewitter sind morgen auch überall möglich, können teilweise auch heftig sein. Am Donnerstag dann wird es nicht mehr so heiß, aber drückend schwül warm. Die Temperaturen erreichen dann maximal 28 Grad im Schatten. Und der Verkehrsservice hier bei Radio Vorarlberg, da liegen uns keine aktuellen Meldungen vor, aber wenn Sie Hinweise haben, gerne melden, kostenlos 0800 20 4000. Gute Fahrt jetzt mit Sandra und Everlasting Love.
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1: Gesund bleiben ist das Wichtigste, aber viele werden krank, weil sie vorm Urlaub noch möglichst viel erledigen wollen. Und fährt der Körper dann von heute auf morgen runter, macht er schlapp. Das ist Leisure Sickness. Der Grund, unsere Stresshormone, die sind nach Phasen hoher Belastung stark erhöht, aber sinken die dann wegen Urlaub plötzlich ab, dann schwächelt das Immunsystem. Aber da kann man was dagegen tun. Das Immunsystem nämlich stärken, viel Obst, Gemüse, regelmäßig Bewegung und ausreichend Schlaf. Das klingt immer schon angenehm, oder? Und dann nicht erst im Urlaub mit der Erholung beginnen, sondern schon vorher, lieber Chef, Entspannungseinheiten in den Alltag einbauen. Schon bei der Anreise aber auch aufpassen, dass Klimaanlagen in Zügen und Flugzeugen, die können nämlich ein schwaches Immunsystem ja ziemlich in Leidenschaft ziehen. Die ersten Urlaubstage dann auch nicht nur auf der Liege liegen, sondern in den ersten Tagen ein bisschen was planen und dann immer weniger Termine machen und Smartphone ausschalten. Einen schönen und vor allem gesunden Urlaub wünschen wir.

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1: Am Mikrofon Arthur Treinacher. Dem Insolvenzentgeltfonds droht im kommenden Jahr ein Minus von bis zu 160 Millionen Euro. Über die Finanzierung ist Streit entbrannt. Die Wirtschaftskammer lehnt neue Beiträge ab und fordert stattdessen Leistungskürzungen. Julian Kern berichtet.
2: Geht es nach der Wirtschaftskammer, dann brauche es beim Insolvenzentgeltfonds eine Leistungsanpassung nach deutschem Vorbild. Beschäftigte sollen nach einer Insolvenz ihres Arbeitgebers künftig statt 6 Gehälter nur noch Anspruch auf 3 Monatsgehälter haben. Auch ein Höchstbetrag von monatlich 8.450 Euro brutto statt derzeit 13.860 Euro wird ins Spiel gebracht. Clemens Mitterlehner von der Schuldenberatung hält wenig davon, die entstandene Lücke auf dem Rücken der Beschäftigten zu schließen.
3: Es steigen Sozialhilfe- und Unterstützungsbedarfe, die Menschen brauchen mehr Schuldenberatung. Das sind ja alles Folgekosten und Folgekosten von Unternehmensinsolvenzen. Und daher müssen diese Kosten auch von der Unternehmensseite abgefedert werden. Und
2: Bundeskanzler Christian Stocker hat zuletzt eine zeitnahe Lösung versprochen.
1: Vertreter Israels und des Libanon treffen heute in Rom erneut zu Gesprächen über das Sicherheitsabkommen zusammen. Ziel ist es, die brüchige Waffenruhe zu festigen. Dabei soll auch das Tunnelsystem der Hisbollah im Libanon zur Sprache kommen. Die Gespräche werden von den USA vermittelt. Die Hisbollah nimmt daran nicht teil. Bei einem ukrainischen Drohnenangriff auf die russische Region Moskau sind in der Nacht 5 Menschen getötet worden. 6 Menschen wurden zudem verletzt. Laut Behörden ist auch ein Lagerhaus in Brand geraten. Heftige Unwetter haben den Wintersportort Brøy/Cervinia in Norditalien getroffen. 2 Gebirgsbäche traten über die Ufer und richteten erhebliche Schäden an. Ein Campingplatz wurde vorsorglich geräumt, verletzt wurde niemand. In den Bergen lag stellenweise eine bis zu 15 cm hohe Hageldecke. Die niedrigen Wasserstände auf der Donau haben Folgen für die Schifffahrt. Ausflugsschiffe können derzeit nicht überall anlegen. Wer eine Bootsfahrt plant, sollte deshalb den Fahrplan genau prüfen. Sebastian Rosenauer.
4: Besonders betroffen ist die Wachau. Hier hat die Donau teilweise historische Tiefststände erreicht. Etwa bei der Messstation in Kienstock, sagt Johannes Kammerer vom Schifffahrtsunternehmen Blue Danube.
5: Also ein durchschnittlicher Wasserstand in der Wachau am Pegel Kienstock bewegt sich irgendwo zwischen 250 und 300 Zentimeter. Und zurzeit haben wir knapp über 100.
4: Die klassische Wachau-Durchfahrt fällt daher aus. Dafür gibt es Sonderfahrten ins Nibelungengau und nach Weißkirchen. Auch die Fähren zwischen Wien und Bratislava fahren nicht. Hier gibt es als Alternative Fahrten zwischen Wien und Dürnstein, sagt Kammerer.
5: Ja, wir versuchen es eben mit Alternativrouten ein wenig abzufangen, dass es uns wirtschaftlich nicht allzu sehr trifft. Aber es wird uns natürlich treffen.
4: Die Ausnahmesituation auf der Donau wird wohl noch andauern, zumindest solange der Regen ausbleibt.
1: Das waren die Nachrichten mit Arthur Treinacher.
6: Heute noch, dann haben wir es geschafft mit der Hitze. Heute gibt es also nochmal 36 Grad, schwül wird es und am Nachmittag bilden sich Quellwolken. Morgen Mittwoch, da kommen dann nach ein paar Sonnenstunden zu Beginn schon ein paar Gewitterwolken und die können dann überall niedergehen, die Gewitter. Teilweise können sie auch in der schwülen Luft sehr heftig ausfallen. Am Donnerstag dann wird es nicht mehr so heiß, aber drückend schwülend warm, 24 bis 28 Grad. Gute Fahrt, 3 nach 11, der Verkehrsservice, alles gut, läuft. Wir haben keine Meldungen für Sie.
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6: Und gleich geben wir Gas. Lässig. Funky Town mit Lips Inc. Gleich. Jetzt wird es erst einmal gemütlich.

0: Viertel nach elf, was gibt's bei Ihnen heute zum Mittag? Haben Sie schon einen Plan oder vielleicht die nächsten Tage? Wenn Sie derzeit auf den Markt gehen oder einen eigenen Gemüsegarten haben, heuer wächst alles. Unglaublich, finde ich. Mein Tipp heute ist eine Gemüse-Bolognese. Statt dem Hackfleisch einfach verschiedenes Gemüse kleinschneiden oder mixen, anbraten ordentlich, Zwiebeln müssen natürlich unbedingt rein, Tomaten oder Tomatensaft dazu und das Ganze dann köcheln lassen. Salz, Pfeffer, Oregano, Knoblauch, fertig. Das passt wunderbar zu den Nudeln oder wo immer Sie auch dazu wollen.
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0: sehr freizügig von Inner Circle und aufgepasst, jetzt gibt's Fernweh.
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0: Mamma mia, halbe Stunde noch bis Mahlzeit, 11.30 Uhr, gerade vor Arlberg mit den Nachrichten.
1: Im Studio Emanuel Broger, einen schönen Vormittag. In Bregenz haben zwei Badegäste gestern Abend eine 87-jährige Frau aus dem Bodensee gerettet. Die Frau hatte trotz Schwimmhilfe Probleme bekommen, am Ufer verlor also dann auch das Bewusstsein. Den beiden Badegästen gelang es, den Kreislauf der Frau wiederherzustellen. Anschließend wurde sie ins Landeskrankenhaus Bregenz gebracht. In Montafon ist in der Nacht auf heute ein Wolf geschossen worden. Dem Abschuss war der Riss eines Jungrinds auf einer Alp in Tschagunz vorausgegangen. Mutmaßlich ist der Wolf auch für den Tod eines Esels und mindestens eines weiteren Rinds in der Folgenacht verantwortlich. Die Abschusserlaubnis tritt damit wieder außer Kraft. Der getötete Wolf soll nun genetisch untersucht werden. Wegen Asphaltierungsarbeiten wird heute und morgen die L12, also die Flucherstraße, zum Teil gesperrt. Die Arbeiten betreffen den Abschnitt kurz vor der Ortseinfahrt. Die Arbeiten werden innerhalb eines Tages durchgeführt. Aufgrund der erforderlichen Auskühlzeit des Asphalts kann die Straße voraussichtlich morgen ab 7.30 Uhr wieder für den Verkehr freigegeben werden.
0: Bis zu 36 Grad heute noch einmal. Später bilden sich dann wieder Quellwolken. Morgen Mittwoch, da gibt es zuerst Sonne, dann Gewitterwolken und möglich sind diese Gewitter überall. Bis zu 31 Grad morgen und am Donnerstag sind es dann unter Anführungszeichen nur noch 28 Grad, also nicht mehr so heiß, aber schwül wird's. Kurz nach 11:30 der Verkehrsservice hier bei Radio Vorarlberg. Da läuft's, es liegen uns keine aktuellen Meldungen vor. Gute Fahrt.
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0: Herzlich willkommen und gleich Miley Cyrus mit Flowers.

0: Take Me Home Tonight, Eddie Money. Und wir bleiben vor 12 noch einmal rockig. Mit Alana Miles. Black Velvet. Und dann hätten wir auch noch einen Tipp für Sie jetzt.
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0: Die Kirche St. Nikolai steht nördlich von Gremsbrück auf einem Hügel, der die vorbeiführende Katzstaller Straße ausweichen lässt. 1351 wird sie erstmals erwähnt. Der an der Nordseite des Chores stehende gedrungene Turm mit Pyramidenhelm und Rundbogenfenstern stammt noch aus romanischer Zeit. An der Südseite des Langhauses wurde im Barock der zweigeschossige, mit einem Kreuzgewölbe versehene, sogenannte Lutherchor angebaut. Hier verrichteten die Protestanten ihre Andacht. Der schöne Rokokoaltar im Lutherchor mit einer Madonnenstatue stammt aus der Mitte des 18. Jahrhunderts.
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2: Willkommen zum Mittagsjournal, heute mit diesen Themen. Welche Maßnahmen trifft die Regierung angesichts der anhaltenden Hitzewelle? Nach dem Ansturm von Migranten auf Ceuta verteidigt sich Spanien gegen Kritik von EU-Partnern. Frühe Social-Media-Nutzung bremst laut einer neuen Studie den Schulerfolg. Aus dem Journalstudio begrüßt Sie Felix Schneider-Storm. Die zweite Hitzewelle des Jahres steuert auf ihren Höhepunkt zu. Einige Wettermodelle berechnen neue nationale Wetterrekorde von bis zu 41 Grad. Die Rufe nach Maßnahmen werden deshalb immer lauter. Und lauter wird auch die Kritik an der Regierung, die da in den Augen mancher säumig ist. Eva Haslinger aus der Innenpolitikredaktion, die hat sich das konkret angeschaut. Wie ist denn die Bilanz in diesem Bereich?
3: Angekündigt wurde zuletzt einiges. Im Wohnbereich will man neue vereinfachte Regeln für den Einbau von Klimaanlagen und Außenbeschattung für Wohnungen einführen. Für die Schulen soll ein Aktionsplan Coole Schule umgesetzt werden, aber passiert ist hier bislang noch nichts. Was vorliegt, ist ein Hitzeschutzplan mit Warnungen und Empfehlungen und eine Hitzeschutzverordnung, die Vorgaben für Arbeiten im Freien enthält. Und nach wie vor gibt es kein Klimagesetz. Darüber wird schon seit Jahren gestritten.
2: Und wie reagiert die Regierung auf die Kritik, dass sie zu wenig gegen Hitze macht?
3: Bei der Regierung kann man den Vorwurf der Säumigkeit jedenfalls nicht nachvollziehen. Dort verweist man auf Maßnahmen im Bereich erneuerbarer Energien, im Bereich der thermischen Sanierung oder den Klimacheck für Gesetze.
2: Wenig Verständnis für die Kritik seitens der Regierung also. Eva Haslinger war das. Und wir schauen ins Ausland. Die Migrationspolitik Spaniens sorgt nach den jüngsten Ereignissen in der Exklave Ceuta für Spannungen in der Europäischen Union. Während Italien und mehrere Mitgliedstaaten Madrid Versäumnisse beim Schutz der EU-Außengrenzen vorwerfen, weist die spanische Regierung die Kritik entschieden zurück. Aus Madrid berichtet Josef Manola.
4: Spaniens Innenminister Fernando Grande Marlaska hat bei der Videokonferenz der EU-Innenminister die spanische Migrationspolitik gegen Kritik in der EU verteidigt. Italiens Ministerpräsidentin Meloni hatte Madrid vorgeworfen, den Schutz der EU-Außengrenzen in Ceuta zu vernachlässigen. Grande Marlaska setzt dagegen, Spanien handle im Einklang mit dem EU-Recht und setze auf enge Kooperation mit den Herkunfts- und Transitländern. Der spanische Außenminister José Manuel Álvarez kommt ihm zu Hilfe. Vom ersten Augenblick an habe Marokko Zusammenarbeit in der Krise angeboten. In Spanien steht die Regierung von Pedro Sánchez unter Druck. Die Opposition wirft ihm vor, die Sicherheit der Außengrenzen vernachlässigt zu haben und forderte seinen Rücktritt.
2: Seit dem Vormittag beraten dazu die EU-Innenministerinnen und Innenminister in einer Dringlichkeitssitzung. Österreich wird durch Minister Gerhard Kahner von der ÖVP vertreten. Themenwechsel. Viele Kinder wünschen sich schon möglichst früh ein eigenes Handy. Die Befürchtung der Eltern ist aber oft, Handy führt zu Social Media und dadurch werde dann die Schule vernachlässigt. Eine aktuelle Studie aus Italien gibt ihnen jetzt zumindest teilweise recht. Mavi Michelic und Christine Linduska berichten.
5: Wer bereits mit 11 oder 12 Jahren auf Plattformen wie Instagram oder TikTok aktiv ist, schreibt später in der Schule schlechtere Noten. Das hat eine Studie der University of Milano Bicocca herausgefunden. Schulpädagoge Klaus Zierer von der Universität Augsburg ordnet ein.
6: Die Gedanken sind woanders, die Aufmerksamkeit ist nicht beim Lernen, damit ist auch das Arbeitsgedächtnis reduziert. Und all das führt in der Summe dazu, dass die Lernleistung durch soziale Medien eben reduziert wird.
5: Frühe Social-Media-Nutzer und Nutzerinnen haben oft schlechtere Noten in Mathematik und Italienisch, aber gleich gute Leistungen in Englisch. Ein möglicher Grund? Viele Inhalte auf Social Media sind auf Englisch und könnten die Sprachkenntnisse fördern.
2: Das war das Mittagsjournal mit Felix Schneider-Storm. Zum Wetter.
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8: Und wir sind bei den Wetteraussichten hier für Vorarlberg. Da haben wir heute noch einmal einen richtigen Hitzetag. Da müssen wir noch mal durch, bis zu 36 Grad. Und später bilden sich dann Quellwolken und morgen Mittwoch, da gibt es zuerst Sonne und dann Gewitterwolken. Möglich sind dann die Gewitter überall, die können überall niedergehen, da müssen wir ein bisschen den Himmel beobachten. Bis zu 31 Grad sind es morgen, am Donnerstag nur noch 28, nur noch unter Anführungszeichen, also es wird nicht mehr so heiß, aber schwül. Verkehrsservice, jetzt 6:56, hier ist alles gut im Mittagsverkehr, es liegen uns keine aktuellen Meldungen vor, 0800 20 4000, das ist unsere Gratis-Hotline. Gute Fahrt.
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8: Mahlzeit.

0: Das ging schnell. Kaum ist im Montafon ein Wolf zum Abschuss freigegeben worden, ist er schon erlegt. Die Wahrscheinlichkeit ist auch sehr hoch, dass es sich um jenen Wolf handelt, der auch für die Risse verantwortlich ist. Endgültige Sicherheit soll jetzt eine genetische Untersuchung bringen und darüber berichten wir dann jetzt gleich in den Mittagsnachrichten. Nicht einmal mehr eine Viertelstunde um 12:30.
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0: Texas mit Summer Sun. Die Wetteraussichten im Detail haben wir auch gleich für Sie. Jetzt ist es 12.30 Uhr und das hier sind bei Radio Vorarlberg die Mittagsnachrichten.
1: Der Schadwolf, der in der Nacht erlegt wurde, dürfte schon vor einem Jahr in Vorarlberg gewildert haben. Die Landesregierung beginnt mit der Auszahlung der Sonderunterstützung für die Gemeinden. Im Studio Peter Metzler. Schönen Mittag. Jetzt ist er also geschossen worden, der Wolf, der die Berge oberhalb von Tschagunz zu seinem Jagdrevier gemacht hatte. Heute Morgen hat das Land Vorarlberg mitgeteilt, dass Jäger das Tier in der Nacht erwischt haben. Jürgen Peschiner berichtet.
2: Der Wolf sei weitgerecht und schmerzfrei entnommen worden, hat es in der Aussendung des Landes geheißen. Wildbiologe Hubert Schatz führt aus, was weitgerecht heißt.
3: Ja, mit einem tödlichen Schuss, dass der nicht irgendwie Qualen erlebt hat oder angeschossen worden wäre, sondern er hat einen guten, tödlichen Schuss erhalten und ist sofort gegen.
2: Das getötete Tier wird nun genetisch untersucht. Mit der Untersuchung lasse sich die Herkunft des Tieres feststellen. Nachdem der Wolf Nutztiere auf Tilisuna und im Gauertal, also nahe der Schweizer Grenze, gerissen hat, sei es wahrscheinlich, dass er aus der Schweiz nach Vorarlberg gekommen ist.
3: Wobei wir auch vermuten, dass es der Wolf sein könnte, der im Vorjahr im Großwalsertal auch an Rindern Risse verursacht hat. Und der hat sich dann als dinarischer Wolf herausgestellt. Und derselbe Wolf hat dann heuer im März in Tschagunz ein Wildtier gerissen, wo wir diesen selben Wolf genetisch nachweisen haben können. Und nachdem da jetzt wieder Rinder betroffen sind, ist die Wahrscheinlichkeit gegeben, dass es wirklich der Wolf wieder ist, der im Vorjahr im Großwalsertal unterwegs war.
2: Hubert Schatz resümiert, man habe schnell reagiert und den Wolf rasch geschossen, bevor noch mehr Nutztiere zu Schaden gekommen sind.
1: Es ist noch gar nicht lange her, da haben sich Land und Gemeinden auf offener Bühne heftig um Geld gestritten. Die Gemeinden hatten sogar damit gedroht, zum Verfassungsgerichtshof zu gehen. Sie haben kritisiert, dass sie zu viel in den Sozialfonds einzahlen müssen. Dann ist es aber doch zu einer Lösung gekommen. Das Land hat den Gemeinden Geld versprochen und einige Millionen davon sollen in den nächsten Tagen fließen. Birgit Entner-Gerhold.
4: 105 Millionen Euro in 3 Jahren, das hat das Land den Gemeinden zugesagt. Schon heuer werden damit 35 Millionen Euro fällig. 20 Millionen davon sollen in diesen Tagen an die Gemeinden gehen, heißt es im Land. Auch im Gemeindeverband geht man davon aus, sagt Präsident Walter Gohm.
5: Wir rechnen damit, dass die Auszahlung der vereinbarten Beträge für die Abgeltung der Leistungen, die die Gemeinden erbracht haben, noch Anfang August erfolgen wird, also die 20 Millionen vom Land.
4: Weitere 10 Millionen Euro zahlt das Land den Gemeinden über Bedarfszuweisungen, also Rücklagen, die den Gemeinden ohnehin zustehen. Und die Gemeinden sollen auch noch 5 Millionen Euro weniger zum öffentlichen Verkehr beisteuern müssen. Von einer Soforthilfe, wie es das Land bezeichnet, will Walter Gohm nicht sprechen. Mit dem Geld würden Leistungen der Gemeinden abgegolten. Aber können die Millionen das Gröbste abfedern?
5: Nein, definitiv nicht. Es ist ein wichtiger Beitrag für die Gemeinden, um die Gemeinden in ihren täglichen Aufgaben, die sie haben, handlungsfähig zu halten. Ja, ein sehr wichtiger Beitrag.
4: Aber die Gemeinden müssten auch ihre Haushalte konsolidieren, das heißt Einsparungen treffen. Gleiches gilt für das Land, denn auch dort bleibt die finanzielle Lage angespannt. Da wird das Geld, das jetzt an die Gemeinden geht, aber mit einem Darlehen, also über Schulden finanziert. Vor 2 Wochen wurde das in der Regierungssitzung besiegelt.
1: Seit einigen Monaten sieht man in den Gemeinden immer wieder Grabungsarbeiten. Neben dem Austausch von Leitungen werden sie auch zur Verlegung von Glasfaserkabel genutzt. Eine Anfragebeantwortung im Parlament hat zuletzt für Erstaunen gesorgt. Laut Medienminister Andreas Babler wurden in den vergangenen 5 Jahren in Vorarlberg nur 130 Anschlüsse komplett fertiggestellt. Melanie Kritzer, stimmt das so?
6: Das stimmt, aber die Zahl betrifft nur einen kleinen Teil der Glasfaseranschlüsse. Vizekanzler Babler bezieht sich nur auf Glasfaserverbindungen, die vom Bund gefördert und fertiggestellt wurden. Fertiggestellt heißt, die Installation ist abgeschlossen, die Kosten sind komplett abgerechnet und von der Förderstelle geprüft. Im Büro von Wirtschaftslandesrat Zittler heißt es, dass in Vorarlberg allein beim Förderprogramm für den Bregenzer Wald derzeit noch einmal mehr als 800 Haushalte dazukommen.
1: Wie viele Breitbandanschlüsse gibt es denn derzeit in Vorarlberg?
6: In Vallberg gibt es ein großes Glaswassernetz. Es gibt aber nicht annähernd so viele Unternehmen oder Haushalte, die es auch nützen. Oft werden vor Wohnanlagen gleich 3 Kabel verlegt, damit die Kunden dann ihren Betreiber ohne zusätzlichen Aufwand auswählen können. Laut Statistik Austria haben mehr als 20% der Haushalte und Unternehmen Glasfaser bis ins Haus.
1: In der Photovoltaikbranche zum Vergleich geht ja so gut wie gar nichts ohne Förderung. Wie schaut es beim schnellen Internet aus?
6: Der Breitbandausbau spielt sich bisher weitgehend im nicht geförderten Bereich ab. Der Anteil beträgt rund 90%, heißt es im Büro von Landesrat Zittler. Förderungen gibt es meist in ländlichen Gebieten, die für die Anbieter aber wirtschaftlich uninteressant sind.
1: Im Rheintal und Wallgau ist das Breitbandnetz sehr gut ausgebaut. Das zeigt der Breitbandatlas des Bundes. In den Talschaften ist die Dichte aber nicht so groß. Den Atlas finden Sie online unter vorarlberg.orf.at. Das Poolbar-Festival bringt auch heuer wieder eine Mischung aus Nischenprogramm und bekannten Namen der Popmusik nach Feldkirch. Am Samstag stand der australische Weltstar Xavier Rudd auf der Bühne. Die Publikumszahlen können an das Vorjahr anschließen. Festivalleiter Herwig Bauer.
7: Von den Besucherzahlen her sind wir ziemlich auf einer Ebene mit dem letzten Jahr. Und letztes Jahr ist ein Rekordjahr gewesen, insofern sind wir sehr zufrieden. Und jetzt auf dem Gelände draussen sind ca. 2500 Personen. Und nachher im Gebäude drinnen sind dann in der Halle oben nochmal 900 erlaubt. Und im Pool drunter geht die Party dann weiter mit nochmal ein paar hundert.
1: Das Poolbar Festival geht noch bis zum 16. August.
0: Ja, und jetzt die Wetteraussichten für die kommenden Tage. Da tut sich was aus der Geosphere Austria. Jetzt Benedikt Lechmann.
8: Auch am Nachmittag überwiegt noch der Sonnenschein im Ländler. Der föhnige Südwind in einigen Föhntälern schwächt sich allmählich ab und über den Bergen bilden sich wieder einige größere Quellwolken. Bis zum Abend sind punktuelle Wärmegewitter möglich, vielerorts bleibt es aber weitgehend trocken. Mit Höchstwerten von 30 bis 36 Grad wird der Höhepunkt der Hitzephase heute erreicht. Am morgigen Mittwoch schwächt sich die Hitze dann bereits ab. Am Nachmittag nimmt die Gewitterneigung wieder etwas verbreiteter zu. Lokal besteht dabei das Potenzial für durchaus kräftige Regengüsse in kurzer Zeit. Die Höchstwerte liegen vor den Gewittern zwischen 27 und 31 Grad. Am Donnerstag dann nur mehr zeitweise sonnig. Nachmittags wird es verbreitet gewitterig. Freundlicher wieder am Freitag bei Höchstwerten um 27 Grad im Rheintal.
0: Und kurz zum Verkehrsservice hier bei Radio Vorarlberg. Es liegen uns keine aktuellen Meldungen vor. Sie kommen gut voran. 0800 20 4000, unsere Gratis-Hotline. Gute Fahrt. Ich bin Christian Sutter. Schönen Dienstag. Mahlzeit.

Disco-Hits hier bei Radio Vorarlberg zum Dienstagmittag. Gloria Gaynor und gleich noch eins für Sie, Laura Überbacher. Schönen Nachmittag wünsche ich. Und jetzt gleich hier bei Radio Vorarlberg Bruno Mars.

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1: Im Studio ist Felix Schneider-Storm. Die Austrian Airlines fliegen tief in den roten Zahlen. Für das erste Halbjahr schreibt die Lufthansa-Tochter einen Verlust vor Steuern und Zinsen in der Höhe von 94 Millionen Euro. Um 50 Millionen Euro mehr als noch vor einem Jahr. Die Auer verschärft daher ihren Sparkurs, wie Volker Obermeier berichtet.
2: Früher als geplant streicht die Airline mit Ende Oktober sämtliche Graz-Wien-Verbindungen. Stoppen wird die Auer ebenso die Spätflüge nach Klagenfurt. Auch einige internationale Destinationen werden zumindest reduziert. Airline-Chefin Annette Mann nennt rein wirtschaftliche Gründe. Verbindungen innerhalb Österreichs seien zum Teil hochdefizitär.
3: Wir müssen unsere Verluste begrenzen, weil wir haben ja gleichzeitig ein sehr, sehr umfassendes Investitionsprogramm. Wir brauchen jede Million, die wir irgendwo sparen können, um tatsächlich auch diese Programme aufrechtzuerhalten.
2: Dazu zählen etwa neue Langstreckenflieger. Trotz guter Auslastung, hoher Nachfrage und steigender Ticketpreise verhageln der Auer zwei Entwicklungen die Bilanz. Zum einen ist es der stark gestiegene Treibstoffpreis, zum anderen musste sie wegen des Kriegs im Iran Verbindungen in den Nahen Osten streichen.
1: Ein unter liberianischer Flagge fahrender Frachter ist vor der Küste des Oman in der Straße von Hormus von einem Geschoss unbekannter Herkunft getroffen worden. Die Besatzung habe das Schiff daraufhin verlassen. Ein Seemann werde vermisst, heißt es aus Sicherheitskreisen. Der griechische Betreiber des Schiffes hat bisher noch keine Stellungnahme zu dem Vorfall abgegeben. Für den Schwimmunterricht gibt es in Österreich zu wenig Bäder. Das zeigt eine bundesweite Erhebung des österreichischen Schwimmverbandes, für die alle 2092 Gemeinden befragt wurden. Demnach fehlen Wasserflächen für Kindergärten, Schulen und Vereine. Gemeinden kämpfen wegen steigender Kosten sogar um den Erhalt ihrer Hallenbäder. Schwimmunterricht muss für alle Kinder möglich sein, betont die für Sport zuständige Staatssekretärin Michaela Schmidt. Sie sollten nicht stundenlang im Bus sitzen für eine Stunde schwimmen. 10% der Kinder und Jugendlichen in Österreich können laut Schmidt nicht schwimmen. Die anhaltende Hitze macht nicht nur dem Körper, sondern auch der Psyche zu schaffen. Zum einen, weil sich der Alltag anstrengender anfühlt, zum anderen, weil viele Angst vor der Zukunft haben. Tobias Mayer.
4: Müdigkeit, Erschöpfung und Aufmerksamkeitsprobleme sind die häufigsten Auswirkungen der Hitze. Dafür verantwortlich sei vor allem schlechterer Schlaf, berichten Psychologinnen und Psychologen. Viele Menschen haben am Tag deshalb weniger Energie und sind reizbarer. Gleichzeitig würden sich immer mehr Menschen den Auswirkungen der Klimakrise ausgeliefert fühlen. Das könne Angst vor der Zukunft erzeugen, sagt die Umweltpsychologin Daniela Renn. Dagegen helfe, Strategien zu finden, wie man sich persönlich am besten an die Hitze anpassen kann. Etwa indem man bestimmte Aufgaben in die kühleren Morgen- oder Abendstunden verschiebt. So könne man Kontrolle über das eigene Leben zurückgewinnen und damit Angst lindern.
1: Das waren die Nachrichten mit Felix Schneider-Storm.
5: Ich drück Ihnen die Daumen, dass Sie im Schwimmbad irgendwo noch einen Schattenplatz finden. Den werden heute einige suchen. Es brennt ja richtig runter, bis zu 36 Grad sind möglich. Vielerorts bleibt es auch trocken, aber vereinzelt kann es gegen Abend zu kräftigen Gewittern kommen. Morgen am Mittwoch wird das Wetter labiler, am Nachmittag kann es zu einigen Gewittern quer durch Vorarlberg kommen. Trotzdem bleibt es schwül und heiß mit bis zu 31 Grad. Sie sind sicher unterwegs mit Radio Vorarlberg um kurz nach eins und auf den Straßen läuft's. Sie kommen überall in unter 10 Minuten Zeitverlust durch. Sollten Sie aber doch Infos haben, rufen Sie gerne an 0800 20 4000.
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5: Heute heißt's viel trinken, Schatten suchen und die Musik genießen. Jetzt die Cutting Crew.

Schöne Grüße an alle, die gerade ihren Urlaub genießen. Lassen Sie es sich gut gehen. Und an alle, die noch sehnsüchtig die Tage zählen. Die dürfen sich jetzt für ein paar Minuten wegträumen mit Bonnie M.

0: Heute reichen gefühlt 1-2 Schritte und man braucht schon wieder eine Abkühlung. Es brennt halt auch richtig runter, bis zu 36 Grad sind möglich. Vielerorts bleibt es trocken, aber vereinzelt kann es gegen Abend zu kräftigen Gewittern kommen. Morgen am Mittwoch wird das Wetter labiler, am Nachmittag kann es schon zu einigen Gewittern im Land kommen. Trotzdem bleibt es schwül und heiß mit bis zu 31 Grad. Sie sind sicher unterwegs mit Radio Vorarlberg um 13:30 und auf der S16 der Arlberg-Schnellstraße ist in beide Richtungen der Arlberg-Tunnel gesperrt und es gibt bereits auch Stau. Im Tunnel steht ein defektes Auto. Bitte warten Sie die Dauer der Sperre ab. Falls Sie sonst noch Infos haben, dann rufen Sie gerne an 0800 20 4000.
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Schönen Nachmittag um 20 vor 2. Wir blicken auf die S16 Arlberg-Schnellstraße. Im Arlberg-Tunnel hat ein LKW eine Panne. Der Verkehr wird von den Tunnelportalen wechselweise angehalten. Und es gibt bereits Stau. Das dauert noch bis mindestens 14.30 Uhr. Falls Sie noch weitere Infos haben, dann geben Sie es gerne durch. 0800 20 4000.

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1: Im Studio ist Felix Schneider-Storm. Der niedrige Wasserstand der Donau schränkt die Schifffahrt erheblich ein. Sowohl Touristenschiffe als auch Güterfrachter sind vielerorts zum Erliegen gekommen. Österreich sei auf der Wasserstraße dennoch gut gerüstet, zeigt heute Infrastrukturminister Peter Hanke. Claudia Peintner-Schmidt berichtet.
2: Eine behördliche Sperre der Wasserstraße Donau ist in Österreich derzeit nicht erforderlich, betont Infrastrukturminister Peter Hanke von der SPÖ.
3: Bei aller Problematik, die sich in diesen Tagen zeigt, darf ich eben hinweisen, Österreich ist auch dafür gut gerüstet.
2: Das letzte vergleichbare Niederwasser trat 2018 sowie 2003 auf. Man habe aus den Erfahrungen der Vergangenheit gelernt, so Hanke. Jährlich werden mittlerweile 30 Millionen Euro in den Erhalt der Wasserstraße investiert.
3: Von diesen 30 Millionen gehen 16 Millionen in die Instandhaltung und der Differenzbetrag in Forschungsprojekte.
2: Wichtig sei auch, dass die Länder im Donauraum intensiver zusammenarbeiten, fordern Vertreter aus Wirtschaft und Politik, um die Wasserstraße die ganze Strecke entlang robuster gegen Trockenheit oder Hochwasser zu machen.
1: Die Austrian Airlines haben im ersten Halbjahr einen Verlust von 94 Millionen Euro eingefahren. Um weitere Verluste zu vermeiden, streicht die AOA jetzt die Verbindung Wien-Graz ab dem Winterflugplan. Die Strecke Wien-Klagenfurt ist für den Winter vorerst gesichert, sagt AOA-Chefin Mann. Ob die Strecke dann im Laufe des kommenden Jahres gestrichen wird, dazu äußert sie sich noch nicht. Ein Drittel der Autolenkenden, die einen Kreisverkehr verlassen, blinkt nicht. Das hat eine groß angelegte Untersuchung des Kuratoriums für Verkehrssicherheit ergeben. Mit dem Fahrrad oder dem E-Scooter geben gar über zwei Drittel kein Zeichen vor dem Ausfahren aus dem Kreisverkehr. Mehr von Bernd Kuschuh.
4: Rund 18.500 Fahrzeuge an Kreisverkehren in fast allen Bundesländern hat das Kuratorium für Verkehrssicherheit beobachtet. Das Ergebnis: 33% der Kfz-Lenker und Lenkerinnen blinken nicht beim Ausfahren und 70% der Radler- und E-Scooterfahrer geben keine Blink- oder Handzeichen. Verkehrssicherheitsexperte Klaus Robert warnt.
5: Das Unfallrisiko steigt, weil die anderen Verkehrsteilnehmenden nicht einschätzen können, wohin der Autofahrer bzw. der Radfahrende fährt.
4: Außerdem steige die Staugefahr, denn wer sieht, dass ein Auto blinkt und aus dem Kreisverkehr ausfährt, kann rascher in den Kreisverkehr einfahren. Lkw- und Buslenker blinken übrigens öfter als Pkw-Lenker. An sich sind Kreisverkehre relativ sicher. Anders als auf Kreuzungen passieren im Kreisverkehr fast nur Sachschadenunfälle.
1: Ein Erdbeben der Stärke 4,3 hat heute Vormittag den Norden der Toskana erschüttert. Die Erschütterung war bis nach Florenz zu spüren. Laut dem italienischen Institut für Geophysik und Vulkanologie lag das Zentrum des Bebens rund 7 Kilometer westlich von Pisa. Der schiefe Turm dort wurde aber nicht beschädigt und bleibt auch geöffnet, heißt es. Das waren die Nachrichten mit Felix Schneider-Storm.
6: Ein kühler Arbeitsplatz oder eine kühle Wohnung, heute definitiv ein Gamechanger. Es hat halt auch eine Hitze. Bis zu 36 Grad sind noch möglich. Großteils bleibt es auch trocken, aber vereinzelt kann es gegen Abend zu kräftigen Gewittern kommen. Morgen am Mittwoch wird das Wetter labiler. Am Nachmittag sind einige Gewitter im Land möglich. Trotzdem bleibt es schwül und heiß mit bis zu 31 Grad. Sie sind sicher unterwegs mit Radio Vorarlberg um kurz nach zwei und wir blicken auf die S16, die Arlberg-Schnellstraße. Im Arlberg-Tunnel hat ein LKW eine Panne. Der Verkehr wird vor den Tunnelportalen wechselweise angehalten und es staut sich auch in beide Richtungen. Das dauert noch bis mindestens 14.30 Uhr. Sollten Sie sonst noch Infos haben, dann rufen Sie gerne an 0800 20 4000.
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6: Und die Wartezeit im Auto und auf der Arbeit verkürzt man jetzt mit Joe Cocker.

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schönen Nachmittag. Kurzer Blick auf die S16 Arlberg-Schnellstraße. Im Arlberg-Tunnel hat ein LKW eine Panne und der Verkehr wird von den Tunnelportalen wechselweise angehalten. Der Stau ist in beide Richtungen zu sehen. Es schaut sich da ein paar Meter zurück, rechnen Sie mit bis zu 10 Minuten Zeitverlust. Und das Ganze dauert noch bis ca. 14.30 Uhr. Falls Sie noch weitere Infos haben, dann gerne durchgeben. 0800 20 4000. 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

0: Schönen Nachmittag. Es ist 14.30 Uhr. Zeit für ein kurzes Update. Hier sind die Radio Vorarlberg Nachrichten.
1: Mit Peter Metzler. Der Wolf, der in der Nacht auf heute im Montafon erlegt wurde, dürfte schon im Vorjahr im großen Walsertal Rinder gerissen haben. Diese Vermutung hat der Wildbiologe Hubert Schatz im Radio Vorarlberg Interview. Derselbe Wolf hat schon heuer im März ein Wildtier gerissen, sagt Schatz. Das habe man genetisch nachweisen können. Das jetzt getötete Tier wird genetisch untersucht, um seine Herkunft nachzuweisen. Nach langem Streit haben sich Land und Gemeinden im März auf ein Hilfspaket geeinigt. 105 Millionen Euro sollen in die Klammern Gemeindekassen fließen. Jetzt hat das Land ein erstes Darlehen dafür aufgenommen. Die 60 Millionen Euro sollen zum Haushaltsausgleich und zur Finanzierung der Soforthilfe an die Gemeinden dienen. In Bregenz haben zwei Badegäste gestern Abend eine 87-jährige Frau aus dem Bodensee gerettet. Die Frau hatte trotz Schwimmhilfe Probleme bekommen. Am Ufer verlor sie dann das Bewusstsein. Den beiden Badegästen gelang es, den Kreislauf der Frau wiederherzustellen. Anschließend wurde sie ins Krankenhaus Bregenz gebracht.
0: Heute reichen gefühlt 1-2 Schritte und man kommt schon ins Schwitzen. Kein Wunder bei den Temperaturen. In Bludenz hat es zum Beispiel schon 35 Grad. Dazu kann es am Abend vereinzelt noch zu Gewittern kommen. Morgen am Mittwoch wird das Wetter labiler. Am Nachmittag sind schon einige Gewitter im Land möglich. Trotzdem bleibt es schwül und heiß mit bis zu 31 Grad. Sie sind sicher unterwegs mit Radio Vorarlberg um 2:30. Kurzer Blick auf die S16 Arlberg-Schnellstraße. Im Arlberg-Tunnel hat ein LKW eine Panne. Der Verkehr wird vor den Tunnelportalen wechselweise angehalten. Sollten Sie noch weitere Infos haben, dann gerne durchgeben. 0800 20 4000.
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0: Schönen Nachmittag. Irgendwie sind sie ja klein unheimlich, aber schon auch ziemlich cool. Smarte Brillen, also welche mit künstlicher Intelligenz. Das sind so ganz spezielle Brillen. Da stecken im Rahmen kleine Kameras und in den Bügeln Lautsprecher. Damit kann man zum Beispiel Fotos machen oder Videos aufnehmen. Also schon ziemlich crazy, so wie im Film stelle ich mir das vor. Grundsätzlich erkennt man die Brillen an einem kleinen weißen Licht. Und meine Kollegin Laura Wurm hat sich so eine aufgesetzt und die Leute auf der Straße gefragt, ob sie ihnen auffällt.
1: Ja, das habe ich schon öfters auf TikTok gesehen und so, was das ist.
2: Hast du erkannt, dass ich sie gerade trage?
1: Ja. Am Licht sieht man es ziemlich gut.
3: Erst jetzt, wenn man darauf achtet, blinkt es ein bisschen, aber sonst gar nichts.
4: Ich finde das nicht in Ordnung, weil ich möchte auch nicht gefilmt werden, wenn ich das nicht selber weiß. Jetzt habe ich ein bisschen Angst vor Sonnenbrillen.
0: Ja, verständlich, aber rechtlich gilt auf jeden Fall, genau wie beim Smartphone, das Recht gilt am eigenen Bild. Also das bleibt bestehen und ich glaube, jetzt schaue ich auch mal ein bisschen genauer hin, wer neben mir so eine spezielle Brille oder Sonnenbrille trägt. Und apropos Sonnenbrille, der Nächste, der trägt sie sogar in der Nacht. Corey Hart.

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1: Im Studio ist Felix Schneider-Storm. Jetzt ist es offiziell. Noch nie ist es in Österreich heißer gewesen als vor kurzem in Wien-Stammersdorf. Dort wurden 40,8 Grad gemessen, ein Allzeit-Temperaturrekord in Österreich. Damit fällt der Rekord aus 2013. Damals sind in Bad Deutsch-Altenburg 40,5 Grad gemessen worden. Nach den riesigen Waldbränden an der französischen Atlantikküste mussten letzte Woche mehr als 220.000 Menschen ihre Häuser verlassen. Die Brände sind seit dem Wochenende aber unter Kontrolle. Inzwischen durften die Bewohner zurückkehren, gestern Abend auch die letzten in die vom Feuer am meisten zerstörten Ortschaften. Aus Frankreich berichtet Ernst Kernmeier.
2: Die 3500 Einwohnergemeinde Le Porche gestern Abend. Nach dem Feuer von letzter Woche sehen viele Bewohner erstmals wieder das, was von ihren Häusern übrig geblieben ist. Die vierköpfige Familie Sabou sucht in den Ruinen ihres Hauses nach Dingen, die vielleicht noch verschont geblieben sind. Wie soll es jetzt weitergehen? Wir müssen einmal überlegen, was wir zum Schulbeginn machen, wo wir wohnen können, sagt Marius Sabou. Dann können wir aufräumen und hoffentlich neu anfangen. Die Kiefern- und Pinienwälder rund um Le Porche, wenige Kilometer von den Atlantikstränden entfernt, haben letzte Woche gebrannt wie Zunder. Eine Fläche viermal so groß wie Paris ist in der Region abgebrannt. Wie es in der Gemeinde weitergeht, ist derzeit unklar.
1: Aufgrund der niedrigen Pegelstände an der Donau ist die Güterschifffahrt weitgehend zum Erliegen gekommen, teilt das Infrastrukturministerium mit. Österreich sei auf der Wasserstraße dennoch gut gerüstet, sagt Minister Peter Hanke. Jährlich sollen daher 30 Millionen Euro in den Erhalt der Wasserstraße Donau investiert werden, so Hanke. Außerdem gibt es Versuche mit Lastschiffen, die mit Kies beladen und seitlich außerhalb der Fahrrinne so positioniert werden, dass Wasser gezielt nach innen gedrückt wird. In der Stadt Salzburg ermittelt die Polizei jetzt im Fall der unerlaubten Handyaufnahmen in der Herrentoilette des Roten Kreuzes. Mehr von Peter Obermüller.
3: Das beschlagnahmte Handy des mutmaßlichen Täters wird technisch ausgewertet. Es werden Zeugen und Betroffene befragt. Es muss auch geklärt werden, ob die Aufnahmen aus der Herrentoilette im ersten Obergeschoss der Salzburger Rotkreuzzentrale weitergegeben wurden. Wie berichtet, wurde das Mobiltelefon durch Zufall in der Decke der Toilette entdeckt. Die Kamera filmte im Dauermodus. Das Kriminalreferat im Stadtpolizeikommando geht weiter von einem extremen Eingriff in die Persönlichkeitsrechte und in die Intimsphäre der Betroffenen aus. Für verunsicherte Kollegen hat das Salzburger Rote Kreuz Ansprechkontakte eingerichtet.
1: In Guatemala-Stadt baut der Vorarlberger Seilbahnbauer Doppelmeier eine riesige urbane Seilbahn mit zwei Linien. Geplant sind 12 Stationen über 8,6 Kilometer mit knapp 500 Kabinen, in denen je 12 Passagiere Platz haben. Das Projekt soll 2028 fertiggestellt sein. Die Kosten belaufen sich laut Medienberichten auf rund 200 Millionen Dollar. Das waren die Nachrichten mit Felix Schneider-Storm.
4: Tja, an diese Hitze werde ich mich wohl nicht mehr gewöhnen. Es ist einfach brutal. In Bludenz oder Feldkirch hat es im Moment 35 Grad. Dazu kann es am Abend vereinzelt noch zu Gewittern kommen. Morgen am Mittwoch wird das Wetter labiler. Am Nachmittag sind schon einige Gewitter im Land möglich. Trotzdem bleibt es schwül und heiß mit bis zu 31 Grad. Sie sind sicher unterwegs mit Radio Vorarlberg um kurz nach drei und wir werfen einen Blick auf die S16, die Arlberg-Schnellstraße. Da brauchen Sie nämlich immer noch Geduld. Im Arlberg-Tunnel hat ein LKW eine Panne. Da steht er schon seit einer Stunde und der Verkehr wird von den Tunnelportalen wechselweise angehalten. Sollten Sie noch weitere Infos haben, dann rufen Sie gerne an 0800 20 4000.
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4: Schönen Nachmittag. Jetzt mit Rod Stewart.

Schönen Dienstag. Der nächste Song, der macht einfach sofort gute Laune. Genau richtig für so einen Sommertag wie heute.

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6: Schönen Nachmittag. Es ist 15.30 Uhr. Zeit für die wichtigsten Infos aus dem Land. Hier sind die Radio Vorarlberg Nachrichten.
7: Mit Peter Metzler. Die Feuerstellen im Natura 2000-Gebiet in Bregenz sind derzeit gesperrt. Aufgrund der Hitze besteht eine erhöhte Wald- und Vegetationsbrandgefahr, heißt es bei der Stadt. Sie appelliert an die Bürger und Besucher, jede Brandgefahr zu vermeiden. Die öffentlichen Feuerstellen zwischen Festspielhaus und Aach sind deshalb seit Freitag gesperrt. Der Wolf, der in der Nacht auf heute im Montafon erlegt wurde, dürfte schon im Vorjahr im großen Walsertal Rinder gerissen haben. Diese Vermutung hat der Wildbiologe Hubert Schatz im Radio Vorarlberg-Interview. Derselbe Wolf hat schon heuer im März ein Wildtier gerissen, sagt Schatz. Man habe das genetisch nachweisen können. Nach langem Streit haben sich Land und Gemeinden im März auf ein Hilfspaket geeinigt. 105 Millionen Euro sollen in die Klammern Gemeindekassen fließen. Jetzt hat das Land ein erstes Darlehen dafür aufgenommen. Die 60 Millionen Euro sollen zum Haushaltsausgleich und zur Finanzierung der Soforthilfe an die Gemeinden dienen.
6: Wenn es sogar in Lech am Arlberg fast 30 Grad hat, dann können Sie sich mal ausrechnen, wie heiß es im Tal ist. Land auf, Land ab hat es eine Hitzen brutal. In Bludenz hat es jetzt sogar 36 Grad. Dazu kann es am Abend noch vereinzelt zu Gewittern kommen. Morgen am Mittwoch wird das Wetter noch labiler. Am Nachmittag sind einige Gewitter im Land möglich. Trotzdem bleibt es schwül und heiß mit bis zu 31 Grad. Sie sind sicher unterwegs mit Radio Vorarlberg um 3:30 und einen kurzen Blick werfen wir auf die S16, die Arlberg-Schnellstraße. Da brauchen Sie nach wie vor Geduld. Im Arlberg-Tunnel hat ein LKW eine Panne und der Verkehr wird vor den Tunnelportalen wechselweise angehalten. Aktuell dauert es circa 10 Minuten länger. Falls Sie noch weitere Infos haben, dann gerne durchgeben. 0800 20 4000.

Egal ob auf der Arbeit, unterwegs oder zu Hause, wir begleiten Sie weiter durch den Tag. Ich wünsche Ihnen noch einen schönen Nachmittag, vielleicht noch eine feine Abkühlung. Gleich übernimmt Ines Mäser. Ein feines Tagli, ihr noch.

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1: Im Studio ist Felix Schneider-Storm. Mit 41 Grad Celsius war es in Wien vor kurzem so heiß wie noch nie in Österreich. Es ist ein Allzeit-Temperaturrekord, der in Wien-Stammersdorf gemessen wurde. Auch in Niederösterreich ist mit 40,6 Grad in Langenlebern der Bundesländerrekord und vormalige nationale Temperaturrekord von 40,5 Grad in Bad Deutsch-Altenburg gefallen. Wer kann, sucht in diesen Hitzetagen Abkühlung beim Schwimmen. Dabei ist es um die Schwimmkenntnisse von Kindern und Jugendlichen aber eigentlich nicht gut bestellt. Rund 10% können überhaupt nicht schwimmen, sagt Sportstaatssekretärin Michaela Schmidt von der SPÖ. Sie will mit einer Schwimmoffensive gegensteuern. Unter anderem mit einer neuen Datenbank über Schwimmflächen. Und die zeigt, es gibt zu wenig Hallenbäder. Niklas Lecher berichtet.
2: Immer weniger Kinder und Jugendliche können schwimmen, warnt Sportstaatssekretärin Michaela Schmidt von der SPÖ.
3: Schwimmen zu können ist lebenswichtig.
2: Dabei fehlen oft die Schwimmflächen, um überhaupt schwimmen zu lernen. Das zeigt eine neue Datenbank des österreichischen Schwimmverbandes. Es gäbe vor allem zu wenige Hallenbäder, wo ein ganzjähriger Schwimmunterricht möglich ist, betont Koordinatorin Susanne Polanski.
3: Die bestehenden Hallenbäder sind großteils vollständig ausgelastet.
2: Zudem sperren immer mehr Hallenbäder aus Kostengründen zu. Geld vom Bund ist nicht in Sicht. Kooperationen werden für Gemeinden immer wichtiger, sagt Staatssekretärin Schmidt, die als allgemeines Ziel ausgibt.
3: Dass jedes Kind in Österreich die Möglichkeit bekommt, gut und sicher schwimmen zu lernen.
2: Schmidt verweist auch auf die tägliche Bewegungseinheit an Schulen. Im vergangenen Jahr sind so zusätzlich mehr als 11.000 Schwimmstunden dazugekommen.
1: Palantir gilt als einer der bekanntesten Anbieter von Datenanalyse-Software für Geheimdienste und Militär. Die US-Regierung beschert dem Unternehmen Palantir jetzt einen Rekordgewinn, wie Julian Kern berichtet.
4: Zwischen April und Juni hat sich der Umsatz von Palantir fast verdoppelt. Mit knapp 1,94 Milliarden Dollar Erlös übertraf das Unternehmen die Erwartungen der Analysten deutlich. Das größte Wachstum kommt nach wie vor aus den USA, vor allem aus dem Geschäft mit Regierungsbehörden, das um 90% auf 809 Millionen Dollar zulegte. Recherchen zufolge setzt etwa die US-Einwanderungsbehörde ICE die Software von Palantir ein. Trotz teils starker Kritik an diesem Einsatz bleibt die Firma auf Wachstumskurs. Firmenchef Alex Karp positioniert sein Unternehmen als Gegengewicht zu KI-Anbietern wie Anthropic oder OpenAI. Unternehmen sollen deren KI zwar nutzen können, ihre Daten aber selbst behalten. Dabei will Palantir helfen, so der Firmenchef.
1: Der Bestand der in Zentral- und Ostafrika beheimateten bedrohten Berggorillas ist in den letzten Jahren gewachsen. Das gibt die Internationale Union zur Bewahrung der Natur, IUCN, bekannt. In den 1980er Jahren war die Population auf weniger als 620 Tiere geschrumpft. Heute leben wieder mehr als 1000 Berggorillas in der Region. Sie zählen zu den am stärksten bedrohten Menschenaffen der Welt. Das waren die Nachrichten mit Felix Schneider-Storm.
5: Ja, sonnig und heiß ist es in Vorarlberg. Im Moment hat es 36 Grad im Bludenz, da waren es heute schon knapp 37 Grad. 35 hat es in Feldkirch und 34 in Dornbirn und Alberschwende. Ein paar Quellwölkchen sind da schon am Himmel zu sehen. Vereinzelt können die sich in den nächsten Stunden zu lokalen Gewittern auswachsen. Die Nacht, die ist dann schon wieder sternenklar und warm mit 16 bis 20 Grad. Morgen starten wir dann ebenfalls sonnig und heiß in den Tag. Da hat es dann bis zu 31 Grad, aber ab dem Nachmittag. Da wird es dann überall gewittrig, erst in den Bergen, später dann im ganzen Land. Auch der Donnerstag dann unbeständig mit Gewittern, nicht mehr ganz so heiß, aber dafür sehr schwül mit maximal 28, 29 Grad. Sie sind sicher unterwegs mit dem Radio Vorarlberg Verkehrsservice gleich 4 Minuten nach 4 und da schaut es gut aus, da sind uns im Moment keine Verzögerungen gemeldet. Falls Ihnen was auffallen sollte, rufen Sie uns gerne an, kostenlos unter 0800 20 4000.
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5: Und wir nehmen jetzt nochmal gemeinsam alle Motivation zusammen, damit wir hinter die letzten To-Dos auch noch ein Häkchen setzen können. Also Sie helfen uns dabei. OMD mit Made of Orleans. Der marschiert so schön nach vorne. Also, auf geht's, weiter geht's.

die Debütsingle von Toto und dann gleich eine Welthit. Hotline, bleiben Sie dran, die Liebe ist nicht immer pünktlich. Nette Botschaft, wie ich finde. Ja, und der nächste Song, der feiert heuer seinen 40er. Stark, ja, und die Stefanie Berger, die ist gerade 75 geworden letzten Monat, alles Gute nachträglich. Und sie ist eine der wenigen Frauen, die sich in der Austropop-Szene durchsetzen konnte. Auch, weil sie genauso ist, wie sie singt, nämlich

0: Feier Weekend. Es ist leider aber erst Dienstag 16.30 Uhr. Das heißt, es ist höchste Zeit für die Radio Vorarlberg Nachrichten.
1: Mit Peter Metzler. Am Sonntag und Montag hat er noch oberhalb von Tschagguns Tiere gerissen. In der Nacht auf heute ist der Wolf geschossen worden. Weitgerecht. Das heißt, dass er nicht unnötig leiden musste, sagt der Wildbiologe Hubert Schatz. Das getötete Tier wird jetzt genetisch untersucht, um seine Herkunft festzustellen, sagt Schatz.
2: Wobei wir auch vermuten, dass es der Wolf sein könnte, der im Vorjahr im Großwalsertal auch an Rindern Risse verursacht hat. Und derselbe Wolf hat dann heuer im März in Tschagguns ein Wildtier gerissen, wo wir diesen selben Wolf genetisch nachweisen haben können. Und nachdem da jetzt wieder Rinder betroffen sind, ist die Wahrscheinlichkeit gegeben, dass es wirklich der Wolf wieder ist, der im Vorjahr im Großwalsertal unterwegs war.
1: Die Liechtensteiner Regierung hat heute über weitere Details zum Hackerangriff informiert. Am Wochenende wurden ja Daten von 31.000 Unternehmen, Vereinen und Stiftungen abgegriffen. Mittlerweile haben die Ermittler das Einfallstor gefunden. Betroffen sind nicht nur aktuelle, sondern auch historische Daten. Die Trockenheit und die Hitze setzen auch der Stromproduktion im Land zu. Weil das Wasser seit Anfang des Jahres knapp ist, hat sich die Stromproduktion von Illwerke VKW um rund ein Drittel verringert. Pressesprecher Christoph Burtscher.
3: Wir beobachten grundsätzlich jetzt im ersten Halbjahr, also von Januar bis Juli, eine Mindererzeugung von einem Drittel circa. Dieses Drittel bedeutet etwa die Jahreserzeugung von 70.000 Haushalten. Grundsätzlich haben wir durch unsere Struktur, wir sind ja sehr breit aufgestellt, die Möglichkeit, das mit anderen Möglichkeiten zu kompensieren. Und entsprechend ist auch die Energieversorgung sehr gut gesichert.
1: Nach langem Streit haben sich Land und Gemeinden im März auf ein Hilfspaket geeinigt. 105 Millionen Euro sollen in die Klammern Gemeindekassen fließen. Jetzt hat das Land ein erstes Darlehen dafür aufgenommen. Die 60 Millionen Euro sollen zum Haushaltsausgleich und zur Finanzierung der Soforthilfe an die Gemeinden dienen. Leichtathletin Pauline Schädler bereitet sich in den USA in Oregon auf die U20-Weltmeisterschaft vor. Die Bregenzer Wälder Studentin hat die Limits für den 800- und 1500-Meter-Bewerb geschafft, wird sich aber auf die längere Distanz konzentrieren.
4: Für mich vor allem wichtig ist, dass ich selbstbewusst an den Start gehe. Und das klare Ziel für mich ist der Einzug ins Finale. Es kommen 15 Athletinnen ins Finale. Da werde ich gerne mit dabei natürlich und dann am Sonntag im Finale nochmal angreifen.
1: Die U20-WM beginnt morgen.
0: 36 Grad hat es im Moment in Bludenz und Feldkirch und nirgends im ganzen Land zeigt eine Messstation derzeit unter 27 Grad an. In dieser schwülheißen Luft wachsen die Quellwolken in den Himmel, sind heute auch noch lokale Gewitter mit dabei. Wie es danach weitergeht mit dem Wetter, die Aussichten gibt es jetzt von Benedikt Wippmer in der Geosphere in Innsbruck. Schönen Nachmittag.
5: Einen schönen Nachmittag. In den Abendstunden klingen lokale Wärmegewitter rasch ab. Die Wolkenreste bilden sich nachfolgend weiter zurück. Die Nacht verläuft dann gering bewölkt. Da ist auch sternenklar. Bei Tiefstwerten zwischen 16 Grad und lauen 20 Grad im Rheintal. Am morgigen Mittwoch schwächt sich die Hitze bereits ab. Es wird aber nochmals recht sonnig und schwülwarm. Bei Höchstwerten von 27 bis 31 Grad. Ab dem mittleren Nachmittag steigt die Neigung für Wärmegewitter aber wieder etwas verbreiteter an. Lokal besteht dabei das Potenzial für kräftige Regengüsse in kurzer Zeit. Am Donnerstag dann im Vorfeld einer Kaltfront nur mehr zeitweise sonnig. Nachmittags wird es verbreitet gewitterig. Freundlicher und beständiger sieht dann wieder der Freitag aus, bei Höchstwerten um 27 Grad im Rheintal.
0: 4 Minuten nach 4:30 ist es und Sie brauchen da im Moment im Feierabendverkehr 10 Minuten länger in Feldkirch und zwar nur in Feldkirch auf der Lichtensteiner und auf der Illstraße stadteinwärts. Ansonsten alle Verzögerungen unter 10 Minuten. Wenn es bei Ihnen doch länger dauert und ich das noch nicht gesehen habe, dann rufen Sie gerne an. Kostenlos unter 0800 20 4000.
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0: Und das hier ist Taco.

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0: Lynyrd Skynyrd, Sweet Home Alabama, 1974. Was war das für eine Zeit? Es gab kein Internet, kein Computer, keine Handys. Und jetzt haben Sie schon mal was von Smart Glasses gehört, also smarte Brillen. Dann geht es Ihnen wie mir bis vor kurzem. Mir ist es nämlich auch ziemlich neu. Laura Wurm vom ORF Vorarlberg-Team, du hast recherchiert und ausprobiert. Was können denn diese Smart Glasses?
1: Smart Glasses, die haben zwei Kameras im Brillenrahmen eingebaut. Die schauen nach vorne wie die eigenen Augen und erkennen so das Umfeld. Sie können Videos aufzeichnen, Fotos machen und man kann mit der Brille sprechen, weil die Brille ist verknüpft mit einer künstlichen Intelligenz. Mhm. Also ich schaue zum Beispiel ein Gebäude an und wir wissen, was das ist und frage dann die Brille, hey Brille, was ist das? Was sehe ich da? Und die beschreibt mir dann ganz genau, was ich sehe und kann auch sogar nachrecherchieren und mir eventuell den Gebäudenamen nennen.
0: Das klingt ja eigentlich mega praktisch, aber irgendwie habe ich auch ein komisches Gefühl. Wenn ich nicht weiß, ob mein Gegenüber so eine smarte Brille trägt, dann weiß ich auch nicht, werde ich da jetzt gefilmt oder nicht.
1: Die Brillen haben ein eingebautes Licht, das blinkt, wenn die Kamera aufnimmt. Okay. Man muss aber dazu sagen, dass mittlerweile auch online schon einige Anleitungen kursieren, wie man dieses Licht wieder ausbaut, dass man unauffällig filmen kann. Es ist eine kleine Prozedur, aber es wäre momentan noch möglich.
0: Okay, gerade aus Frauensicht finde ich das jetzt nicht ganz so prickelnd. Gibt es da rechtliche Vorschriften?
1: Die smarten Brillen, die fallen eigentlich wie das Smartphone unter das gleiche Gesetz. Das heißt, werde ich gefilmt ohne meine Zustimmung und schlussendlich auch gepostet, habe ich immer das Recht auf Löschung.
0: Okay, wie so eine smarte Brille aussieht, ob und wie gut man denn erkennt, dass die da zwei Kameras eingebaut hat. Du machst dich schlau und schaust mal, was die Menschen so auf der Straße sagen.
1: Genau, und das können Sie morgen bei Vorarlberg heute sehen.
0: In ORF 2 ab 19 Uhr.

8:05 ist es und wir schauen kurz nach Feldkirch. Da ist die Hämmerlestraße zwischen dem Fabrikweg und dem Bahnbrückenweg nach einem Unfall gesperrt. Ausweichen ist lokal möglich. Die Verzögerungen halten sich im Moment noch in Grenzen. Danke für den Hinweis. Immer gerne an die 0800 20 4000.

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2: Willkommen zum Journal um 5. Das sind heute unsere Themen. Durch die anhaltende extreme Hitzewelle mit einem neuen Allzeit-Temperaturrekord in Österreich ist die Regierung besonders gefordert. Das AKW Poksch in Ungarn geht doch nicht vom Netz. Das ORF-Führungsteam von Clemens Pick mit 7 Neuen ist bekannt. Aus dem Journalstudio begrüßt sie Felix Schneider-Storm. Österreich steckt mitten in der zweiten extremen Hitzewelle des Jahres. Abermals fallen Temperaturrekorde. 41 Grad sind heute in Wien gemessen worden. Und das ruft auch die Regierung auf den Plan. Den Vorwurf der Säumigkeit weist man seitens des Bundes zurück. Mehr von Eva Haslinger.
3: Neue vereinfachte Regeln für den Einbau von Klimaanlagen in Wohnungen, ein Aktionsplan Coole Schule. Das sind einige der Maßnahmen, die in den letzten Wochen angekündigt und bisher nicht umgesetzt wurden. Dem Vernehmen nach sind die Gespräche hier schon recht weit. Sowohl bei den Schulen als auch beim Thema Wohnen geht man in den zuständigen Ministerien von einer raschen Einigung aus. In Sachen Stromversorgung sei alles stabil, heißt es unterdessen aus dem Energieministerium. Es seien keine Auswirkungen auf die Versorgungssicherheit zu erwarten. Übermorgen Donnerstag soll eine interministerielle Arbeitsgruppe zusammenkommen, um sich mit der aktuellen Hitze zu befassen. Das kündigt Bundeskanzler Christian Stocker am Nachmittag in einer Aussendung an.
2: In Ungarn hat die Hitze und Trockenheit zu einer Energiekrise geführt. Das einzige Atomkraftwerk im Süden des Landes, in der Nähe der Stadt Poksch, wird jetzt aber doch nicht, wie angekündigt, komplett heruntergefahren. Derzeit stehe noch genug Kühlwasser zur Verfügung, berichtet Alexander Kofler.
4: Am Wochenende wurde angekündigt, das Atomkraftwerk Poksch auf ein Minimum herunterzufahren, denn wegen des historisch niedrigen Pegels der Donau steht für die 4 Reaktoren zu wenig Kühlwasser zur Verfügung. Jetzt sei es den Ingenieuren aber gelungen, die für den Betrieb einer Turbine erforderliche Menge an Kühlwasser zu reduzieren, sagt heute der ungarische Ministerpräsident Peter Madjar. Damit kann der Atommeiler weiter Strom produzieren, wenn auch längst nicht auf Normalniveau. Das hat in Ungarn zu einer Energiekrise geführt, denn fast die Hälfte des landesweiten Verbrauchs wird von Atomstrom aus eben diesem Kraftwerk gedeckt. Die ungarische Regierung hat bereits zum Stromsparen aufgerufen.
2: Die Innenministerinnen und Minister der EU und der Schengen-Länder sprechen Spanien heute ihre Solidarität aus, angesichts der Ceuta-Krise. Zehntausende Migranten haben von Marokko aus, teils schwimmend, die angrenzende Exklave erreicht. Die Minister würdigen heute das schnelle und effektive Vorgehen der spanischen Behörden und sprechen sich zugleich für die Weiterentwicklung von Frühwarnsystemen an den Grenzen und Social-Media-Überwachung aus. Der künftige ORF-Generaldirektor Clemens Pick hat sich entschieden, wer in den nächsten 5 Jahren in seinem Führungsteam arbeiten wird. Er schlägt im Stiftungsrat, der in genau einer Woche bestellen wird, 3 neue in den zentralen Direktionen vor und 4 neue Landesdirektorinnen und Direktoren. Es sind einige Überraschungen darunter und es fehlen die im Vorfeld kolportierten und parteipolitisch zugeordneten Namen, wie Stefan Kapperer berichtet.
5: Neuer Programmchef unter Clemens Pick soll der bisherige Chefproducer Fernsehen Michael Krön werden. Er hat den erfolgreichen europäischen Song Contest gemanagt. Für Audience und Plattformen wird Angelika Simmer-Wallinger zuständig sein, bisher Chefredakteurin in Vorarlberg. Und die Finanzen soll die bisherige Vorstandschefin der Tiroler Moser Holding Silvia Lieb übernehmen. Harald Greuter soll technischer Direktor bleiben. In den Landesstudios gibt es 4 Neubesetzungen. In Kärnten und der Steiermark übernehmen die bisherigen Programmverantwortlichen Martin Weberhofer und Sigrid Roch. In Salzburg wird der bisherige Chefredakteur Gerd Schneider Direktor und Landesdirektorin von Vorarlberg soll Julia Ortner werden, derzeit noch in Wien für die blaue Seite ORF.at verantwortlich.
2: Ein Igel hat in einem Supermarkt im deutschen Hessen einen Einbruchsalarm ausgelöst. Statt eines Einbrechers fanden die alarmierten Polizisten den kleinen stacheligen Vierbeiner, der offenbar nach Ladenschluss im Geschäft eingeschlossen worden war. Bei seiner Erkundungstour löste er die Alarmanlage aus. Die Beamten setzten den Igel anschließend wieder in die Freiheit. Das war das Journal um 5 mit Felix Schneider-Storm.
6: Ja, sonnig und heiß ist es im Moment, hat 36 Grad in Feldkirch, 34 in Dornbirn und Bregenz und auch in Lech hat es im Moment 29 Grad. Ein paar Quellwölkchen gibt es schon, vereinzelt können sich da in den nächsten Stunden lokale Gewitter bilden. Die Nacht, die ist dann aber schon wieder sternenklar und lauwarm mit 16 bis 20 Grad. Morgen dann starten wir ebenfalls sonnig und heiß in den Tag mit bis zu 31 Grad. Ab dem Nachmittag wird es dann aber gewitterig. Erst in den Bergen und später dann überall. Auch der Donnerstag unbeständig mit Gewittern, nicht mehr ganz so heiß, aber drückend schwül mit maximal 29 Grad. Sie sind sicher unterwegs mit dem Radio Vorarlberg Verkehrsservice um 5 nach 5 und in Feldkirch ist die Hämmerlestraße zwischen dem Fabrikweg und dem Bahnbrückenweg nach einem Unfall gesperrt. Sie werden da lokal umgeleitet, Verzögerungen gibt es da keine, aber in Feldkirch dauert es bis zu 15 Minuten länger, wenn Sie auf der Lichtensteiner Straße unterwegs sind und 10 Minuten länger, wenn Sie auf der Illstraße unterwegs sind, jeweils stadteinwärts. Falls Sie sonst noch was entdecken, gerne anrufen 0800 20 4000.
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6: Und wie sagt eine asiatische Weisheit? Wenn du es eilig hast, geh langsam. Und genau das tun wir jetzt einfach. Egal wie stressig es ist, wir holen einmal tief Luft. Lasst uns von Richard Marx ein bisschen tragen und summen vielleicht ein bisschen mit. Wird schon alles rechtzeitig fertig werden. Schönen Sprung in den Feierabend.

0: Wunder. Tja, das war jetzt kurzer Prozess. Nach zwei Wolfsrissen an zwei aufeinanderfolgenden Tagen im Montafon wurde heute Nacht ein Wolf erschossen. Und der wird jetzt genetisch untersucht, erklärt uns der Wildbiologe Hubert Schatz.
1: Um zu wissen, ob das sich dann mit dem genau abgleicht, wo wir von den Rissen der Untersuchungen haben, um zu wissen, kennt man den Wolf oder nicht. Also es ist davon auszugehen, dass dieser Wolf war, der da die Übergriffe gemacht hat und dass da jetzt nicht mehrere Wölfe unmittelbar herum sind und dass jetzt in der nächsten Zeit ruhig sein wird. Aber das muss man beobachten, es kann auch anders kommen.
0: Ja, Wölfe sind Wildtiere und die lassen sich ja logischerweise nicht von Landesgrenzen beeindrucken. Eine Einwanderung verhindern ist quasi unmöglich, aber haben wir überhaupt irgendeine Möglichkeit, es den Wölfen ein bisschen schwerer zu machen, nach Vorarlberg zu kommen?
1: Nein, das ist nur insofern möglich, indem zum Beispiel auch im benachbarten Gebiet die Wölfe in Summe auf einen Stand gehalten werden, die etwas im reduzierteren Bereich sind und nicht freien Lauf kriegen. Und das vor dem, nachdem in der Schweiz doch auch mittlerweile regulierend eingegriffen wird, ist das mehr oder weniger das Einzige, wo man sinnvoll machen kann. Mhm. Aber wir selbst, wir haben immer mit Zuwanderern zu tun und nicht mit eigenen Beständen. Also darum sind wir da immer ein bisschen abhängig davon.
0: Ja, und ob das jetzt der getötete Wolf auch wirklich war, der da für die Risse verantwortlich gemacht wird, das erfahren wir dann in den nächsten Wochen, wenn die Ergebnisse der genetischen Untersuchungen vorliegen.

0: Wow, das ist doch ein 70er.
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0: 8 Minuten vor 5:30 ist es. Wir schauen noch mal kurz ganz verlässlich auf Vorarlbergstraßen für Ihren Feierabend. In Feldkirch ist die Hämmerlestraße nach einem Unfall zwischen dem Fabrikweg und dem Bahnbrückenweg gesperrt. Sie werden da lokal umgeleitet, da gibt es aber noch keine Verzögerungen. Aber bis zu 15 Minuten länger dauert es in Feldkirch auch auf der Lichtensteiner und auf der Illstraße stadteinwärts. Falls Sie noch was entdecken sollten, rufen Sie gerne an. Sie erreichen uns kostenlos unter 0800 20 4000.
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0: Ja, das waren die 90er mit den Hansons, mit dem Bob. Es ist 17.30 Uhr. Wir haben den 4. August 2026 und das hier sind die Radio Vorarlberg Nachrichten für Sie.
1: Mit Peter Metzler. Die Trockenheit und die Hitze setzen auch der Stromproduktion im Land zu. Weil das Wasser seit Anfang des Jahres knapp ist, hat sich die Stromproduktion von Illwerke VKW um rund ein Drittel verringert. Pressesprecher Christoph Burtscher.
2: Wir beobachten grundsätzlich jetzt im ersten Halbjahr, also von Januar bis Juli, eine Mindererzeugung von einem Drittel circa. Dieses Drittel bedeutet etwa die Jahreserzeugung von 70.000 Haushalten. Grundsätzlich haben wir durch unsere Struktur, wir sind ja sehr breit aufgestellt, die Möglichkeit, das mit anderen Möglichkeiten zu kompensieren. Und entsprechend ist auch die Energieversorgung sehr gut gesichert.
1: In der Direktion des ORF Vorarlberg dürfte ein Wechsel bevorstehen. Der künftige Generaldirektor Clemens Pick hat heute sein Führungsteam bekannt gegeben. Die Redaktionsleiterin von ORF.at, Julia Ortner, soll neue Landesdirektorin werden. ORF Vorarlberg-Chefredakteurin Angelika Simmer-Wallinger soll als Direktorin für Audience und Plattformen nach Wien gehen. Der Stiftungsrat stimmt über die Vorschläge am 11. August ab. Am Sonntag und Montag hat er noch oberhalb von Tschakgunst Tiere gerissen. In der Nacht auf heute ist der Wolf geschossen worden, weitgerecht. Das heißt, dass er nicht unnötig leiden musste, sagt der Wildbiologe Hubert Schatz. Das getötete Tier wird jetzt genetisch untersucht, um seine Herkunft festzustellen, sagt Schatz.
3: Wobei wir auch vermuten, dass es der Wolf sein könnte, der im Vorjahr im Großwalsertal auch an Rindern Risse verursacht hat. Und derselbe Wolf hat dann heuer im März in Tschakgunst ein Wildtier gerissen, wo wir diesen selben Wolf genetisch nachweisen haben können. Und nachdem da jetzt wieder Rinder betroffen sind, ist die Wahrscheinlichkeit gegeben, dass es wirklich der Wolf wieder ist, der im Vorjahr im Großwalsertal unterwegs war.
1: In Bregenz haben zwei Badegäste gestern Abend eine 87-jährige Frau aus dem Bodensee gerettet. Die Frau hatte trotz Schwimmhilfe Probleme bekommen. Am Ufer verlor sie dann auch das Bewusstsein. Den beiden Badegästen gelang es, den Kreislauf der Frau wiederherzustellen. Anschließend wurde sie ins Landeskrankenhaus Bregenz gebracht. Leichtathletin Pauline Schädler bereitet sich in den USA in Oregon gerade auf die U20-Weltmeisterschaft vor. Die Bregenzer Wälder Studentin hat die Limits für den 800- und den 1500-Meter-Bewerb geschafft, wird sich aber auf die längere Distanz konzentrieren.
4: Für mich vor allem wichtig ist, dass ich selbstbewusst an den Start gehe. Und das klare Ziel für mich ist der Einzug ins Finale. Es kommen 15 Athletinnen ins Finale. Da werde ich gerne mit dabei natürlich und dann am Sonntag im Finale nochmal angreifen.
1: Die U20-WM beginnt morgen.
0: Heißes 36 Grad hat es jetzt in Bludenz und Feldkirch, 33 in Brand und Bregenz. Lokale Gewitter sind heute noch möglich, allerdings wird es da nicht überall nass, sondern eher es wird die Ausnahme bleiben. Und am Abend fallen die Wolken schon wieder in sich zusammen, die Nacht dann meistens sternenklar bei 16 bis 20 Grad. Morgen Mittwoch starten wir nochmal sonnig in den Tag, es wird nochmal schwül heiß mit bis zu 31 Grad. Ab dem mittleren Nachmittag sind dann aber wieder überall und jederzeit Gewitter und Regenschauer möglich. Weniger Sonne und weniger heiß, dafür mehr Wolken und Gewitter gibt es dann am Donnerstag. Sie sind sicher unterwegs mit dem Radio Vorarlberg Verkehrsservice um 5:35. 10 Minuten länger brauchen Sie da in Feldkirch auf der Lichtensteiner und auf der Illstraße stadteinwärts. Das war's aber schon von meiner Seite. Falls Sie noch was entdecken, gerne anrufen 0800 20 4000.
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0: Und Bruce Springsteen.

0: Ja, ja. Manchmal gibt es halt genau nur einen Weg, etwas zu sagen. Und das ist der Weg übers Radio. Vor allem, wenn man den Sommer über auf der Alp ist, so wie der Simon aus Bezau.
1: Hallo, ich bin der Simon, der Pfister vom Alterhof. Unsere Köchin Jacqueline hat heute Geburtstag und ich tät dir alles Gute zum Geburtstag wünschen.
0: Ja, ist das nett. Happy Birthday auch von uns, liebe Jacqueline, und natürlich auch allen anderen, die heute Geburtstag haben. Lasst euch feiern.

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mit STS starten wir rein in den Feierabend. 17:50 ist es und wir schauen noch mal kurz auf Vorarlbergstraßen. Da gibt es eigentlich genau nur eine Stelle bzw. zwei, an denen es ein bisschen länger dauert. 10 Minuten länger brauchen Sie in Feldkirch auf der Lichtensteiner und auch auf der Illstraße stadteinwärts. Ansonsten alle Verzögerungen unter 10 Minuten. Falls nicht, rufen Sie gern an 0800 20 4000.

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1: Am Mikrofon ist Anselm Peer. Nach dem Ansturm zehntausender Migranten auf die spanische Stadt Ceuta in Nordafrika haben heute die EU-Innenministerinnen und Minister über die Lehren und Folgen beraten. Nach den Schuldzuweisungen der vergangenen Tage ist es deutlich harmonischer zugegangen, berichtet aus Brüssel Verena Sophie Meyer.
2: Nach dem Streit zwischen Spanien und vielen anderen EU-Ländern gibt es heute breite Anerkennung dafür, wie rasch und effizient die spanischen Behörden auf den Ansturm in Ceuta reagiert haben. Spaniens Innenminister Grande Malasca hat seine EU-Amtskollegen im Detail informiert. 72.000 Menschen sind illegal nach Spanien gekommen, 70.000 haben das Land wieder verlassen. Die übrigen würden jetzt überprüft. Der zuständige EU-Migrationskommissar Magnus Brunner sichert volle Unterstützung zu und spricht davon, dass Migrantinnen und Migranten instrumentalisiert wurden. Durch Menschenhändler und Schlepper. Spanien ermittelt jetzt gemeinsam mit Europol, wer genau dahinter steckt. Kein schlechtes Wort wird hingegen über Marokko verloren, obwohl es genügend Anhaltspunkte dafür gibt, dass Rabat die Szenen zumindest geduldet oder auch mitverursacht hat.
1: Bei neuen gegenseitigen Luftangriffen sind heute in Russland mindestens 5 Menschen getötet worden. Die Ukraine meldet 3 Tote. Die russische Armee hat nach eigenen Angaben auch mehrere ukrainische Schiffe angegriffen. Österreich hat einen neuen Hitzerekord. In Wien-Stammersdorf sind am Nachmittag 41 Grad gemessen worden. Damit ist der bisherige Hitzerekord aus dem Jahr 2013 übertroffen worden. Damals hatte es in Bad Deutsch-Altenburg in Niederösterreich 40,5 Grad. Bei der Hitze haben viele ihre Wassertrinkflasche immer dabei. Wenn sie nicht richtig gereinigt werden, können Trinkflaschen aber schnell zu Bakterienschleudern werden, berichtet Christian Panni.
3: Es ist kein Gesundheitsproblem, aber ein Thema der Hygiene, der Sauberkeit. Je länger Wasser in Trinkflaschen aufbewahrt wird, desto mehr Bakterien bilden sich. Dr. Regina Sommer hat an ihrem Institut für Hygiene an der Med-Uni Wien untersucht, wie sich die Zahl der Bakterien steigert in einer Stichprobe über 7 Tage.
4: Die Anstiege sind schon recht dramatisch. Also wir sind von einer üblichen Zahl bei unserem Leitungswasser von etwa 10 Kolonien pro Milliliter sind wir dann schon auf 100.000 Kolonien pro Milliliter gekommen.
3: Je nach Wasserprobe und Material kann die Zahl der Bakterienkolonien auch 10-mal höher liegen. Für echte Hygiene reicht es also nicht, die eigene Wasserflasche immer wieder mal auszuspülen. Sie muss regelmäßig heiß gereinigt werden. Ganz unabhängig vom Material sollte man beim Kauf also darauf achten, dass die Flasche heißes Wasser aushält bzw. geschirrspülertauglich ist.
1: In Apulien in Süditalien hat eine Lottogewinnerin ihren Lottoschein im Wert von 1 Million Euro weggeworfen, weil sie versehentlich angenommen hatte, dass sie nicht gewonnen hat. Später ist sie draufgekommen, dass ihre Zahlen doch gewonnen haben. Sie hat dann auf eigene Kosten einen ganzen Müllwagen durchsuchen lassen und den Schein tatsächlich zurückbekommen. Das waren die Nachrichten mit Anselm Peer.
5: Ja, das mit den lokalen Gewittern und Regenschauern war wohl eher ein Wunschtraum. Die Wolken, die machen alle einen Bogen ums Ländle. Der Tag geht also wohl großteils sonnig und heiß zu Ende. Im Moment haben wir 35 Grad in Bludenz, 34 in Dornbirn und Feldkirch und auch in Bregenz. Die Nacht, die wird dann stellenweise, vor allem im Rheintal, nochmal eine Tropennacht. Und morgen ist es dann wirklich ein kleines bisschen weniger heiß mit maximal 31 Grad, weil wird ja schon bescheiden. Aber dafür wird es drückend schwül und ab dem mittleren Nachmittag müssen wir jederzeit und überall mit Gewittern rechnen. Am Donnerstag ist es dann mit der Hitze endlich wirklich vorbei. Es gibt dann in Summe weniger Sonne, dafür mehr Regenschauer und Gewitter. Sie sind sicher unterwegs mit dem Radio Vorarlberg Verkehrsservice. 5:35 ist es und Sie brauchen da 10 Minuten länger in Feldkirch, nach wie vor auf der Lichtensteiner und auf der Illstraße stadteinwärts. 0800 20 4000 wäre unsere kostenlose Hotline, falls Sie sonst noch was entdecken sollten.
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5: Und das ist eine Liebeserklärung an die Familie, die man sich selber aussucht. Die Freunde. Schönen Dienstagabend.

0: So, entschuldige jetzt schon, aber Happy Birthday to you, Happy Birthday to you, Happy Birthday, liebe Bregenzer Festspiele, Happy Birthday to you. Ich weiß, es wird ja schon das ganze Jahr gefeiert, aber exakt heute, vor 80 Jahren, wurden die ersten Bregenzer Festspiele eröffnet, nämlich am 4. August 1946. Und das feiern wir natürlich gebührend auch mit dem traditionellen Festspielfrühstück am Sonntag.
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2: Kirill Karabitz dirigiert heuer bei den Bregenzer Festspielen die Verdi-Oper La Traviata am See. 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
1: 6:45, Vorsicht bitte auf der A14 Richtung Tirol. Im Ambergtunnel, da hat ein Auto eine Panne. Der rechte Fahrstreifen ist da blockiert. Fahren Sie bitte vorsichtig und vorausschauend. Danke für Ihre Hinweise, immer gerne an die 0800 20 4000.

0: eben mit den 80ern rein in diesen Dienstagabend. Es ist 18.30 Uhr und das hier sind die Radio Vorarlberg Nachrichten.
1: Mit Peter Metzler. Die Liechtensteiner Regierung hat heute über weitere Details zum Hackerangriff informiert. Am Wochenende wurden ja Daten von 31.000 Unternehmen, Vereinen und Stiftungen abgegriffen. Mittlerweile haben die Ermittler das Einfallstor gefunden. Betroffen sind nicht nur aktuelle, sondern auch historische Daten. In der Direktion des ORF Vorarlberg dürfte ein Wechsel bevorstehen. Der künftige Generaldirektor Clemens Pick hat heute sein Führungsteam bekannt gegeben. Die Redaktionsleiterin von ORF.at, Julia Ortner, soll neue Landesdirektorin werden. ORF Vorarlberg-Chefredakteurin Angelika Simmer-Wallinger soll als Direktorin für Audience und Plattformen nach Wien gehen. Der Stiftungsrat stimmt über die Vorschläge am 11. August ab. Der SCA Altach hat nicht mehr das beste Spielfeld in der Bundesliga nach dem Sieg letztes Jahr in der Pitch Competition. Landen die Altacher in der abgelaufenen Saison nur noch auf Rang 7. In der zweiten Liga hatte laut Gästeteams Austria Lustenau den besten Rasen.
0: Ja, da geht es jetzt sonnig und sehr heiß in diesen Abend. 35 Grad hat es in Bregenz und Bludenz, 32 in Gerschon und Schoppernau. Die Nacht ist sternenklar, ebenfalls sehr warm. Das wird wohl wieder stellenweise eine Tropennacht werden. Morgen Mittwoch dann nicht mehr ganz so heiß. Es hat nur noch maximal 31 Grad, unter Anführungszeichen 31 Grad. Dafür wird es richtig schwül und ab dem mittleren Nachmittag dann auch gewittrig. Unbeständig und schwülwarm mit bis zu 28 Grad dann der Donnerstag. Kurz nach 6:30 ist es und Vorsicht bitte auf der A14 Richtung Tirol im Ambergtunnel. Da hat ein Auto eine Panne, der rechte Fahrstreifen ist blockiert. Fahren Sie bitte vorsichtig und vorausschauend. Ansonsten läuft's auf Vorarlbergstraßen. Falls nicht, rufen Sie an 0800 20 4000.
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0: Das ist Michael Ciambello mit Maniac und wir schicken sie gleich genau so in den Dienstagabend.
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0: Die John Fox Band habe ich ganz gleich für Sie.
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1: Am Mikrofon ist Anselm Peer. Mit 41 Grad in Wien-Stammersdorf ist in Österreich heute ein neuer Hitzerekord gemessen worden. Die extremen Temperaturen machen nicht nur dem Körper zu schaffen, sondern auch der Psyche. Denn bei der Hitze ist alles anstrengender und viele machen sich wegen der Klimaerwärmung Sorgen um die Zukunft, berichtet Tobias Mayer.
2: Müdigkeit, Erschöpfung und Aufmerksamkeitsprobleme sind die häufigsten Auswirkungen der Hitze. Dafür verantwortlich sei vor allem schlechterer Schlaf, berichten Psychologinnen und Psychologen. Viele Menschen haben am Tag deshalb weniger Energie und sind reizbarer. Gleichzeitig würden sich immer mehr Menschen den Auswirkungen der Klimakrise ausgeliefert fühlen. Das könne Angst vor der Zukunft erzeugen, sagt die Umweltpsychologin Daniela Renn. Dagegen helfe, Strategien zu finden, wie man sich persönlich am besten an die Hitze anpassen kann, etwa indem man bestimmte Aufgaben in die kühleren Morgen- oder Abendstunden verschiebt. So könne man Kontrolle über das eigene Leben zurückgewinnen und damit Angst lindern.
1: 1,5 Monate nach dem starken Erdbeben in Venezuela ist die Zahl der Toten auf über 6.000 gestiegen. Tausende Menschen werden immer noch vermisst. 800 Gebäude sind beschädigt oder zerstört und die Aufräumarbeiten gehen nur schleppend voran. Teresa Kulovic.
3: 6.125 Menschen hat das Erdbeben vor 6 Wochen ihr Leben gekostet. Es wird allerdings damit gerechnet, dass die Zahl noch weiter steigen wird. Denn eine eigens eingerichtete Website nach dem Erdbeben zeigt, dass noch immer knapp 30.000 Personen vermisst sind. Sie werden unter den riesigen Trümmerhaufen vermutet. Mehr als 800 Gebäude sind bei dem Beben zerstört oder auch beschädigt worden. Einige einsturzgefährdete Ruinen müssen nun auch aus Sicherheitsgründen gesprengt werden, wie Ihnen Minister Diosdado Cabello bei einem Besuch in La Guaira sagt. La Guaira und der Hauptstadtbezirk Caracas sind die beiden am stärksten betroffenen Gebiete. Die Aufräumarbeiten werden noch eine Weile dauern. Bislang konnte nicht einmal ein Fünftel der Trümmer beseitigt werden. Die Weltbank rechnet mit Schäden in Höhe von fast 20 Milliarden US-Dollar.
1: Die Austrian Airlines fliegen tief in den roten Zahlen. Für das erste Halbjahr schreibt die Lufthansa-Tochter einen Verlust vor Steuern und Zinsen in der Höhe von 94 Millionen Euro, um 50 Millionen Euro mehr als noch vor einem Jahr.
4: Früher als geplant streicht die Airline mit Ende Oktober sämtliche Graz-Wien-Verbindungen. Stoppen wird die Auer ebenso die Spätflüge nach Klagenfurt. Auch einige internationale Destinationen werden zumindest reduziert. Airline-Chefin Annette Mann nennt rein wirtschaftliche Gründe. Verbindungen innerhalb Österreichs seien zum Teil hochdefizitär.
5: Wir müssen unsere Verluste begrenzen, weil wir haben ja gleichzeitig ein sehr, sehr umfassendes Investitionsprogramm. Wir brauchen jede Million, die wir irgendwo sparen können, um tatsächlich auch diese Programme aufrechtzuerhalten.
4: Dazu zählen etwa neue Langstreckenflieger. Trotz guter Auslastung, hoher Nachfrage und steigender Ticketpreise verhageln der Auer zwei Entwicklungen die Bilanz. Zum einen ist es der stark gestiegene Treibstoffpreis, zum anderen musste sie wegen des Kriegs im Iran Verbindungen in den Nahen Osten streichen.
1: Das waren die Nachrichten mit Anselm Peer.
6: Ja, es geht's rein in diesen Feierabend. 35 Grad hast du immer noch in Bregenz und 34 in Bludenz und Dornbirn. Aber die gute Nachricht, damit heute ist der heißeste Tag der Woche vorbei. Aber frische Brise kriegen wir trotzdem nicht. Morgen Mittwoch starten wir sonnig in den Tag, ist aber auch nochmal sehr schwül bei bis zu 31 Grad. Ab dem Nachmittag sind dann jederzeit und überall Gewitter möglich. Ebenfalls unbeständig mit Gewittern und bis zu 28 Grad dann der Donnerstag. Gleich 7 Minuten nach 7 ist es, da schaut es gut aus, es sind im Moment keine Verzögerungen gemeldet für Vorarlbergstraßen. Falls Sie was entdecken, rufen Sie gern an 0800 20 4000.
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6: Ja, schönen Abend und herzlich willkommen zu einer neuen Spielrunde. Erkenne den Song nach der allerersten Sekunde. Unser kleines Musikrätsel zum Feierabend ist es und es funktioniert ganz einfach. Ich habe eine allererste Sekunde eines Songs, den wir hier bei Radio Vorarlberg in unserer Playlist haben. Und Sie raten mit, wie der Song heißt. Klar, oder? Also, los geht's. Das ist die heutige Sekunde. Und schon wieder vorbei. Sie haben eine Idee? Dann rufen Sie an 055 72 38 30.

0: ist Adriano Celentano für Ihren Dienstagfeierabend und wir sind auf der Suche nach diesem Song hier. Welcher versteckt sich hinter dieser allerersten Sekunde? Die Eva Maria und der Armin aus Felchich habe ich jetzt am Telefon. Ihr seid unterwegs, wo ane denn?
1: Also wir gehen jetzt an ins Unterland mit Freunden Abendessen. Mhm. Und die holen wir jetzt ab eben in dem Fall.
0: Ah, sehr cool. Pärchenabend?
1: Ja, ein Pärchenabend sozusagen, stimmt.
0: Sehr cool. Und wo geht's zum Ersten?
1: Wo gehen wir an, Schatzi?
2: Nach Wolfurt.
0: Ja, wunderbar. Und ich habe jetzt auf dem Werk meine Sekunde gehört und hätten eine Idee.
1: Ja, wenn wir schon ewig eigentlich den Mike Oldfield lieben, ist es Schulter und der Wolf.
0: Und wer hat es gewusst?
1: Ja, beide. Wir haben gleich auf einmal gesagt, das ist doch Mike Oldfield. Und wir haben es ziemlich gehabt.
0: Richtig!
1: Cool.
0: Natürlich richtig gemacht.
1: Ja.
0: Ja, sehr schön. Ja,
1: dann klingt die Jugend wieder raus, du.
0: Oha, haben beide die Jugend gleichzeitig erlebt in dem Fall?
1: Ja, fast. Er war 5 Jahre älter, der Armin, aber wir haben es doch fast immer gemeinsam erlebt, die Jugend. Ja, wohl.
0: Sehr, sehr schön. Ja, dann wünsche ich euch weiterhin alles Gute, einen schönen Abend und den Mike Oldfield schicke ich euch jetzt mit auf die Fahrt.
1: Super. Danke dir, Ines.
0: Vierte. Ciao.
1: Ciao.

0: Wir nehmen den Morning Train in Richtung Feierabend mit Sheena Easton. Es ist 19.30 Uhr und das hier sind die Radio Vorarlberg Nachrichten.
1: Mit Peter Metzler. Der Wolf, der in der Nacht auf heute im Montafon erlegt wurde, dürfte schon im Vorjahr im großen Walsertal Rinder gerissen haben. Diese Vermutung hat der Wildbiologe Hubert Schatz im Radio Vorarlberg-Interview geäußert. Derselbe Wolf hat schon heuer im März ein Wildtier gerissen, sagt Schatz. Das habe man genetisch nachweisen können. Das jetzt getötete Tier wird genetisch untersucht. Das Wolfurter Seilbahnunternehmen Doppelmayr hat einen weiteren Großauftrag in Lateinamerika bekommen. In Guatemala City baut Doppelmayr eine Hochleistungsseilbahn für das Stadtgebiet. Nach Angaben des Unternehmens ist sie eine der größten weltweit. Der SC Altach hat nicht mehr das beste Spielfeld in der Bundesliga. Nach dem Sieg letztes Jahr in der Pitch Competition landen die Altacher in der abgelaufenen Saison nur noch auf Rang 7. In der zweiten Liga hatte, laut Gästeteams, Austria Lustenau den besten Rasen.
0: Ja, kann man halt nicht immer jedes Jahr den schönsten Rasen haben, vor allem wenn es so heiß ist. Und heiß und freundlich geht's in diesen Feierabend und damit hätten wir ihn geschafft, den heißesten Tag der Woche. Aber die frische Brise, die weht uns trotzdem noch nicht um die Nase. Sonnig der Start auch morgen am Mittwoch. Dazu wird es sehr schwül mit bis zu 31 Grad und ab dem Nachmittag sind dann jederzeit und überall Gewitter möglich. Ebenfalls unbeständig und gewitterig bei bis zu 28 Grad dann auch der Donnerstag. Kurz nach 7:30 ist es und der Blick auf Vorarlbergs Straßen zeigt nur grün quasi. Also es sind uns überhaupt keine Verzögerungen gemeldet. Gute Fahrt.
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gleich 20 vor 8 ist es und wir müssen doch noch mal kurz auf Vorarlbergstraßen schauen, nämlich genau genommen auf die A14 in Richtung Tirol bei Hörbranz. Der Pfändertunnel, der ist da im Moment gesperrt. Hier hat ein LKW die Höhenkontrolle ausgelöst. Am besten Sie warten die Dauer der Sperre vor dem Tunnel ab, sollte nicht allzu lange dauern. Vielen Dank für die Hinweise, immer gerne an den 0800 20 4000.

Creedence Clearwater Revival und Proud Mary mit Rolling River. Naja, und hätte ich fast vergessen, heute ist der internationale Ehrentag der Eule. Und sie wussten natürlich, dass Eulen ihren Kopf fast rundherum drehen können, ca. 270 Grad, um genau zu sein. Aber sie wussten vielleicht auch, dass das nur geht, weil Eulen 14 Halswirbel haben. Zum Vergleich, wir Menschen haben nur 7 Halswirbel und Eulen also doppelt so viele. Ja, und diese 14 Halswirbel, die brauchen natürlich eine komplexe und sehr starke Muskulatur, dass da mit dem Drehen das auch ganz gut klappt. Und die ist natürlich nicht von Anfang an stark. Deswegen, Achtung, jetzt wird's süß, schlafen Baby-Eulen manchmal einfach flach auf dem Bauch. Schaut mega nett aus, sollten Sie unbedingt mal bei Gelegenheit googeln. In diesem Sinn, egal ob flach auf dem Bauch, seitlich oder der Schulter vom Schatz, ruhen Sie sich aus. Schönen Abend und bis morgen.

10 vor 8 ist es und wir schauen noch einmal kurz auf Vorarlbergstraßen A14 Richtung Tirol bei Hörbranz vor dem Fennertunnel. Da stehen die Ampeln im Moment immer noch auf Rot. Da hat ein LKW die Höhenkontrolle ausgelöst. Am besten, Sie warten da die Sperre vor dem Tunnel ab. Vielen Dank für die Hinweise, immer gern an die 0800 20 4000.

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1: Am Mikrofon ist Anselm Peer. Der niedrige Wasserstand der Donau schränkt die Schifffahrt erheblich ein. Sowohl Touristenschiffe als auch Güterfrachter sind vielerorts zum Erliegen gekommen. Österreich sei auf der Wasserstraße dennoch gut gerüstet, sagt heute Infrastrukturminister Peter Handke. Claudia Peintner-Schmidt berichtet.
2: Eine behördliche Sperre der Wasserstraße Donau ist in Österreich derzeit nicht erforderlich, betont Infrastrukturminister Peter Handke von der SPÖ.
3: Bei aller Problematik, die sich in diesen Tagen zeigt, darf ich eben hinweisen, Österreich ist auch dafür gut gerüstet.
2: Das letzte vergleichbare Niederwasser trat 2018 sowie 2003 auf. Man habe aus den Erfahrungen der Vergangenheit gelernt, so Handke. Jährlich werden mittlerweile 30 Millionen Euro in den Erhalt der Wasserstraße investiert.
3: Von diesen 30 Millionen gehen 16 Millionen in die Instandhaltung und der Differenzbetrag in Forschungsprojekte.
2: Wichtig sei auch, dass die Länder im Donauraum intensiver zusammenarbeiten, fordern Vertreter aus Wirtschaft und Politik, um die Wasserstraße die ganze Strecke entlang robuster gegen Trockenheit oder Hochwasser zu machen.
1: In der Wiener Lobau ist am Nachmittag ein Brand ausgebrochen. 70 Einsatzfahrzeuge waren im Einsatz. Bei der extremen Hitze heute ein besonders schwieriger Einsatz für die Feuerwehrleute. Mittlerweile ist der Brand unter Kontrolle. Eine Fläche so groß wie 25 Fußballfelder war betroffen. Zur Brandursache kann Lukas Schauer von der Wiener Berufsfeuerwehr noch nichts sagen.
4: Die Brandursache selbst ist Gegenstand von Ermittlungen. Noch finden ja Löscharbeiten statt. Die Berufsfeuerwehr Wien gemeinsam mit Unterstützung der Freiwilligen Feuerwehren aus dem Bezirk Gensandorf und dem Niederösterreichischen Landesfeuerwehrverband, dem Wiener Landesfeuerwehrverband und von Hubschraubern des Innenministeriums führen diese Arbeiten durch. Es ist eine besonders herausfordernde Situation für die Einsatzkräfte. Einerseits die Brandsituation, andererseits aber auch die vorherrschenden Temperaturen. Die Löscharbeiten sind körperlich anstrengend, sie sind belastend. Die Temperaturen tragen noch dazu bei, dass die Einsatzkräfte dann auch ausgetauscht werden müssen.
1: Auch Italien stöhnt unter der extremen Hitze. Die Behörden haben jetzt für alle 27 italienischen Großstädte die höchste Warnstufe ausgerufen. Die Extremtemperaturen seien ein ernstes Gesundheitsrisiko für die gesamte Bevölkerung. Auch für junge und gesunde Menschen warnt das italienische Gesundheitsministerium. Nach einem Bootsunglück vor der spanischen Insel Mallorca werden 17 Menschen vermisst. Zwei der Migranten konnten laut Medienberichten gerettet werden. Das Boot soll in Nordafrika gestartet und zwei Wochen lang auf dem Meer getrieben sein. Eine Suchaktion ist im Gang. Vor der spanischen Insel Ibiza sind heute 15 Migranten aus einem Boot gerettet worden. Laut dem spanischen Innenministerium haben heuer bereits 4.000 Migranten aus Afrika die Balearischen Inseln mit Booten erreicht. Das waren die Nachrichten mit Anselm Peer.
5: Da haben die Gewitter und Regenschau einen großen Bogen um Vorarlberg gemacht und damit geht's heute wieder sonnig in den Abend. Die Nacht dann oft sternenklar und warm mit 16 bis 22 Grad. Sonnig auch morgen der Start in der Mittwoch. Es wird nochmal schwül heiß mit bis zu 31 Grad ab dem Nachmittag. Sind dann aber überall und jederzeit Gewitter möglich. Der Donnerstag ist dann ein Mix aus Sonne, Wolken und Gewittern bei bis zu 28 Grad. 7:03 ist es und da dauert es im Moment 10 Minuten länger auf der 1190 von Locha nach Bregenz. Ansonsten sind uns keine Verzögerungen gemeldet. Gute Fahrt.
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6: Am Mikrofon Martin Balder. Die aktuelle Hitzewelle hat einen neuen Temperaturrekord gebracht. In Wien war es heute so heiß wie noch nie zuvor in ganz Österreich. Mehr als 41 Grad. Die Hitze belastet viele Menschen. Das Rote Kreuz hat derzeit viele Einsätze. Einige Menschen haben Beschwerden mit ihrem Kreislaufsystem. Wichtig ist, viel Wasser zu trinken und nicht zu lange in der Sonne zu bleiben. Außerdem soll man leichte Kleidung tragen und nur in der Nacht und am Morgen die Fenster öffnen. Die Hitze in Österreich bringt viele Probleme in der Landwirtschaft. Die Hitze verschärft die extreme Trockenheit. Pflanzen und Getreide wachsen schlecht. Bauern haben dadurch zu wenig Futter für ihre Nutztiere. Manche Bauern müssen sogar Tiere verkaufen, weil sie die Tiere nicht mehr füttern können. Durch diese Situation könnte Fleisch im Supermarkt teurer werden. In Österreich gibt es zu wenige Schwimmbäder für Kinder, die schwimmen lernen wollen. Eine Untersuchung zeigt, Kindergärten, Schulen und Vereine finden oft keinen Platz für Schwimmkurse. Viele Gemeinden können ihre Schwimmbäder wegen hoher Kosten nur schwer erhalten. Etwa jedes zehnte Kind und jeder zehnte Jugendliche in Österreich kann nicht schwimmen. Die Fluggesellschaft Austrian Airlines, kurz AUA, hat heuer viel Geld verloren. Zwar sind im ersten halben Jahr fast 7 Millionen Menschen mit der AUA geflogen, trotzdem hat die AUA 94 Millionen Euro Verlust gemacht. Ein Grund dafür sind die stark gestiegenen Preise für Flugzeugtreibstoff. Die AUA will jetzt einige Flüge streichen. Sie fliegt ab Ende Oktober nicht mehr zwischen Wien und Graz. Auch in andere Städte wird es weniger Flüge geben. Das waren Nachrichten in einfacher Sprache. Redaktion Julia Berger und Rainer Reitzauer.

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1: Am Mikrofon ist Anselm Peer. In Italien erreicht die vierte Hitzewelle des Sommers morgen ihren Höhepunkt. Erstmals in diesem Jahr gilt in allen 27 Großstädten die höchste Hitzewarnstufe, Alarmstufe Rot. Die Behörden warnen, die Hitze kann nicht nur Risikogruppen, sondern die gesamte Bevölkerung gefährden. Mehr von unserer Italien-Korrespondentin Sophie Ruppetz.
2: Schon heute gilt Bolino Rosso, also Alarmstufe Rot, für 25 Großstädte. Morgen werden auch Messina und Reggio Calabria neu auf Rot gesetzt. Damit steht erstmals in diesem Sommer ganz Italien unter Alarm. Der Rat der Behörden: drinnen bleiben, viel Wasser trinken und Sport- oder Gartenarbeit eher vermeiden. Regional klettern die Temperaturen auf bis zu 40 Grad. Verantwortlich ist heiße Luft aus Nordafrika. Eine Abkühlung ist vor dem Wochenende nicht in Sicht.
1: Das gilt auch für Österreich. Mit 41 Grad in Wien ist heute ein neuer österreichweiter Hitzerekord gebrochen worden. Wegen der massiven Trockenheit rufen jetzt immer mehr Gemeinden zum Wassersparen auf, vor allem im Süden und Osten Österreichs. Die Ukraine hat ein Video veröffentlicht, das zeigt, wie eine russische Kampfdrohne einen Gemüsehändler verfolgt und dann knapp neben ihm explodiert. Russische Soldaten würden mit Drohnen gezielt Jagd auf Zivilisten machen, sagt der ukrainische Präsident Zelensky. Der 52-jährige Gemüsehändler hat den Angriff auf einen Markt in Cherson in der Südukraine schwer verletzt überlebt. Dem Insolvenzentgeltfonds könnten nächstes Jahr bis zu 160 Millionen Euro fehlen. Den Vorschlag von NEOS-Staatssekretär Sepp Schellhorn, dass die Kammern für die Lücke aufkommen sollen, lehnen diese ab. Die Wirtschaftskammer möchte stattdessen die Leistungen reduzieren. Julian Kern berichtet.
3: Geht es nach der Wirtschaftskammer, dann brauche es beim Insolvenzentgeltfonds eine Leistungsanpassung nach deutschem Vorbild. Beschäftigte sollen nach einer Insolvenz ihres Arbeitgebers künftig statt 6 Gehälter nur noch Anspruch auf 3 Monatsgehälter haben. Auch ein Höchstbetrag von monatlich 8.450 Euro brutto statt derzeit 13.860 Euro wird ins Spiel gebracht. Clemens Mitterlehner von der Schuldenberatung hält wenig davon, die entstandene Lücke auf dem Rücken der Beschäftigten zu schließen.
4: Es steigen Sozialhilfe- und Unterstützungsbedarfe. Die Menschen brauchen mehr Schuldenberatung. Das sind ja alles Folgekosten und Folgekosten von Unternehmensinsolvenzen. Und daher müssen diese Kosten auch von der Unternehmensseite abgefedert werden. Und
3: Bundeskanzler Christian Stocker hat zuletzt eine zeitnahe Lösung versprochen.
1: In Bad Schallerbach in Oberösterreich sind 2 Badegäste heute zu Lebensrettern geworden. Sie haben einen 4-Jährigen bewusstlos im Becken treiben gesehen, ihn gerettet und wiederbelebt. Der Bub dürfte in einem unbeaufsichtigten Moment ins Wasser gefallen sein. Er wurde gemeinsam mit seinem Vater zur Beobachtung in ein Spital geflogen. Das waren die Nachrichten mit Anselm Peer. Und jetzt zum Wetter.
5: Die Nacht verläuft weitgehend trocken und meist sternenklar, außerdem ungewöhnlich warm, Tiefstwerte 17 bis 27 Grad. Nur in manchen Alpentälern sowie Mühl- und Waldviertel kann es etwas frischer werden. Morgen Mittwoch ist es noch einmal extrem heiß. Die Temperaturen steigen auf 30 bis 38. In Niederösterreich, Wien und im Nordburgenland stellenweise auf Werte um die 40 Grad. Dazu gibt es im Großteil Österreichs wieder viel Sonne. Am Nachmittag aber schon etwas mehr und teils auch heftige Gewitter, speziell von Vorarlberg bis ins Salzkammergut. So viel zum Wetter von Michael Mattern.
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8: Einen schönen Dienstagabend, willkommen beim heutigen Soundcheck. Sie waren die Helden vieler Kinder, Bud Spencer und Terence Hill, beziehungsweise die Helden in den Spaghetti-Western-Filmen von damals. Und wenn man ja die Musik eines Feldkirchen-Künstlers namens Johnny Indigo hört, dann ist man im Kopf genau wieder mittendrin in diesen Filmen. Weil der Musiker macht Country-Musik aus Leidenschaft und sagt selbst, dass ihn diese Filme stark im Songwriting inspiriert haben. Ich freue mich heute, Johnny Indigo bzw. im bürgerlichen Namen Matthias Kollos in meiner Sendung begrüßen zu dürfen. Wir reden gleich über sein Soloprojekt. In die Sendung geht's jetzt erstmal mit einem anderen Vorarlberger Musiker, der sich ebenfalls der Country bzw. Amerikaner Musik verschrieben hat, Prince Grizzly, mit seiner kürzlich erschienenen neuen Single Put Me Down.

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2: Und ich freue mich sehr, jetzt einen Musiker aus Feldkirch im Studio begrüßen zu dürfen. Matthias Kollos alias Johnny Indigo. Das ist dein Soloprojekt. Du bist ein sehr erfahrener Musiker, machst schon seit über 20 Jahren Musik, auch als Studiomusiker. Vergangenes Jahr hast du dein Soloprojekt gestartet, eben als Johnny Indigo. Kannst du dir mal kurz vorstellen, was für einen Sound machst du, Matthias?
3: Mein Name ist Johnny Indigo und ich mache Country, Rock und Bluesmusik.
2: Ja, deine Musik ist schon sehr stark. Man hört es, außer wenn man deine Songs hört, von Western-Filmen geprägt. Zumindest erinnert sie sehr stark dran. Erzähl selber, wie hast du denn eigentlich deinen eigenen Stil gefunden?
3: Ich glaube, es war aus Filmen, selbstverständlich, die zumindest als Teenager gesehen haben. Und ich fand immer schon die Coolness von Clint Eastwood bzw. Terence Hill natürlich auch. Ich wäre immer gern so gewesen. Und dann habe ich mir gedacht, ich kann zumindest Musik machen, die sich so anfühlt, wie wenn man dir zwei anschaut, wenn sie ihr Ding machen.
2: War das für dich so ein Ziel, so eine Art Filmmusik zu komponieren?
3: Es war gar nicht so sehr so, ich möchte nach einem Spaghetti-Western-Soundtrack klingen, sondern es war mehr inspiriert von dem Vibe, aber dann doch eher mehr so in der Richtung Queens of the Stone Age und Black Keys, also schon auch moderner. Ich wollte dann doch kein Tribute-Act sein, sondern schon was Modernes und Eigenes und meine Stimme in dem ganzen Dinner finden.
2: Dein Solo-Projekt gibt es jetzt seit einem Jahr, aber du bist ja schon viel, viel länger als Musiker unterwegs. Hast du dir davor auch schon stiltechnisch der Country-Musik verschrieben, Kerr?
3: Es hat mir immer schon taugt. Wenn ich für andere Leute was gemacht habe, produziert oder gespielt, dann spielt man natürlich das, wofür man angeheuert wird. Aber die Musik, vor allem so die alten Blues-Rock-Sachen, also Jimi Hendrix, Zeppelin, Stones, Muddy Waters, Howlin' Wolf und alles, das hat mir immer schon taugt.
2: Du hast die Vorarlberger Musiklandschaft schon seit einigen Jahren miterlebt. Wie würdest du sie beschreiben?
3: Größer als man denkt. Ich glaube, man kennt gerade so die Spitze des Eisbergs. Es gibt richtig coole Musiker und Musikerinnen, die da schaffen, die wahrscheinlich sehr viel mehr Reichweite verdient hätten, als wir es tun. Aber es gibt auch viele Leute, die mit sehr viel Herzblut versuchen, die Szene zu pushen und mit welchen Möglichkeiten auch immer einer zur Verfügung stehen, eine Plattform zu stellen. Ja, es gibt schon sehr viel Herzblut da in der Gegend.
2: Vielen Dank, Matthias Kollos alias Johnny Indigo, fürs Gespräch. Und jetzt ist natürlich klar, dass wir auch deine aktuelle Single anhören, mit der du beim Sound.tv Musikpreis nominiert warst, der Titel Riding High.

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0: Berlin.
1: Die Altacher bzw. Wahlberliner Musikerin Nella mit Ich wollte nie nach Berlin. Und weiter geht's jetzt mit der Philipp Link Band und E-Traum.

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Musik von einer jungen Vorarlberger Musikerin namens Felicitas mit When I Was Young. Und weiter geht's mit einer jungen Vorarlberger Rapperin. Sie hat schon einmal den SoundedV Musikpreis als beste Newcomerin gewonnen. Ihr Name ist Nika und das ist ihre aktuelle Single Fliegen.

dich gedacht. Und das ist jetzt schon meine 5. Nachricht, aber ich wollte nur sagen, dass ich an dich denke und das auch nicht das letzte Mal ist, dass ich dir schreibe. Aber nimm doch mal ab.

0: die Vorarlberger Band Harz Harz mit Meet Me in the Bathroom. Ja, das war's jetzt schon fast mit dieser Soundcheck-Stunde. Ein Song geht sich noch aus, nämlich von Brandon Adams, Love is Famous. Mein Name ist Nikolaus König, ich danke fürs Zuhören und wünsche nun eine ganz schöne Radio Vorarlberg Musiknacht.
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1: Willkommen zum Nachtjournal. Heute war es so heiß wie noch nie. Damit steigt der Druck auf die Regierung, Hitzeschutzmaßnahmen umzusetzen. 1,5 Monate nach dem starken Erdbeben werden in Venezuela immer noch Zehntausende Menschen vermisst. Und der neue ORF-Generaldirektor Clemens Pick hat sein geplantes Führungsteam den Stiftungsräten vorgestellt. Am Mikrofon ist Anselm Peer. 41 Grad im Schatten, noch nie war es so heiß in Österreich. Dieser neue Hitzerekord ist heute in Wien-Stammersdorf gemessen worden, ganz im Norden von Wien, und von dort meldet sich unsere Reporterin Christine Baumgartner.
2: Ja, genau. Hier hinter mir bei dieser Messstation hatte es 41 Grad. Am Nachmittag war das hier wirklich brütende Hitze. Wir waren in der Kellergasse, die war leer gefegt. Wir waren in Stammersdorf, haben eigentlich keine Menschen getroffen. Wir waren dann aber auch noch bei einem Heurigenwirt und dort haben wir eine Familie getroffen, die hat den ganzen Tag im Freibad verbracht. Die Mutter des Zweijährigen hat gesagt, woanders ist es im Moment gar nicht auszuhalten. Mit dem Winzer selbst konnten wir auch sprechen. Dem gehören hier viele dieser Reben. Und der hat mir erzählt, er musste schon bei Jungreben Weintrauben abschneiden, um die Rebstöcke zu entlasten. Es ist einfach zu trocken, es gibt zu wenig Wasser und ihm fehlt der Regen. Und der ist aber leider derzeit auch nicht in Sicht.
1: Ja, und mit den extremen Temperaturen steigt auch der Druck auf die Regierung, die angekündigten Hitzeschutzmaßnahmen rasch umzusetzen. Etwa weniger Hürden für den Einbau von Klimaanlagen oder ein Aktionsplan für kühlere Schulen. Bundeskanzler Christian Stocker kündigt an, dass sich übermorgen Beamte aus allen Ministerien zusammensetzen.
3: Wir haben ja diese interministerielle Arbeitsgruppe eingerichtet, die wird am Donnerstag tagen. Und im Rahmen dieser Gruppe werden auch Maßnahmen ausgearbeitet werden, wie wir die Bevölkerung unterstützen können. Darüber hinaus ist es so, dass wir sehen, dass in der Landwirtschaft natürlich große Not herrscht durch die Dürre und die Wasserknappheit.
1: Die Hitze sorgt in vielen Bereichen für große Belastungen. Die Grünen fordern Bundeskanzler Stocker auf, noch im August einen Hitzegipfel einzuberufen. In Ungarn haben die extreme Hitze und die Trockenheit zu einer Energiekrise geführt. Das einzige Atomkraftwerk im Süden des Landes, in der Nähe der Stadt Porsche, wird jetzt aber doch nicht wie angekündigt komplett heruntergefahren. Derzeit stehe noch genug Kühlwasser zur Verfügung, heißt es. Alexander Kofler berichtet.
4: Am Wochenende wurde angekündigt, das Atomkraftwerk Poksch auf ein Minimum herunterzufahren, denn wegen des historisch niedrigen Pegels der Donau steht für die 4 Reaktoren zu wenig Kühlwasser zur Verfügung. Jetzt sei es den Ingenieuren aber gelungen, die für den Betrieb einer Turbine erforderliche Menge an Kühlwasser zu reduzieren, sagt heute der ungarische Ministerpräsident Peter Madjar. Damit kann der Atommeiler weiter Strom produzieren, wenn auch längst nicht auf Normalniveau. Das hat in Ungarn zu einer Energiekrise geführt, denn fast die Hälfte des landesweiten Verbrauchs wird von Atomstrom aus eben diesem Kraftwerk gedeckt. Die ungarische Regierung hat bereits zum Stromsparen aufgerufen.
1: Nach dem Ansturm zehntausender Migranten auf die spanische Stadt Ceuta in Nordafrika haben heute die EU-Innenministerinnen und Innenminister über die Lehren und Folgen beraten. Nach den Schuldzuweisungen der vergangenen Tage ist es deutlich harmonischer zugegangen, berichtet aus Brüssel Verena Sophie Meyer.
5: Nach dem Streit zwischen Spanien und vielen anderen EU-Ländern gibt es heute breite Anerkennung dafür, wie rasch und effizient die spanischen Behörden auf den Ansturm in Ceuta reagiert haben. Spaniens Innenminister Grande Malasca hat seine EU-Amtskollegen im Detail informiert. 72.000 Menschen sind illegal nach Spanien gekommen, 70.000 haben das Land wieder verlassen. Die übrigen würden jetzt überprüft. Der zuständige EU-Migrationskommissar Magnus Brunner sichert volle Unterstützung zu und spricht davon, dass Migrantinnen und Migranten instrumentalisiert wurden. Durch Menschenhändler und Schlepper. Spanien ermittelt jetzt gemeinsam mit Europol, wer genau dahinter steckt. Kein schlechtes Wort wird hingegen über Marokko verloren, obwohl es genügend Anhaltspunkte dafür gibt, dass Rabat die Szenen zumindest geduldet oder auch mitverursacht hat.
1: 1,5 Monate nach dem starken Erdbeben in Venezuela ist die Zahl der Toten auf über 6.000 gestiegen. Zehntausende Menschen werden immer noch vermisst. 800 Gebäude sind beschädigt oder zerstört und die Aufräumarbeiten gehen nur schleppend voran. Teresa Kulowitsch.
6: 6 Wochen nach dem verheerenden Erdbeben ist die Todeszahl auf 6.125 Menschen angestiegen. Es wird aber damit gerechnet, dass es noch weit mehr Todesopfer gibt. Denn auf einer eigens eingerichteten Website nach dem Beben sind noch immer knapp 30.000 Personen Personen als vermisst gemeldet. Vermutet werden Tausende unter den Trümmerhaufen, die noch immer in den beiden am stärksten betroffenen Bezirken Caracas und La Guaira zu sehen sind. Bislang konnte man Schätzungen zufolge auch nur etwa ein Fünftel der Trümmer von dort beseitigen.
1: Der künftige ORF-Generaldirektor Clemens Pick hat sich entschieden, wer in den nächsten 5 Jahren in seinem Führungsteam arbeiten wird. Er schlägt im Stiftungsrat, der am nächsten Dienstag bestellen wird, 3 neue in den zentralen Direktionen vor und 4 neue Landesdirektorinnen und Direktoren. Es sind einige Überraschungen darunter und es fehlen die im Vorfeld kolportierten und parteipolitisch zugeordneten Namen. Stefan Kappacher.
7: Neuer Programmchef unter Clemens Pick soll der bisherige Chefproducer Fernsehen Michael Krön werden. Er hat den erfolgreichen Europäischen Song Contest gemanagt. Für Audience und Plattformen wird Angelika Simmer-Wallinger zuständig sein, bisher Chefredakteurin in Vorarlberg. Und die Finanzen soll die bisherige Vorstandschefin der Tiroler Moser Holding Silvia Lieb übernehmen. Harald Greuter soll technischer Direktor bleiben. In den Landesstudios gibt es 4 Neubesetzungen. In Kärnten und der Steiermark übernehmen die bisherigen Programmverantwortlichen Martin Weberhofer und Sigrid Roch. In Salzburg wird der bisherige Chefredakteur Gerd Schneider Direktor und Landesdirektorin von Vorarlberg soll Julia Ortner werden, derzeit noch in Wien für die blaue Seite ORF.at verantwortlich.
1: Jetzt zum Sport und zu Christoph Ott.
8: Bei der Schwimmeuropameisterschaft in Paris belegen die österreichischen Wasserspringer Anton Knoll und Dario Schlottfi im Synchronbewerb vom 10-Meter-Turm Platz 7. Damit verpassen die Europameister von 2024 die erhoffte Medaille. Gold geht an das russische Duo Schleicher-Ternovoy. Im Open-Water-Bewerb über 10 Kilometer in der Seine wird Luca Karl starker Achter. Der Salzburger war lange im Spitzenfeld mit den Medaillengewinnern. Am Ende fehlen dem Salzburger nur 24 Sekunden auf eine Medaille. Gold geht an den deutschen Florian Wellbrock. Diskuswerfer Lukas Weiß-Heidinger bangt um seinen Start bei der am 10. August beginnenden Europameisterschaft in Birmingham. Den Vize-Europameister machen derzeit Rückenprobleme zu schaffen. Die Entscheidung, ob der 34-Jährige an den Start gehen kann, entscheidet sich dann am Donnerstag. Bei der Tour de France Femme gewinnt die Schweizerin Marlene Reusser das Zeitfahren und übernimmt damit die Gesamtführung. Die Wienerin Valentina Kavala wird 101. und liegt auf dem Gesamt 47. Platz. Und Basketball-Superstar LeBron James wird in der kommenden Saison für die Philadelphia 76ers spielen und will mit seinem neuen Team seinen 5. Titel holen. Dafür verzichtet James auf rund 100 Millionen US-Dollar, die er bei einem Verbleib bei den Los Angeles Lakers hätte verdienen können.
1: Und den ausführlichen Blick aufs Wetter hat jetzt noch Michael Mattern.
9: Die letzten Schauer und Gewitter klingen ab. Der Rest der Nacht verläuft trocken, klar und warm. Die Temperaturen sinken meist nicht unter 27 bis 17 Grad. Morgen Mittwoch gibt es noch einmal extreme Hitze. Höchstwerte zwischen 30 und 38, im Nordosten stellenweise erneut um die 40 Grad. Und damit sind weitere Rekorde nicht ausgeschlossen. Oft scheint dabei wieder den ganzen Tag die Sonne und es weht zum Teil heißer Südwind. Die Gewittergefahr steigt aber etwas und vereinzelt sind in der überhitzten Luft auch schwere Gewitter möglich, speziell von Vorarlberg bis ins Salzkammergut.
1: Das war das Nachtjournal mit Anselm Peer.
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1: Am Mikrofon ist Anselm Peer. Die riesigen Waldbrände an der französischen Atlantikküste sind unter Kontrolle. Mehr als 220.000 Menschen dürfen in ihre teils schwer zerstörten Orte zurückkehren, berichtet aus Frankreich Ernst Kernmeier.
2: Die 3500 Einwohnergemeinde Le Porche gestern Abend. Nach dem Feuer von letzter Woche sehen viele Bewohner erstmals wieder das, was von ihren Häusern übrig geblieben ist. Die vierköpfige Familie Sabou sucht in den Ruinen ihres Hauses nach Dingen, die vielleicht noch verschont geblieben sind. Wie soll es jetzt weitergehen? Wir müssen einmal überlegen, was wir zum Schulbeginn machen, wo wir wohnen können, sagt Marius Sabou. Dann können wir aufräumen und hoffentlich neu anfangen. Die Kiefern- und Pinienwälder rund um Le Porche, wenige Kilometer von den Atlantikstränden entfernt, haben letzte Woche gebrannt wie Zunder. Eine Fläche viermal so groß wie Paris ist in der Region abgebrannt. Wie es in der Gemeinde weitergeht, ist derzeit unklar.
1: Während die Hitze die Stromproduktion aus Wasser- und Atomkraft in Europa beeinträchtigt, gibt es bei der Windkraft ein großes Plus. Im Juli ist um rund 30% mehr Strom aus Windkraft produziert worden als im Schnitt der vergangenen 12 Jahre. Die IG Windkraft erklärt das so: Es gibt immer mehr Windräder und der Wind war einfach stärker als üblich. Vor der Küste des Jemen im Roten Meer ist ein Handelsschiff beschossen worden und gesunken. Die 14 Besatzungsmitglieder konnten gerettet werden. Hinter dem Angriff wird die Houthi-Miliz vermutet. Sie ist mit dem Iran verbündet, der eine weitere wichtige Schifffahrtsroute in der Region einschränkt, mit seinen Angriffen in der Straße von Hormus. Der Druck auf FIFA-Präsident Gianni Infantino wird nach dem gescheiterten Investorendeal immer größer. Er wollte ja Teile der WM verkaufen. Immer mehr Nationalverbände entziehen Infantino die Unterstützung und jetzt meldet sich einer seiner schärfsten Kritiker zu Wort, Gerhard Prohaska, Hans-Joachim Eckert, der ehemalige Chef der FIFA-Ethikkommission.
3: Ja, der ehemalige deutsche Richter wurde 2017 von Infantino abgesetzt, weil er interne Verfehlungen aufgezeigt hat. Jetzt fordert Eckert seine Nachfolger in der Ethikkommission auf, aktiv zu werden.
4: Aus meiner Sicht gäbe es genügend Anhaltspunkte, um wenigstens Untersuchungen gegen den Präsidenten einzuleiten.
3: Eckert spricht dabei vom dubiosen Friedenspreis für US-Präsident Trump oder Infantinos Flüge um die Welt mit Flugzeugen von Sponsoren. Und Eckert fordert Konsequenzen, weil einen freiwilligen Rückzug Infantinos würde es trotz aller Kritik nicht geben.
4: Ich kenne den Herrn Infantino lang genug, als dass er nicht doch versuchen wird, jeden Strohhalm zu greifen, dass er weiter an der Macht bleibt. Dazu hängt er und klebt er zu sehr, sowohl an der Macht als auch am Geld. Man muss wirklich aufpassen, was ihm noch alles einfällt.
3: Zumal laut Eckert US-Präsident Trump die schützende Hand über Infantino hält.
1: Das waren die Nachrichten und jetzt zum Wetter.
5: Die Nacht verläuft weitgehend trocken und meist sternenklar, außerdem ungewöhnlich warm, Tiefstwerte 17 bis 27 Grad. Nur in manchen Alpentälern sowie Mühl- und Waldviertel kann es etwas frischer werden. Morgen Mittwoch ist es noch einmal extrem heiß, die Temperaturen steigen auf 30 bis 38, in Niederösterreich, Wien und im Nordburgenland stellenweise auf Werte um die 40 Grad. Dazu gibt es im Großteil Österreichs wieder viel Sonne, am Nachmittag aber schon etwas mehr und teils auch heftige Gewitter, speziell von Vorarlberg bis ins Salzkammergut. So viel zum Wetter von Michael Mattern.
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1: Am Mikrofon ist Anselm Peer. Österreich steckt mitten in der zweiten extremen Hitzewelle des Jahres und da ist heute der bisherige Hitzerekord von vor 13 Jahren gebrochen worden. In Wien-Stammersdorf, ganz im Norden von Wien, sind am Nachmittag 41 Grad gemessen worden. Damit steigt der Druck auf die Regierung, die angekündigten Hitzeschutzmaßnahmen umzusetzen. Eva Haslinger berichtet.
2: Neue vereinfachte Regeln für den Einbau von Klimaanlagen in Wohnungen, ein Aktionsplan Coole Schule. Das sind einige der Maßnahmen, die in den letzten Wochen angekündigt und bisher nicht umgesetzt wurden. Dem Vernehmen nach sind die Gespräche hier schon recht weit. Sowohl bei den Schulen als auch beim Thema Wohnen geht man in den zuständigen Ministerien von einer raschen Einigung aus. In Sachen Stromversorgung sei alles stabil, heißt es unterdessen aus dem Energieministerium. Es seien keine Auswirkungen auf die Versorgungssicherheit zu erwarten. Übermorgen Donnerstag soll eine interministerielle Arbeitsgruppe zusammenkommen, um sich mit der aktuellen Hitze zu befassen. Das kündigt Bundeskanzler Christian Stocker am Nachmittag in einer Aussendung an.
1: Auch Italien stöhnt unter der extremen Hitze. Die Behörden haben jetzt für alle 27 italienischen Großstädte die höchste Warnstufe ausgerufen. Auch für junge, gesunde Menschen sei das Gesundheitsrisiko groß. Der ukrainische Präsident Zelensky wirft der russischen Armee vor, mit Kampfdrohnen gezielt Jagd auf Zivilisten zu machen. Auf einem von den Behörden veröffentlichten Video ist zu sehen, wie eine russische Drohne in der Südukraine einen Gemüseverkäufer verfolgt und dann neben ihm explodiert. Der Mann ist dabei schwer verletzt worden. Die Austrian Airlines schreiben weiter rote Zahlen. Im ersten Halbjahr ist der Verlust um 50 Millionen Euro gewachsen. Deswegen verschärft die AOA ihren Sparkurs und streicht die Verbindung zwischen Wien und Graz. Volker Obermeier berichtet.
3: Früher als geplant streicht die Airline mit Ende Oktober sämtliche Graz-Wien-Verbindungen. Stoppen wird die AOA ebenso die Spätflüge nach Klagenfurt. Auch einige internationale Destinationen werden zumindest reduziert. Airline-Chefin Annette Mann nennt rein wirtschaftliche Gründe. Verbindungen innerhalb Österreichs seien zum Teil hochdefizitär.
4: Wir müssen unsere Verluste begrenzen, weil wir haben ja gleichzeitig ein sehr, sehr umfassendes Investitionsprogramm. Wir brauchen jede Million, die wir irgendwo sparen können, um tatsächlich auch diese Programme aufrechtzuerhalten.
3: Dazu zählen etwa neue Langstreckenflieger. Trotz guter Auslastung, hoher Nachfrage und steigender Ticketpreise verhageln der AOA zwei Entwicklungen die Bilanz. Zum einen ist es der stark gestiegene Treibstoffpreis. Zum anderen musste sie wegen des Kriegs im Iran Verbindungen in den Nahen Osten streichen.
1: FIFA-Chef Gianni Infantino hat laut Medienberichten für morgen eine Krisensitzung des Fußball-Weltverbands einberufen. Er steht massiv in der Kritik, weil er WM-Rechte für Milliarden an Investoren verkaufen wollte. Vor allem in Europa ist die Empörung nach wie vor groß. Viele Kinder wünschen sich schon früh ein eigenes Handy, doch Eltern befürchten, wer viel Zeit auf Social Media verbringt, vernachlässigt die Schule. Und eine neue Studie gibt ihnen jetzt zumindest teilweise recht. Mavi Michelitsch und Christine Linduska berichten.
5: Wer bereits mit 11 oder 12 Jahren auf Plattformen wie Instagram oder TikTok aktiv ist, schreibt später in der Schule schlechtere Noten. Das hat eine Studie der University of Milano Bicocca herausgefunden. Schulpädagoge Klaus Zierer von der Universität Augsburg ordnet ein.
6: Die Gedanken sind woanders, die Aufmerksamkeit ist nicht beim Lernen, damit ist auch das Arbeitsgedächtnis reduziert. Und all das führt in der Summe dazu, dass die Lernleistung durch soziale Medien eben reduziert wird.
5: Frühe Social-Media-Nutzer und Nutzerinnen haben oft schlechtere Noten in Mathematik und Italienisch, aber gleich gute Leistungen in Englisch. Ein möglicher Grund? Viele Inhalte auf Social Media sind auf Englisch und könnten die Sprachkenntnisse fördern.
1: In Apulien in Süditalien hat eine Lottospielerin gleich doppelt Glück gehabt. Sie hat ihren Gewinnschein weggeworfen, weil sie versehentlich angenommen hatte, dass sie nicht gewonnen hat. Später ist sie draufgekommen, dass sie mit ihren Zahlen die Million geknackt hat. Sie hat dann auf eigene Kosten einen ganzen Müllwagen durchsuchen lassen und den Schein tatsächlich zurückbekommen. Das waren die Nachrichten mit Anselm Peer. Und jetzt zum Wetter.
7: Der Mittwoch bringt noch einmal extreme Hitze, Höchstwerte zwischen 30 und 38 im Nordosten, stellenweise erneut um die 40 Grad, und damit sind heute weitere Rekorde nicht ausgeschlossen. Oft scheint dabei wieder den ganzen Tag die Sonne und es wird zum Teil heißer Südwind. Die Gewittergefahr steigt aber etwas und vereinzelt sind in der überhitzten Luft auch schwere Gewitter möglich, speziell von Vorarlberg bis ins Salzkammergut. Morgen Donnerstag im Osten und Süden noch länger sonnig und sehr heiß mit bis zu 38 Grad, sonst zunehmend gewittrig und schon ein paar Grad kühler. So viel zum Wetter von Michael Mattern.
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1: Im Studio Laura Graf. Es ist 1 Uhr. Europa muss sich in Zukunft mehr Gedanken über seine Stromversorgung machen. Das zeigt sich spätestens jetzt während der Hitzewelle. Die Hitze und die anhaltende Trockenheit schränken die Stromproduktion ein, etwa bei den Atomkraftwerken. Dort fehlt Kühlwasser. Katja Winkler berichtet.
2: In einigen Atomkraftwerken in Frankreich herrscht aktuell eingeschränkter Betrieb, auch in Ungarn im Atomkraftwerk Poksch. Damit fehle Ungarn die Hälfte des benötigten Stroms. Dadurch werde mehr importiert, sagt EU-Energieexperte Alexander Roth vom Bruegel-Institut in Brüssel.
3: Da sieht man auch die Wichtigkeit des europäischen Stromsystems. Ohne dem wäre es Ungarn nicht möglich, die Nachfrage zu decken. Aber das ist auch nichts Neues, das schon seit längerer Zeit.
2: Vor allem kleinere Länder sind auf Stromimporte angewiesen, weil sie ihren Bedarf nicht vollständig selbst decken können. Mit dem Klimawandel wird es daher noch wichtiger, dass sich die europäischen Staaten gegenseitig bei der Stromversorgung unterstützen. Gleichzeitig muss der Ausbau erneuerbarer Energien weiter vorangetrieben werden, insbesondere der aus Wind und Sonne.
1: Die Hitze macht nicht nur dem Körper, sondern auch der Psyche zu schaffen. Etwa, weil sich der Alltag anstrengender anfühlt. Tobias Mayer berichtet.
4: Müdigkeit, Erschöpfung und Aufmerksamkeitsprobleme sind die häufigsten Auswirkungen der Hitze. Dafür verantwortlich sei vor allem schlechterer Schlaf, berichten Psychologinnen und Psychologen. Viele Menschen haben am Tag deshalb weniger Energie und sind reizbarer. Gleichzeitig würden sich immer mehr Menschen den Auswirkungen der Klimakrise ausgeliefert fühlen. Das könne Angst vor der Zukunft erzeugen, sagt die Umweltpsychologin Daniela Renn. Dagegen helfe, Strategien zu finden, wie man sich persönlich am besten an die Hitze anpassen kann, etwa indem man bestimmte Aufgaben in die kühleren Morgen- oder Abendstunden verschiebt. So könne man Kontrolle über das eigene Leben zurückgewinnen und damit Angst lindern.
1: Raketenalarm gerade in der Ukraine. Russland greift die ukrainische Hauptstadt Kiew mit ballistischen Raketen an. Das teilt der Bürgermeister Vitali Klitschko vor kurzem mit. Die Luftabwehr sei im Einsatz. In einem 20-stöckigen Wohnhaus soll ein Brand ausgebrochen sein. Außerdem sollen mehrere Lagerhallen brennen. Und Italien verlängert seinen Tankrabatt bis 25. August. Er wäre sonst morgen ausgelaufen. Die italienische Regierung hat die Verbrauchssteuer auf Diesel gesenkt. So sollen die Dieselpreise während der Hauptreisezeit gedämpft werden. Und jetzt zum Wetter mit Michael Mattern.
5: Nach der Hitzerekordflut von gestern wird es auch heute noch einmal außergewöhnlich heiß. Die Temperaturen erreichen 30 bis 38 in Niederösterreich, Wien und im Nordburgenland stellenweise erneut um die 40 Grad. Dazu gibt es im Großteil Österreichs wieder viel Sonne und heißen Südwind. Heute Nachmittag dann aber doch auch einige Gewitter, die heftig sein können, vor allem vom Salzkammergut westwärts. Morgen Donnerstag im Osten und Süden einige Sonnenstunden und noch bis zu 38 Grad, sonst zunehmend gewittrig. Und am Freitag kühlt es dann überall ab.
6: Ganz einfache Dinge, ein Eisbad nehmen, 5 Kilometer laufen gehen, dazwischen Sprint-Episoden einlegen, Muskeltraining, allein schon 50 Kniebeugen am Tag, müssen nicht hintereinander sein, können auch 5x10 sein oder so, sind in der Lage, den Stammzellpool zu vergrößern. Also es sind ganz einfache Dinge, ganz billige Dinge, vor allem der Sport, das muss ich immer wieder hervorheben, führt zu einer Aktivierung der Stammzellen im Körper.
7: Wie werden wir gesund älter und welche modernen Therapien können uns dabei helfen? Was genau ist eigentlich Inflammation und warum kann das gerade in den Wechseljahren plötzlich ein wichtiges Thema werden? Warum melden sich bei vielen Frauen in der Lebensmitte auf einmal die Gelenke? Was steckt hinter regenerativer Medizin und Stammzellentherapie aus dem eigenen Blut? Und vielleicht die wichtigste Frage überhaupt: Was können wir selber tun, um gesund älter zu werden? Du hörst Heiter bis Wechselhaft, den ORF Vorarlberg Podcast über die wunderbaren Wechseljahre. Ich bin Nicole Benvenuti, ich bin 49 und meine Mission ist, ich frage mich für uns durch die Wechseljahre. Ganz nach dem Motto Wissen statt Wundern. Wir reden über Therapien und Strategien, um gut und gesund durch diese Zeit der Veränderung zu kommen. Denn wenn die Hormone schwanken und schließlich sinken, hat das Auswirkungen auf unseren ganzen Körper. Wechseljahrssymptome sind vielfältig, von den Hitzewallungen, die wir alle sofort mit den Wechseljahren in Verbindung bringen, über eines der häufigsten Symptome, wie mir Gynäkologinnen immer wieder bestätigen, die Schlafstörungen, bis hin zu Veränderungen der Haut oder Schleimhäute oder eben auch Gelenkschmerzen. Gerade letztere bringen viele noch nicht sofort mit den Wechseljahren in Verbindung. Dabei können Gelenke in dieser Lebensphase sehr wohl plötzlich zum Thema werden. Denn hormonelle Veränderungen betreffen eben nicht nur den Zyklus, sondern auch Entzündungsprozesse im Körper, den Knorpel, das Schmerzempfinden und damit ganz wesentlich auch unsere Beweglichkeit. Deshalb sprechen wir heute nicht nur über schmerzende Gelenke in den Wechseljahren, sondern auch über das, was möglicherweise dahinter liegt, nämlich stille Entzündungsprozesse, die mit dem Älterwerden zusammenhängen können. Und wir schauen uns an, welche Rolle dabei neue Ansätze aus der regenerativen Medizin spielen, also Therapien, die den Körper dabei unterstützen sollen, sich selbst besser zu regulieren und die Regeneration anzustoßen. Stichwort Stammzellentherapie. Was kann sie tatsächlich? Wo kommt sie zum Einsatz? Und ist das noch Zukunftsmusik oder in manchen Bereichen längst medizinischer Alltag? Mein Gast heute ist Dr. Patrick Weninger, Orthopäde, Unfallchirurg und Kniespezialist. Sein Schwerpunkt liegt auf Gelenkerhalt, Knorpelregeneration und generell regenerative Medizin. Darum geht's jetzt in eine neue Folge, heiter bis wechselhaft. Diesmal schauen wir auf die Möglichkeiten der regenerativen Medizin, auf Entzündung und Alterung und darauf, was dieses Wissen gerade für uns Frauen in den Wechseljahren bedeuten kann. Bevor wir gleich ganz tief in die Materie der regenerativen Medizin und der Stammzellentherapie eintauchen, dürfen wir Elisabeth kennenlernen. Sie ist gerade wunderbare 60 Jahre alt geworden. Ihr Kapitel zu den Wechseljahren beginnt mit 49,50, mit unregelmäßigen Zyklen und bald darauf auch heftigen Hitzeschüben, wie sie uns erzählt.
8: Gott sei Dank nur in der Nacht und Gelenkschmerzen. Also ich habe dann leider erst sehr viel später erfahren, dass das auch ein Thema der Wechseljahre sein kann, wenn man Gelenkschmerzen hat, vor allem in den Händen und in den Knien und meine Schlaflosigkeit.
7: Mit der Zeit spürt sie auch, dass ihr Nervenkostüm immer dünner wird und ihr das Gedächtnis immer wieder Streiche spielt.
8: Ja, die Gereiztheit ein bisschen die Vergesslichkeit, also dieser Brain Fog, wo man sich, weißt du, kennst es sicher, wenn man was weglegt und dann nicht mehr weiß, wo habe ich es gerade hingelegt. Also diese kurzen Geschichten, die haben sich aber komplett gegeben.
7: Nach Elisabeths Menopause werden dann vor allem die Gelenkschmerzen zum Thema, besonders in den Knien und in den Händen. Die Beschwerden werden immer stärker und schränken ihre Beweglichkeit und Lebensqualität immer mehr ein. Hätte sie schon früher gewusst, dass all diese Symptome zu den Wechseljahren gehören, hätte sie sich vermutlich früher informiert und vielleicht auch früher handeln können. Eine humanidente Hormontherapie wäre für sie rückblickend durchaus ein Thema gewesen. Als sie sich dann aber intensiver damit beschäftigen will, ist sie bereits 58. In diesem Zusammenhang ist oft vom sogenannten goldenen Fenster der Hormontherapie die Rede. Gemeint ist die Zeit vor dem 60. Lebensjahr oder innerhalb von 10 Jahren nach der letzten Regelblutung. Beginnt eine Hormontherapie in diesem Zeitraum und sprechen keine medizinischen Gründe dagegen, kann sie besonders wirksam und sicher sein. Für Elisabeth war dieses Zeitfenster nach ihrer eigenen Einschätzung und der Einschätzung ihres Arztes bereits verstrichen. Und so geht sie wegen ihrer starken Knieschmerzen einen anderen Weg.
8: Wenn ich mir denke, was ich herumgetan habe, ich meine, ich habe einen Beruf, in dem ich viel laufen muss oder Veranstaltungen betreue, ich konnte fast nicht mehr gehen und die Knie sind auch richtig angeschwollen, ja. Weil für mich war das schon so beeinträchtigend, ich konnte ja nicht einmal mehr, weiß ich nicht, wenn wir Städtebesichtigung gemacht haben, 10 Kilometer gehen in Ruhe, ja, ohne dass die Knie gesponnen haben. Und wir haben das dann gemacht, das weiß ich noch, das war im Dezember und es war 2 Wochen später, war dieser ziehende Schmerz weg. Und ich habe mir dann von Patrick Weninger auch erklären lassen, dass natürlich diese Stammzellenbehandlung auch im gesamten Körper den Entzündungspegel senkt, weil natürlich die Stammzellen quasi wie ein bisschen Jungbrunnen sind, ja, und dieses ganze Inflammaging herausnimmt. Und das ist auch bei mir so und das hält nach wie vor an. Also Also das ist jetzt 2 Jahre her. Und wir haben dann diese Behandlung im Dezember auch noch in meinen Händen gemacht, weil ich da halt auch Arthritis habe und eine Rizarthrose. Und auch da, ich meine, es ist jetzt zwar nicht das Gelenksproblem per se, ist natürlich da, aber diese ziehenden Schmerzen, diese ständigen, die sind komplett weg.
9: Medizin ist das eine, Ihre persönliche Erfahrung das andere. Deshalb möchte ich von Elisabeth wissen, wie hat sie diese Behandlung persönlich erlebt?
8: Ja, für mich fühlt sich das super an, weil es aus mir kommt und in mir war und es ist ja nichts anderes dabei. Ja, bis auf die, ich glaube, er hat es mit einer Hyaluron-Geschichte noch angereichert, damit es noch ein bisschen mehr sich besser verteilt im Gelenk. Aber für mich ist das eine wunderbare Geschichte der regenerativen Medizin, die man, denke ich, viel mehr forcieren sollte, bevor man nämlich Gelenke operiert oder Knie operiert oder irgendwas tut, weil das ist ja auch ein schwerer Eingriff, wo nachher nicht alles gegessen ist.
9: Natürlich ist diese Art der Therapie auch eine Kostenfrage und auch nicht für jeden und jede leistbar.
8: Also ich habe gezahlt für meine beiden Knie inklusive der Vor- und Nachbesprechungen und der ganzen Behandlung 4.000 Euro. Und wenn du privat versichert bist, weiß ich, bekommt man einen Teil auch zurück oder ich glaube sogar den größten Teil. Bin ich halt nicht. Ich habe das halt so gezahlt, aber das war es mir wert, weil dafür habe ich meine Beweglichkeit wieder. Und es ist auch so, dass du nachher eine Physio machen solltest, müsstest. Also musst eigentlich. Und das war auch ein tolles Erlebnis, weil mit der Physiotherapeutin, die er mir da vermittelt hat, die auf diese Kniegeschichten auch spezialisiert ist, ich meine, die ist wie eine Fitnesstrainerin, also die hat mir gezeigt, wo die Belastungsgrenzen sind und wie man das Knie eigentlich bewegen kann, damit man das Gelenk auch gut schmiert mit dieser Substanz da drinnen. Ja. Und das sollte man auch unbedingt tun. Ja, also diese Physio sollte man auch, die wird bewilligt, also die kriegt man dann auch gezahlt. Das habe ich auch ausgeschöpft. Also es war mir wichtig.
9: Derzeit müssen solche regenerativen Behandlungen in den meisten Fällen privat bezahlt werden und sind damit für viele Menschen nur schwer leistbar. Elisabeth würde sich wünschen, dass wissenschaftlich gut abgesicherte Verfahren künftig mehr Aufmerksamkeit bekommen und, wenn ihr Nutzen nachgewiesen ist, eines Tages auch ihren Platz im Kassensystem finden, damit moderne Medizin nicht nur denen offen steht, die sie sich leisten können.
8: Würde mir wirklich sehr wünschen, dass erstens einmal die Frauen das auch erkennen, dass es das sein kann. Ja. Und bei manchen geht es halt auch noch, dass man mit bioidenten Hormonen gegensteuert und das zuführt, aber dass man halt auch diese regenerative Medizin ausschöpfen kann. Und das wäre halt toll, wenn die Krankenkassen auf diesen Zug auch aufspringen würden.
9: Und vielleicht nehmen wir noch einen Gedanken von Elisabeth mit. Man muss nicht leiden. Es lohnt sich, Beschwerden ernst zu nehmen, sich zu informieren und nach Lösungen zu suchen. Für Elisabeth persönlich war die Stammzellentherapie genau der richtige Weg. Sie hat ihr ein großes Stück Lebensqualität und vor allem ihre Beweglichkeit zurückgegeben. Stammzellentherapie, regenerative Medizin oder Anti-Inflam-Aging. Begriffe, die viele von uns vielleicht schon gehört oder gelesen haben, mit denen aber nur die wenigsten wirklich etwas Konkretes verbinden können. Dahinter steckt ein medizinisches Forschungsfeld, das sich mit der Frage beschäftigt, wie wir möglichst gesund älter werden können. Gerade für uns Frauen ist das spannend, denn mit den Wechseljahren verändern sich nicht nur unsere Hormone, sondern eben auch Entzündungsprozesse im Körper. Oft machen sich diese Veränderungen zuerst an den Gelenken bemerkbar. Plötzlich schmerzen die Knie, Hände oder Schultern. Und schnell heißt es ganz einfach, ja, das sind eben Verschleißerscheinungen oder das ist das Alter. Deshalb gehen wir der Frage nach, welche Therapien funktionieren heute schon und wo dürfen oder müssen wir noch kritisch bleiben? Genau darüber spreche ich heute mit Dr. Patrick Weninger. Er ist Orthopäde, Unfallchirurg und beschäftigt sich seit vielen Jahren mit Gelenkerhalt, Knorpelregeneration und regenerativer Medizin.
6: Das Thema Stammzellen nimmt dabei eine große Rolle ein. Aber nicht nur Stammzellen, sondern auch andere regenerative Behandlungen, die vor allem für Gelenke gemacht wurden, die aber letztlich auch, wie wir jetzt nachweisen konnten, auch systemische Wirkung haben, also für den Gesamtorganismus regenerative Wirkung ausüben.
9: Wenn wir über Langlebigkeit und regenerative Medizin sprechen, fällt früher oder später ein Begriff, der besonders häufig auftaucht, nämlich Inflammaging. Gemeint ist damit die enge Verbindung zwischen chronischen Entzündungsprozessen und Alterung. Ein Konzept, das auch in der Menopause eine wichtige Rolle spielt.
6: Heißt konkret, chronische entzündliche Prozesse verursachen Alterungsprozesse und Alterungsprozesse wiederum verursachen chronisch entzündliche Prozesse. Unser Ziel ist letztlich das Anti-Inflammaging, also die Behandlung von chronisch entzündlichen Prozessen und damit auch die Behandlung und Verlangsamung von Alterungsprozessen.
9: Die Vorstellung, Alterungsprozesse zu verlangsamen, klingt natürlich sehr spannend und erstrebenswert. Dr.

0: 25. Jänner im Journal of Aging haben wir das publiziert. Man kann sich das so vorstellen, jeder Mensch enthält Stammzellen. Stammzellen sind Zellen, die für die Regeneration des Körpers essentiell sind. Je älter wir werden, desto weniger Stammzellen haben wir leider. Es werden immer noch Stammzellen produziert, aber deutlich geringer als jetzt zum Beispiel mit 20 oder mit 15 Jahren. Das Stammzelldepot funktioniert so, dass wir aus dem eigenen Blut, also es ist eine Blutabnahme, es wird Blut abgenommen, Stammzellen kommen in hoher Zahl auch in Blut vor. Diese Stammzellen sind aber, wenn sie zirkulieren, nicht aktiv oder vielfach in der Fähigkeit eingeschränkt. Was wir machen, über diese Blutabnahme haben wir ein Verfahren, das die Stammzellen aus dem Blut gewinnen kann und die Stammzellen aktiviert. Also wir haben eine Zentrifuge und eine sogenannte Laserapherese, mit welcher wir die Stammzellen aus dem Blut isolieren können und aktivieren können. Das heißt, Stammzellen, die ohnehin im Körper vorkommen, aber in inaktiver Form, werden außerhalb des Körpers gewonnen, aktiviert und dann in aktivierter Form wieder in den Körper, in den Muskel appliziert.
1: Die Stammzellen werden also aus dem eigenen Blut gewonnen und aktiviert. Entscheidend ist der nächste Schritt. Die aktivierten Stammzellen werden gezielt in den Muskel eingebracht. Welche Vorteile verspricht man sich von dieser intramuskulären Depotanwendung?
0: Wir wissen, dass Alterung immer mit chronisch entzündlichen Prozessen zu tun hat. Dieses Phänomen, das ich eingangs schon erwähnt habe, ist unter dem Begriff Inflammaging zusammengefasst. Wir wissen, Verabreichung von aktivierten Stammzellen in den Muskel führt dazu, dass diese Stammzellen aus dem Muskel aufgenommen werden und über die Blutbahn in den Körper, in den Organismus transportiert werden. Die Stammzellen gelangen, diese aktivierten Stammzellen gelangen dann in Regionen im Körper, wo sie gebraucht werden. Was machen die Stammzellen und die sogenannten Exosomen, die auch verwendet werden? Sie führen zu einer Down-Regulation, also zu einem Runterfahren der entzündlichen Prozesse und dementsprechend auch der Alterungsprozesse.
1: Wir haben ja schon gehört, die Stammzellen werden aufbereitet und kommen in aktiver Form wieder zurück in den eigenen Körper. Aber was passiert dazwischen bei dieser Aufbereitung?
0: Funktioniert relativ einfach, dauert circa eine Dreiviertelstunde. Es wird Blut abgenommen, 30 bis 60 Milliliter. Anschließend wird das periphere Venenblut zentrifugiert und mit einem speziellen Verfahren gewinnen wir dann die Stammzellen aus dem peripheren Blut. Es sind circa 90 Millionen Stammzellen, die wir gewinnen, also pro Milliliter circa 10 Millionen. Insgesamt haben wir 9 Milliliter in etwa an peripheren Stammzellen, die auch Oberflächenmarker haben, die Stammzellen quasi entsprechen. Zusätzlich gewinnen wir die sogenannten Exosomen, die sehr wichtig sind für die antientzündliche Komponente. Und diese Kombination Stammzellen und Exosomen werden dann mit einer speziellen Hyaluronsäure entweder in den Muskel appliziert, wenn wir eine systemische Wirkung erwarten wollen, oder in ein bestimmtes Gelenk injiziert, wenn wir eine gelenkspezifische lokale Wirkung haben wollen.
1: Wie bei jeder medizinischen Behandlung stellt sich natürlich auch hier die Frage nach den Risiken. Gerade wenn Gelenke punktiert oder Injektionen gesetzt werden, möchten wir wissen, wie sicher ist das Verfahren und welche Komplikationen können auftreten?
0: Es ist risikoarm, sage ich jetzt einmal. Risikofrei würde ich jetzt nicht sagen, weil, warum nicht? Weil es natürlich sein kann, wenn man jetzt ein Gelenk punktiert oder eine Injektion in ein Gelenk gibt, dass es zu einer Infektion kommt, das Risiko ist etwa 0,2%. Dementsprechend sage ich nicht, das Risiko ist null, sondern das Risiko ist überschaubar, minimal. Komplikationen habe ich bis jetzt bei meinen Patienten noch nicht erlebt und ich habe jetzt in den letzten 3 Jahren circa 800 Patienten behandelt damit, sowohl Gelenke als auch Depot. Also das Risiko ist fast null.
1: Entzündungsprozesse und Wechseljahre. Wir wissen heute, dass sich in den Wechseljahren nicht nur der Hormonhaushalt verändert, sondern auch unser Immunsystem. Dadurch können manche Erkrankungen, die vorher unbemerkt waren, plötzlich Beschwerden machen oder erstmals auftreten. Dazu zählen zum Beispiel bestimmte Schilddrüsenerkrankungen, rheumatische Erkrankungen oder auch manchmal Hauterkrankungen, erklärt Dr. Weninger.
0: Die hormonelle Umstellung führt letztlich auch zu einem Trigger der chronisch entzündlichen Prozesse im Körper. Und wir wissen, dass in der Menopause auch latente

0: entzündliche Prozesse aufflammen und Autoimmunentzündungen auftreten, die vorher nicht aufgetreten sind. Also die Menopause und die damit verbundene hormonelle Umstellung ist ein Wegbereiter für chronisch entzündliche Prozesse und für Menopause, also wechselassoziierte Beschwerden. Zum Beispiel Schilddrüse, Autoimmunschilddrüsenerkrankungen, aber auch Erkrankungen des Nervensystems, der Haut, also vor allem Hautbilderkrankungen, wie zum Beispiel Neurodermitis oder Psoriasis, Rosacea zum Beispiel, sind Erkrankungen, die auch menopauseassoziiert aufblühen können und in weiterer Folge auch mit den Methoden der regenerativen Medizin des Anti-Inflammaging behandelbar sind.
1: Gelenkschmerzen gehören zu den häufigsten Beschwerden in den Wechseljahren. Mit dem sinkenden Östrogenspiegel verändert sich auch der Stoffwechsel von Knorpel und Gelenken. Viele Frauen spüren das an den Knien, in den Händen oder auch in den Schultern. Oft heißt es dann, das ist eben der Verschleiß. Doch genau hier lohnt sich ein genauer Blick. Können gerade unsere Gelenke schon sehr früh zeigen, dass sich im Körper etwas verändert? Dr. Weninger bezeichnet sie sogar als eine Art Frühwarnsystem für entzündliche Prozesse.
0: Absolut. Wir wissen heute, dass hormonelle Veränderungen in der Menopause in erster Linie auch die Gelenke betreffen, bevor andere Organe oder Organsysteme betroffen werden. Das bedeutet, Sie haben das völlig richtig erwähnt, ein sogenanntes Frühwarnsystem oder ich möchte sagen, dass die Gelenkaffektion, also die betroffenen Gelenke in der Menopause als Modell dienen für systemisch entzündliche Prozesse, also Knorpelerkrankungen wie zum Beispiel Arthrose, Knorpelabnutzungsprozesse sind hormonell gesteuert und die Verringerung des Östrogen postmenopausal führt natürlich auch zu einer Problematik des Knorpels und der Gelenke, einerseits durch normale Abnutzungsprozesse alterungsbedingt, aber auch vorwiegend bei Frauen postmenopausal aufgrund der hormonellen Umstellung zu einem Aufflammen der entzündlichen Prozesse im Gelenk.
1: Nach Einschätzung von Dr. Patrick Weninger wird regenerative Medizin bereits in ganz unterschiedlichen Bereichen eingesetzt. Von Hautverjüngung und Haarregeneration bis hin zur Urologie, Gynäkologie oder sogar zur Fertilitätsmedizin. Vieles davon ist in der breiten Öffentlichkeit allerdings noch wenig bekannt. Hier kann sich in den nächsten Jahren aber sehr viel tun. Und bei all den spannenden Einblicken in die regenerative Medizin ist Dr. Weninger eines besonders wichtig. Regeneration beginnt nicht erst mit einer Behandlung. Unser Körper kann selber sehr viel leisten, wenn wir ihn dabei unterstützen. Und manches davon lässt sich überraschend einfach in den Alltag integrieren, erklärt uns der Mediziner.
0: Der Begriff Anti-Inflammaging zielt auf die Runterregulation, Verringerung der Entzündungsprozesse ab. Und alles dazu führt zu einer Vermehrung von regenerativen Faktoren und gesunder vitaler Stammzellen. Im Endeffekt müssen wir uns überlegen, was kann man tun, um die Anzahl vitaler Stammzellen zu erhöhen und was können wir tun, um die Qualität der Stammzellen zu erhöhen. Das sind ganz wichtige Dinge wie zum Beispiel gesunder Schlaf, ausreichender Schlaf, Bewegung, Ernährung, bestimmte Ernährungsformen, aber auch durchaus Supplements, die verwendet werden können, Infusionen, die gegeben werden können, um diese Entzündungsfaktoren zu reduzieren. Ich spreche jetzt im engeren Sinn von zwei wichtigen Entzündungsfaktoren, Interleukin 6 und Tumornekrosefaktor Alpha, aber auch ein drittes, das C-reaktive Protein, CRP, sind Entzündungsfaktoren, die auch im Blut monetierbar sind, also die wir im Blut messen können und deren Verlauf wir messen können. Und wir wissen, bestimmte Stoffe von extern zugeführt, wie zum Beispiel hochdosiertes Vitamin C, NAD Plus und so weiter oder auch andere, können diese Entzündungsfaktoren deutlich reduzieren und auch das Stammzelldepot, welches wir publiziert haben, ist in der Lage, diese Entzündungsprozesse zu reduzieren. Aber da geht es ja noch um andere Dinge, wie Bewegung, hyperbare Oxygenation zum Beispiel, also Sauerstoffhöhentherapie, wenn man möchte, Kältekammern, die verwendet werden können. Ein Saunabesuch kann da schon zu einer Erhöhung der Stammzellen führen. Wir wissen heute, Stammzellen brauchen Stress, also nicht nur Ruhephasen, sondern vor allem dosierte Stressphasen. Stress meine ich jetzt nicht, dass wir einen negativen Stress im Leben haben sollen, sondern Stress meine ich eine Aktivierung. Ganz einfache Dinge, ein Eisbad nehmen, 5 Kilometer laufen gehen, dazwischen Sprint-Episoden einlegen, Muskeltraining, allein schon 50 Kniebeugen am Tag, müssen nicht hintereinander sein, können auch 5x10 sein oder so, sind in der Lage, den Stammzellpool zu vergrößern. Also es sind ganz einfache Dinge, ganz billige Dinge, das kostet kein Geld, wenn man ins Wasser springt oder wenn man Kniebeugen macht, vor allem der Sport. Das muss ich immer wieder hervorheben, führt zu einer Aktivierung der Stammzellen im Körper.
1: Regeneration bedeutet also nicht nur, zwischendurch auch einmal die Füße hochzulegen. Unser Körper braucht positive Reize, kleine Herausforderungen, die ihn aktivieren. Bewegung, Krafttraining, Sauna oder eben Kälte sind aus der Sicht von Dr. Weninger solche Impulse, mit denen wir selber etwas für unsere Gesundheit tun können und die nicht die Welt kosten. Apropos Kniebeugen, wir haben ja gehört, die können ja auch unsere Stammzellen aktivieren. Was tun, wenn es da schon langsam knackt? Muss man dann schon zum Arzt oder darf man weiter sporteln?
0: Naja, das ist eine schwierige Frage, weil es gibt natürlich schon Erkrankungen oder Verletzungen, wo ein Arztbesuch durchaus angebracht wäre. Ich persönlich sage immer, was wiegt das Herz? Und nur weil es knackst, muss man nicht zum Arzt gehen. Wenn aber das mit starken Schmerzen verbunden ist, dann würde ich das schon abklären lassen.
1: Kommen wir zurück zur Stammzellentherapie. Rund um die regenerative Medizin gibt es viele Hoffnungen, gleichzeitig aber auch viele Fragen. Für viele Frauen ist eine solche Behandlung nicht nur eine medizinische Entscheidung, sondern auch eine große finanzielle Investition, die sich wahrscheinlich die wenigsten leisten können. Schließlich werden Stammzellentherapien derzeit in der Regel nicht von den gesetzlichen Krankenkassen übernommen und müssen privat bezahlt werden. Gerade deshalb ist es mir wichtig, hier noch einmal genauer nachzufragen. Wie kann man sichergehen, dass dahinter keine bloßen Hoffnungen oder Lifestyle-Versprechungen stehen, sondern eine medizinisch gut begründete und wissenschaftliche abgesicherte Behandlung?
0: Also das ist ein Punkt, der mir persönlich eigentlich am wichtigsten ist, muss man sagen. Die wissenschaftliche Absicherung jeglicher Behandlung. Das heißt, das Thema Stammzellen, da muss man wirklich sehr vorsichtig sein, wem man vertraut und wem man sich anvertraut. Also da wird teilweise ganz viel Schindluder getrieben immer noch und bis hin zur Scharlatanerie. Also da muss man wirklich aufpassen. Also die wissenschaftliche Absicherung, die sogenannte Evidenz, ist ganz wichtig. Das bedeutet jetzt nicht, dass man nicht im Einzelfall auch einen individuellen Heilversuch machen kann. Das ist immer wieder möglich und muss auch weiter möglich bleiben. Aber letztlich geht es bei der wissenschaftlichen Absicherung um zwei Dinge. Die Effektivität muss da sein und die Sicherheit muss da sein. Das heißt, der Nutzen-Risiko-Verhältnis muss weit zugunsten des Nutzens verschoben sein und das Risiko im besten Fall null oder ganz gering sein. Und das ist ganz entscheidend.
1: Für wen kommt diese Stammzellentherapie für Dr. Weninger in Frage?
0: Nachdem ich ja Orthopäde bin, ist mein Hauptklientel sicher die orthopädische Patientin oder der orthopädische Patient. Vorwiegend sind es Knieprobleme, aber auch Hüfte, Schulter, Wirbelsäule, muss man dazu sagen. Ritzarthrose, also Daumen-Sattelgelenk-Arthrose, haben wir sehr viele Patienten. Also orthopädische Probleme ist die eine Gruppe. Die zweite Gruppe sind sicher Patienten, die kommen aufgrund des Stammzelldepots, das heißt, die wissen, sie haben entzündliche Erkrankungen im Körper, sie haben chronische Entzündungen, Autoimmunerkrankungen, die teilweise ausgebrochen sind oder noch nicht ausgebrochen sind, aber sie wissen, sie haben das in sich. Wir sagen natürlich immer, es ist wichtig, kein Heilversprechen abzugeben, wie zum Beispiel: Komm zu mir, du kriegst Stammzellen und dann bist wieder 30 Jahre jünger. Oder komm zu mir, kriegst Stammzellen und kriegst keinen Krebs. Also das ist natürlich höchst verwerflich, das machen wir aber natürlich nicht, aber da muss man wirklich sehr vorsichtig sein.
1: Regeneration beginnt nicht erst mit einer Behandlung, sie hat auch ganz viel mit unserem Lebensstil zu tun, mit Bewegung, Schlaf, Ernährung und offenbar auch mit unserer mentalen Gesundheit. Gerade sie wird in den Wechseljahren oft auf die Probe gestellt. Deshalb wollte ich von Dr. Weninger wissen, welche Rolle spielt die mentale Gesundheit aus medizinischer Sicht?
0: Grundsätzlich das Wichtigste ist, dass man Spaß und Freude hat am Leben. Das ist das Allerwichtigste. Dass die mentale Gesundheit vorhanden ist, ist auch wichtig. Dass Bewegung im Lebensmittelpunkt steht, Ernährung im Lebensmittelpunkt steht, Freude am Leben ist das Allerwichtigste. Positives Denken, das muss man auch dazu sagen, das wird häufig unterschätzt und auch nicht angesprochen. Also das ist diese Affirmation und diese Suggestion, die positive, das spielt eine sehr große Rolle. Wir wissen auch, positiv eingestellte Menschen haben ein besseres Immunsystem. Das heißt, wenn man weiß, man neigt zu negativer Einstellung oder zu vielleicht sogar depressiver Verstimmung, ist es natürlich auch gut, das behandeln zu lassen. Das ist ein ganz wichtiger Faktor. Schlafen ist ganz wichtig. Schlaf, gesunder Schlaf. Da geht es jetzt gar nicht darum, dass man jeden Tag 8 bis 10 Stunden schlafen muss. Auch 4, 5 Stunden sind genug. Kurzes Powernap einmal um 12 oder um 1, wenn es geht, halbe Stunde. Das ist sehr wichtig und gesundes familiäres Umfeld, würde ich sagen.
1: Wir haben heute viel über regenerative Medizin, Entzündungsprozesse und gesundes Altern gesprochen. Mich interessiert zum Schluss aber auch immer die persönliche Seite. Und wenn ich schon einem Experten gegenüber sitze, der sich seit Jahren mit Regeneration und Healthy Aging beschäftigt, möchte ich natürlich wissen, welche Empfehlungen setzt er eigentlich persönlich selber im Alltag um?
0: Bei mir persönlich und die Empfehlung ist sicher, Vorsorge ist ein ganz wichtiges Thema, also Vorsorgeuntersuchungen, Bewegung, Sport, Ernährung ist wichtig, positives Mindset ist ganz wichtig und ich selber lasse mir jedes Jahr einmal ein Stammzelldepot geben.
1: Die regenerative Medizin entwickelt sich weltweit rasant weiter. Länder wie Japan beschäftigen sich schon seit vielen Jahren intensiv mit diesem Thema und gelten heute als Vorreiter auf diesem Gebiet. Auch bei uns wächst das Interesse, nicht zuletzt, weil viele hoffen, dass regenerative Verfahren künftig helfen können, Operationen hinauszuzögern oder vielleicht sogar zu vermeiden. Da stellt sich natürlich eine spannende Frage. Wie realistisch ist es, dass Stammzellentherapien irgendwann einmal ihren Platz im Kassensystem finden? Oder bleiben sie auf absehbare Zeit Privatleistungen?
0: Also prinzipiell muss man sagen, es ist eine Mischung aus echter Medizin und Lifestyle-Medizin, sage ich jetzt einmal. Ja? Also man muss das ungefähr vergleichen mit einer Vitamininfusion. Ja? Sie können damit helfen, gewisse Erkrankungen zu reduzieren, was die Symptomatik betrifft, sogar verhindern. Aber man muss auch dazu sagen, es gibt natürlich Erkrankungen, die nicht behandelbar sind und die nicht verbesserbar sind. Also man muss damit Versprechen aufpassen. Tatsache ist aber, diese Reduktion der Entzündungsprozesse, das ist erwiesen und das gibt es. Und diese Wirkung ist da, nicht nur jetzt mit dem Depot, sondern auch mit anderen additiven Behandlungen wie eben Infusionen und so weiter, Nahrungsergänzungspräparate, die haben durchaus ihre Berechtigung. Sie haben mich jetzt angesprochen auch auf die Leistbarkeit und vielleicht sogar auf die Refundierbarkeit durch Kassensysteme. Zum ersten Punkt möchte ich sagen, Leistbarkeit, ja, derzeit ist es so, dass diese Behandlungen, Therapien, Methoden nicht von den Kassen bezahlt werden oder nicht vollständig bezahlt werden oder wenn dann nur von privaten Kassen bezahlt werden. Die Kosten, das kann man auch ganz transparent sagen, sind zwischen 1.900 und 2.600 Euro. Das ist einmal die eine Frage. Die zweite Frage, die ich beantworten möchte, ob in absehbarer Zeit erwartbar ist, dass solche Leistungen der regenerativen Medizin von Kassen übernommen werden. Ich möchte hier durchaus realistisch sein, nicht pessimistisch, muss aber trotzdem sagen, ich glaube nicht, dass das der Fall sein wird. Warum wird das nicht der Fall sein? Weil wir im Gesundheitswesen in Österreich, aber auch in anderen Ländern weltweit eine sehr angespannte Situation vorfinden. Das bedeutet, wenn man jetzt, ich kann jetzt nur Österreich, auf Österreich mich beziehen, weil da lebe ich und da kenne ich mich aus. Die österreichische Gesundheitslandschaft findet sich in einer sehr prekären finanziellen Situation, auch in einer sehr prekären personellen Situation. Die Gesundheitskasse hat Schulden von circa 1 Milliarde, 900 irgendwas Millionen. Und meine Erfahrung ist, die Kassen streichen eher Leistungen aus den Leistungskatalogen, als dass sie neue Leistungen, und mögen sie noch so gut sein, aufnehmen. Die Kassen vielfach argumentieren mit mangelnder wissenschaftlicher Evidenz, wenn ich mich jetzt auf das Thema regenerative Medizin beziehe, was aber völlig unsinnig ist, weil es gibt sehr viel Evidenz und sehr viel wissenschaftliche Studien, die den Benefit dieser Maßnahmen zeigen und die auch zeigen, dass Operationen oder teurere Behandlungen verringert werden können und vergleichsweise günstige, ich möchte jetzt nicht billig sagen, sondern günstige Verfahren eingesetzt werden können, um eine Kosteneffizienz zu gewährleisten.
1: Für Dr. Weninger ist die regenerative Medizin längst keine Zukunftsmusik mehr, sondern bereits Teil der medizinischen Realität und Gegenwart. Ob solche Verfahren künftig auch ihren Platz im Kassensystem finden, wird die Zukunft zeigen. Es wäre wünschenswert, dass wissenschaftlich gut abgesicherte Behandlungen dort stärker berücksichtigt werden, wo sie Patientinnen und Patienten nachweislich helfen und in geeigneten Fällen dazu beitragen können, aufwendigere Eingriffe mit Narkose, Spitalsaufenthalte oder längeren Reha-Phasen hinauszuzögern oder vielleicht sogar zu vermeiden. Das wäre nicht nur für die Betroffenen ein Gewinn, sondern möglicherweise auch für das Gesundheitssystem. Am Schluss jeder Folge stelle ich all meinen Expertinnen und Experten die Plakatfrage. Was würde also Dr. Patrick Weninger auf ein Plakat schreiben und es in unserem Fall für mehr Aufklärung in den Wechseljahren in die Höhe halten?
0: Ich würde sagen, ich bin immer ein Freund von kurzen Statements: Healthy Aging statt Anti-Aging.
1: Und das möchten Sie doch allen Frauen mitgeben. Noch eine Botschaft.
0: Eine Botschaft an alle Frauen, sich nicht unterkriegen zu lassen in einer Welt, die männerdominiert ist und wo Respekt oft ein Fremdwort ist.
1: Ich bedanke mich ganz herzlich bei Dr. Patrick Weninger für diesen spannenden Einblick in die regenerative Medizin. Für viele klingt sie noch immer nach Zukunft. Und auch wenn solche Behandlungen derzeit nicht für jede Geldtasche in Frage kommen, zeigt die Forschung deutlich, wie viel Potenzial in diesem Bereich steckt. Mindestens genauso wichtig ist aber die Botschaft, die wir alle sofort mitnehmen können. Wir können selber jeden Tag etwas für unsere Gesundheit tun. Unser Körper braucht eben nicht nur Ruhe und Erholung, sondern eben solche positiven Reize, die ihn fordern. Positiver Stress sozusagen. Also regelmäßige Bewegung, Muskeltraining, ausreichend Schlaf, gesunde Ernährung und wenn es gut tut, auch einmal Hitze oder Kälte. Aus Sicht von Dr. Weninger sind genau diese Impulse wichtig, um regenerative Prozesse zu unterstützen und chronischen Entzündungen entgegenzuwirken. Und vielleicht ist genau das die schönste Erkenntnis aus diesem Gespräch. Gesund älter werden beginnt nicht erst in der Ordination, sondern jeden Tag ein Stück weit bei uns selber. Und noch etwas möchte ich uns mit auf den Weg geben. Die regenerative Medizin entwickelt sich unglaublich spannend. Und wahrscheinlich werden wir in den nächsten Jahren noch vieles darüber lernen. Umso wichtiger ist es, sich gut zu informieren und sich von erfahrenen Ärztinnen und Ärzten beraten zu lassen. Nicht jede Behandlung passt zu jeder Frau und nicht jedes Versprechen hält auch wissenschaftlich stand. Genau deshalb lohnt es sich, neugierig zu bleiben, Fragen zu stellen und gemeinsam mit medizinischen Expertinnen und Experten den richtigen Weg für die eigene Gesundheit zu finden. 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Und erzähl mir doch, wie geht es dir in den Wechseljahren? Was hilft dir persönlich gut, durch die Wechseljahre zu kommen? Bewegung, Krafttraining oder Saunagänge? Oder schwimmst du manchmal auch im Winter? Vielleicht hat dir eine Ernährungsumstellung gut getan, weniger Zucker oder die mediterrane Küche. Oder vielleicht hast du auch mit einer bestimmten Therapie gute Erfahrungen gemacht, über die wir heute noch gar nicht gesprochen haben. Schreib mir doch gerne ein Mail an nicole.benvenuti@orf.at. Ich freue mich über deine Gedanken und deine Erfahrungen. In der nächsten Folge sprechen wir über etwas, das uns jeden Tag begleitet und für viele von uns tägliches Werkzeug ist, nämlich unsere Stimme. Sie verrät oft schon nach wenigen Sekunden, wie alt wir ungefähr sind. Denn auch unsere Stimme verändert sich im Laufe des Lebens. Mit zunehmendem Alter verlieren auch die Stimmlippen an Elastizität. Die Stimme kann leiser, rauer oder weniger belastbar werden. Bei Frauen kommen in den Wechseljahren noch die hormonellen Veränderungen dazu. Sinkt der Östrogenspiegel, verändern sich unter anderem die Schleimhäute oder die Schwingungsfähigkeit der Stimmlippen. Manche Frauen bemerken plötzlich, dass ihre Stimme tiefer klingt, schneller ermüdet oder nicht mehr so tragfähig ist wie früher. Mein Gast ist Kerstin Dölle. Sie ist Sängerin, Gesangspädagogin und hat sich auf hormonell bedingte Stimmveränderungen spezialisiert, von der Pubertät bis zu den Wechseljahren. Wir sprechen darüber, warum unsere Stimme altert, welchen Einfluss die Hormone haben und vor allem, was wir selber tun können, damit unsere Stimme möglichst lange gesund, belastbar und kraftvoll bleibt. Freu dich schon auf diese spannenden Erkenntnisse. Ich wünsche dir jetzt von Herzen alles Gute. Schau gut auf dich, hör auf deinen Körper und gib ihm die Aufmerksamkeit, die er verdient. Denn eines nehmen wir aus dieser Folge ganz sicher mit. Gesund älter werden beginnt nicht irgendwann, sondern mit den kleinen Entscheidungen, die wir jeden Tag für uns selber treffen. Bis zum nächsten Mal und sei dir gewiss, das Beste kommt noch.
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1: Im Studio Laura Graf. Es ist 2 Uhr. Die Hitzewelle in Österreich geht weiter. Heute dürfte es ähnlich heiß werden wie gestern. Da sind etliche Rekorde gefallen. Michael Mattern aus der ORF-Wetterredaktion.
2: Der 4. August 2026 hat Klimageschichte geschrieben mit einer Warnrekordflut 41